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1: Ich bin Tine Klimach. Neuer Vorsitzender der Unionsfraktion im Bundestag soll Thorsten Frei werden. CDU-Chef und Kanzler Friedrich Merz sowie CSU-Chef Markus Söder haben den bisherigen Kanzleramtschef als Nachfolger des zurückgetretenen Jens Spahn vorgeschlagen.
2: Frei soll von den 208 Unionsabgeordneten am kommenden Mittwoch in einer Sondersitzung gewählt werden. Die müssen dazu ihren Urlaub unterbrechen. Merz lobte Frei als wichtigen Mitgestalter der bisherigen Regierungsarbeit und der Reform. Söder unterstütze den Vorschlag. Wer Frei als Kanzleramtschef nachfolgen soll, will Merz erst später bekannt geben. Für den Posten werden mehrere Namen gehandelt. Spahn war am Wochenende nach parteiinternem Druck zurückgetreten, weil bekannt geworden war, dass er und sein Mann mithilfe einer Leihmutter in den USA Eltern geworden sind. Das ist in Deutschland verboten. David Riemer, Nachrichtenredaktion.
1: Die US-Regierung will Saudi-Arabien beim Aufbau eines zivilen Atomprogramms helfen. Dazu wurde ein entsprechendes Abkommen in Washington unterzeichnet, wie das US-Energieministerium mitteilte. Den genauen Inhalt des Abkommens veröffentlichte das Ministerium nicht. Die USA wollen aber wirtschaftlich profitieren. Sie wollen Nukleartechnologie exportieren, das soll US-Jobs schaffen. Für Saudi-Arabien soll laut der US-Mitteilung das Abkommen dazu beitragen, dass der Energiebedarf im Land gedeckt werden kann. Die Bundesregierung will Abschiebungen nach Afghanistan offenbar ausweiten. Das erklärte das hessische Innenministerium. Demnach habe die Bundespolizei mitgeteilt, die bisherigen Einschränkungen auf Straftäter und Gefährder aufzuheben.
3: Bundesinnenminister Dobrindt hat erst Anfang der Woche bekräftigt, Abschiebungen in Länder wie Afghanistan zu forcieren. Ihm ging es vor allem um Straftäter nach einem tödlichen Angriff auf einen Studenten in Trier. Künftig soll aber jeder Afghane, der ausreisepflichtig ist, abgeschoben werden können, sagt die hessische Landesregierung. Grundlage dafür ist die Zusammenarbeit mit der Taliban-Regierung. Thomas Bremser, Redaktion.
1: Die EU-Kommission hat der Übernahme des Hollywood-Urgesteins Warner Brothers durch den Konkurrenten Paramount unter Auflagen zugestimmt. Dabei geht es um den Vertrieb von Filmen in Europa, wie aus einer Mitteilung hervorgeht. Die Brüsseler Behörde prüft große geplante Zusammenschlüsse, die Auswirkungen auf den Wettbewerb im europäischen Binnenmarkt haben könnten.

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3: Ich bin Tine Klimach. Die Regierung von US-Präsident Trump will Saudi-Arabien beim Aufbau eines zivilen Atomprogramms helfen. Die Energieminister beider Länder unterzeichneten in Washington ein entsprechendes Abkommen, wie das US-Energieministerium mitteilte.
4: Das Abkommen beinhaltet nach den Worten des US-Energieministers keine Herstellung oder Verbreitung von Atomwaffen. Es soll ein rein ziviles Nuklearprogramm sein, das den USA vor allem wirtschaftliche Vorteile bringt. Sie wollen Nukleartechnologie exportieren, das wiederum soll Jobs in den USA schaffen. Und Saudi-Arabien profitiert, indem es den Energiebedarf seines Landes decken kann. Aber im laufenden Krieg mit dem Iran und der Instabilität im Nahen Osten ist das Abkommen umstritten. Aus den USA Tina Eck.
3: Die sogenannte Frühstartrente rückt näher. Bundesfinanzminister Lars Klingbeil gab den entsprechenden Gesetzentwurf in die Ressortabstimmung innerhalb der Bundesregierung. Im Kern sollen alle Kinder ab 6 Jahren regelmäßig Geld vom Staat bekommen. Für die Altersvorsorge.
5: Schon als Kind für die Rente vorsorgen, ganz egal wie viel Geld die Eltern haben, und sich schon als Jugendlicher mit Finanzplänen beschäftigen. Das sind die Ziele der Regierung. Der Bund will künftig für jedes Kind vom 6. bis zum 18. Lebensjahr 10 Euro im Monat zahlen in ein Altersvorsorgedepot. Ausgezahlt werden soll das Kapital mit Mitte 60. Die Erträge bleiben bis zur Auszahlung steuerfrei. Losgehen soll's mit den Kindern, die 2020 geboren wurden. Dann soll jährlich der Jahrgang der dann 6-Jährigen dazukommen. Thomas Bremser, Redaktion.
3: Auf der Suche nach Beweisen für fragwürdige Aktiengeschäfte aus früheren Postbankzeiten haben Ermittler die Zentrale der Deutschen Bank in Frankfurt durchsucht. Nach Angaben der Deutschen Bank geht es um Geschäfte der früheren Postbank aus den Jahren 2008 bis 2010. Dabei besteht der Verdacht der Steuerhinterziehung bei sogenannten Cum-Cum-Geschäften. Dabei generierten Banken Steuervorteile für ausländische Inhaber deutscher Aktien. Es entstand ein Schaden in Milliardenhöhe. Zum Sport. Der Deutsche Fußballbund steht vor dem Start in die Zukunft mit dem neuen Bundestrainer Jürgen Klopp. Nach dpa-Informationen soll es am Vormittag zu einer weiteren gemeinsamen Sitzung von Aufsichtsrat und Gesellschafterversammlung des DFB kommen. Der DFB selbst dementierte das allerdings. Es gebe noch weitere Details zu klären.
6: Hey!

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1: Ich bin Tine Klimach. Mitten im Krieg mit dem Iran, der sich auch um dessen Atomprogramm dreht, verkünden die USA eine neue Einigung mit Saudi-Arabien. Die US-Regierung will Saudi-Arabien beim Aufbau eines zivilen Atomprogramms helfen. Beide Länder unterzeichneten in Washington ein entsprechendes Abkommen. US-Energieminister Wright betonte, dass das Abkommen höchste Standards erfülle und auch beinhalte, dass keine Atomwaffen verbreitet werden. Die Vereinbarung wird dem US-Parlament zur Prüfung vorgelegt. Dort könnte es Widerstand geben. Die Bundesregierung will Abschiebungen nach Afghanistan offenbar ausweiten. Das erklärte das hessische Innenministerium. Demnach habe die Bundespolizei mitgeteilt, die bisherigen Einschränkungen auf Straftäter und Gefährder aufzuheben.
2: Bundesinnenminister Dobrindt hat erst Anfang der Woche bekräftigt, Abschiebungen in Länder wie Afghanistan zu forcieren. Ihm ging es vor allem um Straftäter nach einem tödlichen Angriff auf einen Studenten in Trier. Künftig soll aber jeder Afghane, der ausreisepflichtig ist, abgeschoben werden können, sagt die hessische Landesregierung. Grundlage dafür ist die Zusammenarbeit mit der Taliban-Regierung. Thomas Bremser, Redaktion.
1: Im Kampf gegen sexuellen Kindesmissbrauch dürfen Messenger-Dienste in der EU bald wieder in privaten Chats nach Hinweisen suchen. In der Debatte um die sogenannte Chat-Kontrolle einigten sich die Mitgliedsländer darauf, Datenschutzregeln befristet zu lockern.
3: Es geht um Bilder oder Videos von Kindesmissbrauch. Danach dürfen Anbieter von Diensten wie Outlook, Gmail oder Instagram wieder mit Hilfe von Software suchen. Aber verschlüsselte Chats wie bei WhatsApp oder Signal dürfen nicht durchsucht werden. Und die EU-Ausnahmeregelung verbietet auch Techniken, die Nachrichten prüfen, bevor sie verschlüsselt und versendet sind. Eigentlich war die Übergangsregelung im Frühjahr ausgelaufen, aber jetzt einigten sich Mitgliedstaaten und das EU-Parlament doch noch. Die Ausnahme gilt nun bis April 2028. Aus Brüssel, Michael Brandt.
1: 33 Filialen der Warenhauskette Galeria werden auf ihre Rentabilität geprüft und könnten geschlossen werden. Das Unternehmen nannte nun die betroffenen Standorte. Galeria will mit den Vermietern über Mietkonditionen und Flächenanpassungen verhandeln. Sollten keine tragfähigen Lösungen erarbeitet werden, sei die Fortführung der jeweiligen Filiale gefährdet. Viele Jobs stehen auf dem Spiel.

Das waren noch Zeiten, oder, in denen wir zu Smells Like Teen Spirit mit ungewaschenen Haaren rumgelaufen sind, um extra deep zu wirken, oder? So rückblickend natürlich eine sehr klebrige Angelegenheit. Guten Morgen, Nirvana waren das eben. Die klingen ja immer fantastisch, das ist klar. Aber halt der Geruch von ungewaschenen Teenager-Klamotten und verstaubten 90er-Garagen braucht jetzt dringend ein Upgrade, wenn ihr mich fragt. Lüften wir durch und heben die Stimmung mit der wunderbaren Sheryl Crow und ihrem 90er-Kult-Hit If It Makes You Happy. Hier ist Rock FM. Guten Morgen im Kickstart mit mir, dem Pfeffer. Schönen Donnerstag. Abend.

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1: Ich bin Tine Klimach. Mitten im Krieg mit dem Iran, der sich auch um dessen Atomprogramm dreht, verkünden die USA eine neue Einigung mit Saudi-Arabien. Die US-Regierung will Saudi-Arabien beim Aufbau eines zivilen Atomprogramms helfen. Beide Länder unterzeichneten in Washington ein entsprechendes Abkommen. US-Energieminister Wright betonte, dass das Abkommen höchste Standards erfülle und auch beinhalte, dass keine Atomwaffen verbreitet werden. Die Vereinbarung wird dem US-Parlament zur Prüfung vorgelegt. Dort könnte es Widerstand geben. Die Bundesregierung will Abschiebungen nach Afghanistan offenbar ausweiten. Das erklärte das hessische Innenministerium. Demnach habe die Bundespolizei mitgeteilt, die bisherigen Einschränkungen auf Straftäter und Gefährder aufzuheben.
2: Bundesinnenminister Dobrindt hat erst Anfang der Woche bekräftigt, Abschiebungen in Länder wie Afghanistan zu forcieren. Ihm ging es vor allem um Straftäter nach einem tödlichen Angriff auf einen Studenten in Trier. Künftig soll aber jeder Afghane, der ausreisepflichtig ist, abgeschoben werden können, sagt die hessische Landesregierung. Grundlage dafür ist die Zusammenarbeit mit der Taliban-Regierung. Thomas Bremser, Redaktion.
1: Im Kampf gegen sexuellen Kindesmissbrauch dürfen Messenger-Dienste in der EU bald wieder in privaten Chats nach Hinweisen suchen. In der Debatte um die sogenannte Chat-Kontrolle einigten sich die Mitgliedsländer darauf, Datenschutzregeln befristet zu lockern.
3: Es geht um Bilder oder Videos von Kindesmissbrauch. Danach dürfen Anbieter von Diensten wie Outlook, Gmail oder Instagram wieder mit Hilfe von Software suchen. Aber verschlüsselte Chats wie bei WhatsApp oder Signal dürfen nicht durchsucht werden. Und die EU-Ausnahmeregelung verbietet auch Techniken, die Nachrichten prüfen, bevor sie verschlüsselt und versendet sind. Eigentlich war die Übergangsregelung im Frühjahr ausgelaufen, aber jetzt einigten sich Mitgliedstaaten und das EU-Parlament doch noch. Die Ausnahme gilt nun bis April 2028. Aus Brüssel, Michael Brandt.
1: 33 Filialen der Warenhauskette Galeria werden auf ihre Rentabilität geprüft und könnten geschlossen werden. Das Unternehmen nannte nun die betroffenen Standorte. Galeria will mit den Vermietern über Mietkonditionen und Flächenanpassungen verhandeln. Sollten keine tragfähigen Lösungen erarbeitet werden, sei die Fortführung der jeweiligen Filiale gefährdet. Viele Jobs stehen auf dem Spiel.
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4: Und mit einer Frage heute Morgen. Erinnert ihr euch noch an das Jahr 2005? Damals haben wir uns alle so Klapphandys an den Gürtel gehängt. YouTube ging gerade erst online und die halbe Welt hat versucht, den Mambo Number 5 auf ein Tastenhandy als Klingelton zu tippen. Wisst ihr noch? Aber während jetzt alle halt Pop hörten damals, haben die Dienstältesten des Rock'n'Roll gezeigt, wo der Hammer wirklich hängt. Die Rolling Stones, die haben schon 2005 damals bewiesen, dass man nie zu alt für feinsten Rock'n'Roll ist. Und hier ist sie. Pure Energie zum Wachwerden für euren Donnerstagstart. Der Kickstart mit Pfeffer und den Stones. Wrath Justice. Moin!

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0: Wisst ihr noch, als der rauskam damals, What You're Proposing, das weiß ich noch, da haben wir uns die Haare doch mit so einer halben Dose Haarspray fest betoniert, Kassettensalat mit einem Bleistift geflickt und uns im Schullandheim mutig so auf die ersten Partys noch getraut. Ja, die 80er waren schon eine witzige Zeit damals. Auch auf den Baustellen sah es ja im Vergleich zu heute anders aus. Ne, da brauchten ja die Handwerker noch richtig Muskelkraft, ne, wenn sie die Ziegelsteine und Bierkästen gleichzeitig aufs Gerüst geschleppt haben. Der hier, der erinnert sich wahrscheinlich auch noch sehr gut daran.
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2: Yay! Mahlzeit! Ich bin der Handwerker Peters, ihr könnt mich AP nennen. So, was haben wir denn? Ah, ich sehe jetzt schon, im Dachspeicher regnet es rein. Ja, dann kriegen wir hin. Liebe Hörer und Hörer, Speicherplatz muss sicher sein. Der Lehrling Thorsten mault ja immer, dass sein Handyspeicher voll ist. Aber das kam jetzt im Radio. Der KI-Boom führt dazu, dass ganze Produktionslinien stillstehen könnten, weil Speicherplatz unbezahlbar wird. Ja, jeder macht mit ChatGPT und KI mittlerweile lustige Bilder und Zeichnungen. Das braucht Speicherplatz wie bekloppt, der fast die gesamte globale Produktion verschlingt und die Preise auf Rekordhöhe treibt. Smartphones, Streaming-Sticks, WLAN-Router, Smart-Home-Produkte. Ja, iPhone 15, iPhone 16, iPhone 17. Die Zahl bedeutet bald die Anzahl an iPhones, die du brauchst, um Bilder von einem Grillabend zu speichern. Was? Sie fahren 2 Wochen in Urlaub? Da reicht iPhone 15 aber nicht. Da brauchen sie 16 Stück. Sonst ist das Speichern vom Sonnenuntergang nicht möglich. Ja, ich sorge davor. Ja, meine Hose sitzt sehr spack, aber ich hab meiner Frau gesagt, das sind keine Speckröllchen, das ist externer Speicherplatz für mehr Bauchgefühl. Yay! So, fertig. Normal sollte das halten.
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Ja, guten Donnerstagmorgen zusammen an alle Stammhörer und die vielen neuen Gesichter am Empfänger. Ihr habt die einzig wahre Soundfrequenz erwischt. Jeden Morgen euer Kickstart mit Pfeffer von 5 bis 10 und die nächste Stunde hüllen wir euch in einen epischen Rocksound, der euch die Schuhe auszieht. Drums, Bässe, Riffs, alles dabei, alles aus einem Guss.

0: Free mit Linkin Park. Die Smashing Pumpkins am Start. Habt einen guten Morgen mit uns.
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4: Viel Sonne heute Richtung Süden bis 25 Grad die Temperaturen. Richtung Norden viele Wolken bis 23 Grad hier.
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4: Ich bin Ralf Mehlhorn. Schönen guten Morgen. Die US-Regierung will Saudi-Arabien beim Aufbau eines zivilen Atomprogramms helfen. Beide Länder haben in Washington ein entsprechendes Abkommen unterzeichnet. Die USA wollen Nukleartechnologie exportieren und das soll US-Jobs schaffen. Für Saudi-Arabien soll das Abkommen laut der Mitteilung dafür sorgen, dass der Energiebedarf im Land gedeckt werden kann. Das US-Parlament soll den Deal nun prüfen, dort könnte es allerdings Widerstand geben. Was ist sonst noch wichtig? An der französischen Atlantikküste bei Bordeaux sind tausende Touristen wegen eines Waldbrandes vorsorglich in Sicherheit gebracht worden. Der Brand hat sich bereits auf einer Fläche von 800 Hektar ausgedehnt. Und 74 Jahre nach dem Absturz und nach einer jahrelangen Suche haben Forscher das Wrack eines Pan Am-Fliegers vor der Küste Puerto Ricos entdeckt. Damals waren 52 Menschen ums Leben gekommen. Rüber zum Sport. Jetzt ist es offiziell. Mohamed Damar von der TSG Hoffenheim wechselt zum Bundesliga-Absteiger VfL Wolfsburg. Das bestätigte TSG-Geschäftsführer Andreas Schicker am Abend exklusiv Rock FM.
5: Ich denke, dass das ein oder andere die Woche noch passieren kann. Mo Damar spielt heute auch jetzt nicht mehr und ist auch kein Geheimnis, dass er ja, dass wir eine Lösung mit dem VfL Wolfsburg gefunden haben und wir werden sehen dann, was jetzt in den nächsten Wochen dann noch passiert.
4: Auch Stürmer Fisnik Aslani soll in den kommenden Tagen transferiert werden. Vermutlich geht's zur RB Leipzig.
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4: Mit 622 Autos pro 1000 Einwohner hat das Land zum Jahresbeginn einen Rekordwert bei der Pkw-Dichte erreicht. Die Info kommt vom Statistischen Landesamt. Es ist ein leichtes Plus im Vergleich zum Vorjahr, als es im Schnitt 620 waren. Im Bundesdurchschnitt sind es 593 Autos.

Als der in den 90ern rauskam, da waren Arschgeweihe noch der letzte Schrei. Ey, weißt du, wenn du die heute ansiehst, dann wünschst du dir, das wäre nie passiert. Live anders mit Selling the Drama bei Rock FM. Schönen Donnerstagmorgen mit 90er Realität pur. Und oh Gott, was ich meine, was war das anstrengend, oder? Immer wenn jemand so in der Bude das Internet angemacht hat, da konnte niemand im Haus mehr telefonieren. Wisst ihr noch? Aber ich meine, gut, die Mucke natürlich unbezahlbar. Wisst ihr was, komm, wir legen einfach noch eine Schippe 90er-Kult oben drauf, weil es so viel Spaß macht. Holt die Samtjacken raus für The Smashing Pumpkins und ihre Hymne Tonight, Tonight.

0: Linkin Park, Leave Out All the Rest von 2008. Ey, was für ein Jahr. Barack Obama wurde der erste schwarze US-Präsident. Deutschland verlor das EM-Finale gegen den neuen WM-Gewinner Spanien. Und auf Platz 1, jetzt wird's creepy, auf Platz 1 der deutschen Single-Charts schleicht sich allen Ernstes dieser Jamba-Spar-Abo-Kuschelhase-Schnuffel. Ab in die Tonne damit und gleich in die wilden 70er, als die Hosen noch Ultraschlag hatten und der Sprit noch gefühlt 3 Pfennig gekostet hat. Die Manfred Mann's Earth Band, auf die freuen wir uns gleich mit Davis on the Road Again nach dem hier.
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2: Ich bin neulich bei einem Kumpel im Auto mitgefahren. Ich fahre natürlich besser, souveräner, langsamer und nicht so dicht auf. Klar, fragt mir mal die Menschen, die immer bei mir mitfahren, ja? Dann sehen die das anders, ja. Gut, also, ich bin da mitgefahren und der ist echt gefahren. Wie ein Henker, ja. Der ist da rumgerast wie ein Bekloppter. Die Frau da oben im Orbit, die immer in den Navi spricht, ja, das wusstet ihr nicht? Ja, pass auf, da sitzt tatsächlich eine Frau in so einem kleinen Satellit mit der Tasse Kaffee in der Hand, sieht unser Auto auf dem Bildschirm und erklärt uns den Weg. Ja, ihr habt gedacht, die Stimme wäre im Navi drin. Was ein Quatsch, wie soll denn das gehen? Woher soll denn der Navi wissen, wo wir gerade sind? Nee, da sitzen ganz viele Menschen in so kleine Ein-Mann-Satelliten und erklären uns den Weg, ja? Ja, es ging das auch technisch gar nicht. Also, und die Frau hat uns den Weg erklärt, ja? Der ist so schnell gefahren, dass die echte Überblick verloren hat, ja? Der ist vor lauter Geschwindigkeit, ja, die Kaffee da ist aus der Hand gefallen, ja? Und dann muft's ja irgendwann an so ein kleines Satellit, wenn da der Kaffee verlaufen ist. Ja, egal, jetzt mal im Ernst. Wir waren 5 Minuten schneller am Ziel als der Navi. Ja, die Mutti kam einfach nicht mehr hinterher. Das musste erst mal packen. Schneller als der Navi zu sein. Weine kennt dich. Weine.
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0: Und schon seid ihr im Kickstart mit Pfeffer im Donnerstag gelandet?
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0: Ja, guten Morgen. Wenn euer Mund nach der morgendlichen Zahnschrubb-Action nicht mit irgendeinem alten Lappen, sondern mit unserem sanftflauschigen Rock FM Handtuch samt edelgesticktem Logo abgetrocknet werden soll, dann hergehört. Lange hat wieder die Duschkabine unter Wasser gesetzt, und zwar hiermit.
2: 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Und es gibt nichts Reines in dieser Welt. Such nach etwas, das übrig ist in dieser Welt.
0: Da ist ganz schön viel Welt drin, ja, ja. Und welcher Kultrocker und welcher Track stecken jetzt hinter Langes intimen Badezimmerkonzert? Ja, da schrubbt sich doch jemand den Schaum von den Rippen und trällert freudig von einer Hochzeit, die allerdings ziemlich weiß, ziemlich düster und definitiv nicht besonders jugendfrei klingt. Also, welcher Song hallt da gerade durch Langes Badfliesen?
2: 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Such nach etwas, das übrig ist in dieser Welt.
0: Schmeißt euch ans Telefon, glänzt mit eurem Rockwissen und sichert euch unser flauschiges Rock FM Handtuch über die Rockline 0800 3x6 8866 und macht mit beim
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0: Im Süden heute Sonne satt und flockige 25 Grad. Im Norden graue Wolkensuppe bei maximal 23. Ja? Man kann halt nicht überall Glück haben.
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10: Ich bin Ralf Mehlhahn. Schönen guten Morgen. Das US-Militär hat in der Nacht wieder militärische Ziele im Iran attackiert. Laut dem US-Kommando CENTCOM sollen so weitere iranische Attacken auf Handelsschiffe und zivile Seeleute verhindert werden. Gleichzeitig wendet sich die US-Regierung Richtung Saudi-Arabien. Hier will sie beim Aufbau eines zivilen Atomprogramms helfen. Beide Länder haben in Washington ein entsprechendes Abkommen unterzeichnet. Was ist sonst noch wichtig? An der französischen Atlantikküste bei Bordeaux sind tausende Touristen wegen eines Waldbrandes vorsorglich in Sicherheit gebracht worden. Der Brand hat sich bereits auf einer Fläche von 800 Hektar ausgedehnt. Und Thailands Regierung hat nach den schweren Grenzgefechten mit dem Nachbarn Kambodscha im letzten Jahr vom Militär jetzt den ersten Abschnitt eines dauerhaften Grenzzauns errichten lassen. Rüber zum Sport. Mohamed Damar von der TSG Hoffenheim wechselt zum Bundesliga-Absteiger VfL Wolfsburg. Das bestätigte TSG-Geschäftsführer Andreas Schicke am Abend exklusiv Rock FM.
9: Ich denke, dass das ein oder andere die Woche noch passieren kann. Mo Damar spielt heute auch jetzt nicht mehr und ist auch kein Geheimnis, dass er ja, dass wir eine Lösung mit dem VfL Wolfsburg gefunden haben. Und wir werden sehen dann, was jetzt in den nächsten Wochen dann noch passiert.
10: Auch Stürmer Fisnik Aslani soll in den kommenden Tagen transferiert werden. Vermutlich geht's zur RB Leipzig.
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10: Bei der Mannheimer Traditionsbrauerei Eichbaum ist die Stimmung am Tiefpunkt. Nicht nur, dass die noch verbliebenen 240 Mitarbeiter wissen, dass sie ihren Job verlieren, weil ihre Firma pleite ist. Auch seitens der Geschäftsführung soll die Kommunikation übel sein. Bei all dem müssen offene Aufträge auch noch bis Ende September abgewickelt werden.
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0: ordentlich Power hier am Donnerstagmorgen. Grüße euch, Rock FM am Start mit dem Pfeffer im Kickstart. Und mit einer neuen Version von Langes Duschakrobation.
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0: putzt sich ja jeden Morgen hier schön.
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0: Und singt nur für euch. Wenn ihr ein Rock FM Handtuch haben möchtet, dann sagt ihr mir, welcher Song das ist und von wem.
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0: Akrobatione. Ich glaube, ich habe gerade ein neues Wort erfunden. Schönen guten Morgen. Der Stefan in der Leitung jetzt in der Rockline war der schnellste. Stefan, wollen wir jetzt gleich loslegen oder willst du noch kurz einen Kaffee holen oder, weiß ich, Staub wischen?
3: Nee, passt.
0: Okay, okay, okay.
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0: Was findest du denn das so witzig?
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0: Wieso lachst du denn da so?
3: Ich finde. Das Ende ist wirklich fies.
0: Ja, das Ende ist fies, aber er macht's doch gut, finde ich, oder?
3: Wunderbar,
0: ja, der benutzt auch sogar extra Schaum, damit du hier anrufen kannst und dir ein Rock FM Handtuch sicherst.
3: Dann hoffe ich, dass es klappt.
0: Na, dann hau mal durch.
3: White Wedding von Billy Idol.
0: Kannst auch einen anderen nehmen, wenn du möchtest.
3: Also ich würde schon sehr schwer auf White Wedding tippen. So hoch, wie er da geht am Ende.
0: Ah. Singst du eigentlich auch unter der Dusche?
3: Da dreht mir meine Frau den Hals um, wenn ich das mache.
0: Wieso, duscht ihr zusammen?
3: Nee, aber das hört sich wahrscheinlich auf durch die ganze Wohnung.
0: Ah, okay. Dann locke ich mal White Wedding ein.
3: Ja.
0: Alright.
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0: Mein lieber Stefan.
1: Ja.
0: Da wird sich deine Frauchen aber freuen auf ein Rock FM Handtuch.
1: Ich hoffe doch sehr, wobei das bleibt meins.
2: Da gibt's kein Wenn und Aber, das habe ich mir geholt.
0: Ja, okay, gut. Ja. Stefan, dann wünsche ich dir eine tolle Weiterfahrt. Genieß das Handtuch, ist unterwegs zu dir und den Song jetzt natürlich auch von mein lieber Stefan.
1: Ja.
0: Da wird sich deine Frauchen aber freuen auf ein Rock FM Handtuch.
1: Ich hoffe doch sehr, wobei das bleibt meins.
2: Da gibt's kein Wenn und Aber, das habe ich mir geholt.
0: Ja, okay, gut. Ja.

0: Kompliment.
1: Also mein Kompliment, dass ihr Rock FM für euch entdeckt habt und endlich mal sagen zu können, ey, den Sender, den habe ich immer gesucht. Ey, Kompliment übrigens auch ein Song von den Sportfreunden, der sehr gerne beim Karaoke geschmettert wird. Und beim Karaoke, da gibt's ja so diese möchtegern Supertalente, die jeden Ton treffen wollen. Und dann gibt's noch die, die einfach loslegen und den ganzen Laden halt mitreißen. Und genau darum geht's auch bei unserer Road to Legend. Und zwar mit Skoda beim Taubertal. Also es geht nicht darum, dass Perfektion zählt, sondern der Mut, sich das Mikro einfach mal zu schnappen.
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1: Besserwisserin, wohlgemerkt, unsere Luzi hier immer. Du hast mir schon gesagt, dass manchmal so kleine Patzer sogar auch helfen beim Karaoke. Stimmt das wirklich?
3: Ich glaube schon. Goldrichtig. Ne? Das ist sogar tatsächlich wissenschaftlich ganz spannend, denn manchmal feiern wir Menschen einfach gerade am meisten, wenn sie nicht alles perfekt machen.
1: Okay, wie meinen wir das jetzt?
3: Also es gibt diesen sogenannten Pratfall-Effekt und der beschreibt, dass Menschen oft sympathischer wirken, wenn sie auch mal so ein paar kleine Schwächen zeigen. Also ein Sänger, der einen Ton komplett versemmelt, aber trotzdem mit voller Energie weitermacht, der kommt oft einfach besser an als jemand, der technisch komplett perfekt ist, aber halt nicht die gute Show abliefert, ne?
1: Also das Herz dann lieber am richtigen Fleck, ja, also besser als Perfektion in dem Fall.
3: Ja, genau.
1: Okay.
3: Also unser Gehirn denkt dann nämlich einfach, der ist echt, der verstellt sich nicht.
1: Ja.
3: Und deshalb bleiben uns oft auch die lustigen Momente und die kleinen Pannen einfach viel länger im Kopf als der perfekte Auftritt.
1: Also das heißt, beim Karaoke gewinnt dann vielleicht jetzt nicht unbedingt jetzt die beste Stimme, sondern der oder die mutigste in dem
3: Fall.
1: Genau,
3: deswegen kriegst du es auch hin.
1: Immer wieder so eine kleine Spitze von der jungen Dame. Sehr schön, Luzi, herzlichen Dank.
3: Gerne.
1: So, ich ziehe dich beim nächsten Mal vor die Karaoke-Bar, das sag ich dir.
3: Mach das mal.
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0: fast Freitag. Willkommen im Club der Besserhörer. Ey, Grüße auch an alle Neuen hier bei Rock FM. Euer Kickstart hier mit Pfeffer. Wir servieren euch den ultimativen Kickstart und einem Sound, der so fett angemischt ist, dass eure Autospiegel freiwillig zittern. Wir machen hier keine halben Sachen, sondern pure Klanggewalt gibt's auch in der nächsten Stunde für euch. Und zwar mit Can't Stop Loving You von Van Halen. Außerdem Heroes del Silencio im Angebot. Und ich denke mal, ihr geht auch ziemlich ab, wenn Jimi Hendrix hier in die Seiten haut. Wenn ihr das und noch mehr hören wollt, lauter Rocklegenden, bleibt einfach bei uns. Schönen Start.
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1: Der Süden, der knackt heute die 25-Grad-Marke mit fetter Sonne. Im Norden, da hängt wieder das Sparmenü mit vielen Wolken und maximal 23 Grad.
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2: Ich bin Ralf Mehlhorn. Schönen guten Morgen. Das US-Militär hat in der Nacht wieder militärische Ziele im Iran attackiert. Laut dem US-Kommando CENTCOM sollen damit weitere iranische Attacken auf Handelsschiffe und zivile Seeleute verhindert werden. Der Ölpreis ist heute Morgen auf den höchsten Stand seit mehr als 6 Wochen geklettert. Grund sind laut Händlern eben die US-Angriffe sowie Attacken von Houthi-Rebellen auf Öltanker im Roten Meer. Und das ist sonst noch wichtig. An der französischen Atlantikküste bei Bordeaux sind tausende Touristen wegen eines Waldbrandes vorsorglich in Sicherheit gebracht worden. Der Brand hat sich bereits auf einer Fläche von 800 Hektar ausgedehnt. Und vor der Küste Puerto Ricos haben Forscher das Wrack eines abgestürzten Pan Am Passagierflugzeugs entdeckt. 1952 waren bei dem Absturz 52 Menschen ums Leben gekommen. Rüber zum Sport. Mohamed Damar von der TSG Hoffenheim wechselt zum Bundesliga-Absteiger VfL Wolfsburg. Das bestätigte TSG-Geschäftsführer Andreas Schicker am Abend exklusiv Rock FM.
3: Ich denke, dass das ein oder andere die Woche noch passieren kann. Mo Damar spielt heute auch jetzt nicht mehr und ist auch kein Geheimnis, dass wir eine Lösung mit dem VfL Wolfsburg gefunden haben. Und wir werden sehen, was jetzt in den nächsten Wochen dann noch passiert.
2: Auch Stürmer Fisnik Aslani soll in den nächsten Tagen weiterziehen. Vermutlich geht's zu RB Leipzig.
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2: Mit 622 Autos pro 1000 Einwohner hat Baden-Württemberg zum Jahresbeginn einen Rekordwert bei der Pkw-Dichte erreicht. Das ist ein leichtes Plus im Vergleich zum Vorjahr, hat das Statistische Landesamt mitgeteilt. Im Bundesdurchschnitt sind es 593 Autos pro 1000 Einwohner.

entern hier den Donnerstagmorgen bei Rock FM. Héroes del Silencio mit Entre dos Tierras für euch. Und vom spanischen Saragossa im Direktflug nach London. Ich meine, London hat ja einiges zu bieten, die Millionenmetropole, ne? Zum Beispiel ein Restaurant, bei dem die Gäste zwischen alten Porzellanurinalen sitzen oder auch Schachboxen. Das gibt's da auch in London. Da wird erst so eine Runde Blitzschach gespielt. Und hast du dann verloren, dann kannst du deinem Gegner danach in einem echten Boxring eine draufhauen. Ehrlich wahr, Chessboxing ist eine offizielle Sportart in London. Aber Anfang September zählt in London nur noch eins. Und zwar Bon Jovi live im Wembley-Stadion. Da fliegen wir euch hin. Also Rock FM einschalten und mit etwas Glück erlebt ihr einen gigantischen Konzertabend mit den Rocklegenden aus New Jersey.

Was ein cooler Hund gewesen, dieser Typ, dieser Jimi Hendrix. All along the Watchtower. Wir wünschen euch natürlich einen genauso coolen Donnerstag mit Rock FM. Euer Kickstart mit Pfeffer. Guten Morgen. 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Entweder zu Hause rumhocken oder mit uns in Mosbach eskalieren, Leute. 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Und dann sehen wir uns vor der Bühne. Aber wir wollen euch natürlich auch schon mal so ein bisschen in Stimmung bringen. Und das machen wir am besten mit den Erstgenannten. Gotthard mit den Schweizern und ihrem neuesten Werk hier bei Rock FM. Thunder and Lightning. Kommt gut rein in diesen Donnerstag mit uns.

0: Und während uns Red Hot Chili Peppers hier mit Scar Tissue berieseln, am Donnerstagmorgen im Kickstart mit Pfeffer, überlegt ihr euch mal ganz kurz, was das hier für ein Song sein könnte. Und dann
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0: Werdet ihr genau der oder auch Riffraterin? Meldet euch und holt euch den Jackpot, unseren Rock FM Schlüsselanhänger in Gitarrenform mit Flaschenöffnerfunktion. Sagt uns, welche Band und welcher Song. Und holt euch den Titel Riffrater des Tages. Die Rockline ist die 0800 3x6 8866. Und dann möchte ich euch gleich in der Leitung haben, okay?
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0: Also Sonnencreme 100 brauchen wir heute nicht, auch wenn es im Süden bis zu 25 Grad hat und viel Sonne. Der Norden, der schaut heute leider so ein bisschen mehr ins Graue bei mehr Wolken und bis zu maximal 23 Grad.
1: Es ist 7:30. 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
8: Ich bin Ralf Mehlhorn. Schönen guten Morgen. Das US-Militär hat in der Nacht wieder militärische Ziele im Iran attackiert. Laut dem US-Kommando CENTCOM sollen weitere iranische Attacken auf Handelsschiffe und zivile Seeleute so verhindert werden. Gleichzeitig wendet sich die US-Regierung Richtung Saudi-Arabien. Hier will sie beim Aufbau eines zivilen Atomprogramms helfen. Beide Länder haben in Washington ein entsprechendes Abkommen unterzeichnet. Was ist sonst noch wichtig? Das Bundesverfassungsgericht verkündet heute, ob es neue Temporegeln für Gesetzesänderungen geben muss. Denn die endgültigen Gesetzesentwürfe der Regierungsparteien liegen oft erst kurz vor der Abstimmung im Bundestag vor. Und Thailands Regierung hat nach den schweren Grenzgefechten mit dem Nachbarn Kambodscha im letzten Jahr jetzt den ersten Abschnitt eines dauerhaften Grenzzauns errichten lassen. Rüber zum Sport. Nach dem massiven Einsatz von Pyrotechnik im DFB-Pokalfinale Ende Mai zwischen dem FC Bayern München und dem VfB Stuttgart müssen beide jetzt Strafen von jeweils 260.000 Euro bezahlen. Das hat das DFB-Sportgericht entschieden. Während des Spiels in Berlin hatten beide Fanlager jeweils etwa 300 pyrotechnische Gegenstände gezündet. Das Finale war wegen des Rauchs sogar kurz unterbrochen worden.
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8: Nach dem Brand eines Abschleppers auf der A8 bei Pforzheim staut sich jeder Verkehr in Richtung Stuttgart. Die Fahrbahn zwischen Pforzheim Ost und Süd sei für die Bergungs- und Reinigungsarbeiten gesperrt, sagte ein Polizeisprecher. Heute früh war Öl aus dem Fahrzeug ausgetreten. Das hatte sich dann entzündet. 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

Nirvana bei Rock FM am Donnerstagmorgen und Kurt Cobain lädt uns also alle ein und wir sollen kommen, wie wir wollen. Ja, da würde mich aber mal brennend interessieren, ob sich heute einer von euch so ins Adams-Kostüm gezwängt hat. So Inkognito-Beweise bitte per WhatsApp an die 0800 3x6 8866. Hier geht's weiter jetzt mit Rocklegenden aus den 80ern für euch. Von Huey Lewis and the News ist die Rede. I want a new drug. Mit der Droge hier. Ja. Ist das fette Verliebtsein gemeint übrigens. Das kennen wir auch, nicht? Wir lieben, was wir spielen und deshalb spielen wir es auch für euch. Weiter durch diesen Tag hier. Kickstart mit Pfeffer. Guten Morgen.

0: Der geht immer wieder rein, finde ich. Von Kings of Leon, Sex on Fire. Und ihr so, schönen Donnerstagmorgen, der Kickstart mit Pfeffer hier bei Rock FM. Ja, ihr so, ihr werdet Driffrater, wenn ihr mir sagen könnt, was das hier für ein Song ist und von wem. Und was jibbet?
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0: Natürlich wie immer einen Rock FM Schlüsselanhänger plus den Titel Schlüsselanhänger hier in Gitarrenform mit Flaschenöffnerfunktion. Unser Rock FM Logo ist da auch drauf. Und die Rockline, um hier mitzumachen, ist immer die 0800 3x6 8866. Ich habe den Andi als schnellsten in der Leitung, dem ich dieses gute Stück jetzt einfach nochmal vorspiele. Und der Andi glaubt, ein Pfiffikus zu sein und möchte uns gerne sagen, welcher Song das ist und von wem.
2: Ja, das müsste Pink Floyd sein, Learning to Fly.
0: Müsste oder das ist?
2: Also ich bin mir sicher, dass das ist, ja.
0: Okay, ich lock das ein und wir schauen.

0: 89er Paradestück von Pink Floyd, Learning to Fly, war richtig.
1: Ja!
0: Mit dem Gedanken, dass du jetzt Riffrater geworden bist, plus Schlüsselanhänger, der jetzt unterwegs zu dir ist, wünsche ich dir noch einen schönen Donnerstag. Danke fürs Mitmachen.
1: Danke, ciao.
0: Und vorsichtig fahren, mach's gut, ciao.
1: Ciao.
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0: No Doubt bei Rock FM. Und wie war das? Kaffee hilft, ne? Schön, aber wie klingt das? Rock FM Sound heilt. Ja, großartig, dass ihr dabei seid. Und ein fettes Dankeschön natürlich auch an alle, die das Radio heute endlich mal so auf die richtige Welle gedreht haben. Das ist euer Kickstart hier mit Pfeffer jeden Morgen und einem Gesamtsound, der so knackig abgemischt ist, dass euer Auto-Lautsprecher Schichtzulage verlangen könnte. Auch die nächste Stunde volles Brett mit null Kompromissen. T-Rex zum Beispiel am Start. Außerdem freuen wir uns auch auf Offspring. Und The Sweets sind auch dabei. Ihr merkt schon, wir spielen hier richtig viel Musik. Und zwar 24/7. Schön, dass ihr dabei seid. Guten Morgen.
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0: Ich wollte jetzt diesen Moment genießen, weil es heute wieder richtig schön warm wird. Also bis 25 Grad zumindest im Süden. Im Norden dagegen, heute wieder so ein paar Quellwolken unterwegs und maximal 23 Grad. Aber eben kein Regen und das ist doch das Wichtigste. Genießt die Zeit mit uns.
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6: Ich bin Ralf Mehlhorn. Schönen guten Morgen. Nach dem Ende der Fußball-WM können Sportfans ab heute wieder stundenlang mitfiebern. Bei den Finals in Hannover werden bis Sonntag deutsche Meisterschaften in 24 Sportarten ausgetragen. Wer nicht als Zuschauer live vor Ort ist, kann die Wettbewerbe im Fernsehen und in Livestreams verfolgen. Rock FM-Reporter David Riemer.
7: Titel werden in traditionellen Sportarten wie etwa dem Schwimmen und Turnen vergeben. Es sind aber auch relativ junge Sportarten mit dabei, beispielsweise 3x3-Basketball, Breaking oder Klettern. Ihre Premiere feiern in diesem Jahr unter anderem Beachvolleyball, Gewichtheben, Segeln und Windsurfen. Ein Sonderfall ist die Leichtathletik. Fast alle Titel werden nicht in Hannover, sondern am kommenden Wochenende in Bochum vergeben. In Hannover gibt es kein passendes Stadion mit Laufbahn. Nur die Stabhochspringer ermitteln heute und morgen hier ihren deutschen Meister.
6: Und das ist sonst noch wichtig. Die US-Regierung will Saudi-Arabien beim Aufbau eines zivilen Atomprogramms helfen. Beide Länder haben in Washington ein entsprechendes Abkommen unterzeichnet. Und an der französischen Atlantikküste bei Bordeaux sind tausende Touristen wegen eines Waldbrandes vorsorglich in Sicherheit gebracht worden. Der Brand hat sich bereits auf einer Fläche von 800 Hektar ausgedehnt.
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6: Im DFB-Pokalfinale Ende Mai zwischen dem VfB Stuttgart und dem FC Bayern waren auch viele Feuerwerkskörper geworfen worden. Beide Vereine müssen jetzt Strafen von jeweils 260.000 Euro bezahlen, so das DFB-Sportgericht. Während des Spiels in Berlin hatten sowohl die Stuttgart als auch die Bayern-Fans etwa 300 gezündet.

0: Seid ihr fit? Müsst ihr eigentlich sein, weil ihr hört ja gerade Rock FM mit Offspring gerade. Grüß euch, guten Morgen, Donnerstag. Leute, holt euch noch schnell die letzten Tickets für morgen Abend. 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Das wird so geil, ehrlich. Weil guck mal, ey, was da auf der Bühne steht. Gotthard sind am Start. Dave Hills, Slade und Bülent Ceylan und Band. Und eine darf da natürlich auch nicht fehlen. Unsere Rock FM Eventbiene Sarah, die gerade die Roadies delegiert, damit die ja auch so alle Traversen von der Bühne richtig festschrauben, damit die Bässe und Gitarren morgen Abend nicht die Bühne zum Einsturz bringen, weil es wird ja auch ordentlich laut. Sarah, du hast ja einen richtig guten Draht zum Wettergott, bist gerade in Mosbach. Was hat er uns denn für morgen für Mosbach angeboten?
1: Bestes Festivalwetter, wirklich. Also wir kriegen so 25 Grad, Sonne, Wolken, genauso wie man es eigentlich will, Pfefferchen.
0: Das ist schön. Was kriegen wir noch?
1: Ja, einfach einen geilen Abend morgen, oder? Also wir sind hier fleißig wirklich am Aufbauen. Ihr hört schon im Hintergrund, da piept's, ne? Da wird noch mit dem Traktor hin und her gefahren. Wir haben eine richtig geile, fette Bühne. 13 Meter in der Breite. Also wenn du davor stehst, das ist schon geil. Dann fast 20 Kilometer Kabel haben wir verlegt. Wenn man sich das mal überlegt, das ist eigentlich, wenn du von Mannheim bis Heidelberg ein Kabel legen würdest.
0: Ja, wow.
1: Also wir haben da richtig fett aufgefahren. Wichtig ist natürlich, ne, 17:30 ist Einlass. Offizieller Beginn, wenn die Mucke dann so richtig fett losgeht und du auf der Bühne stehst, 18:30. Und jetzt fragt man sich ja mal, was kann man denn mitnehmen? Darf ich irgendwie was zu trinken mitnehmen? Hey, ja, man darf was zu trinken mitnehmen. Das ist nämlich jetzt ganz neu. 500 Milliliter in der PET-Flasche. Also ihr könnt euer Wässerchen mit reinnehmen. Alkohol natürlich nicht. Ist ja auch nicht so schlimm. Gibt ja auch genug Bier, das man dort kaufen kann.
0: Wie ist es denn, wenn man jetzt kein Säckchen dabei hat?
1: Genau, also wenn man keine Tasche mit dabei hat, haben wir eine Tasche für euch. Wir haben natürlich einen Rucksack, den dürft ihr auch garantiert mit reinnehmen. Und ansonsten, wenn ihr euch fragt, passt meine Tasche, darf ich? Ja, nein. Also die muss eine Größe von der DIN A4 Größe haben. Ist ganz einfach, so einfach wie ein Zeichenblock.
0: Ja, ist ganz einfach, hervorragend, anschaulich beschrieben. Dankeschön, Sarah. Und viel Spaß noch beim Roadies nerven. Also ihr habt's gehört, Mosbach macht sich gerade richtig hübsch für morgen Abend. Rock FM Rock Night, kurz vorm Opening. Ihr wollt noch mitfeiern? Das würde mich sehr freuen, weil ich bin ja auch da und dann sehen wir uns. 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

0: Na, ihr Hübschen, schön, dass ihr da seid. Und auch schöne Grüße an alle neuen Hörer, die mal was ausprobieren wollten, was so richtig knallt. Rock FM ist hier, euer Donnerstag mit dem Kickstart, Pfeffer und The Terrace eben und The Boys of Summer. Und wer sagt eigentlich, dass nur die Bands auf der Bühne legendär sein dürfen? Ich meine, wie wär's denn, wenn ihr mal endlich an der Reihe seid, hä?
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0: Ja, und das feiert doch seinen 30. Und zwar vom 6. bis 9. August, nicht mehr lang hin, und holt dafür richtig fette Acts auf die Bühne. Die Dropkick Murphys sind mit dabei am Start hier. Biffy Clyro nimmt den Laden hier komplett auseinander wahrscheinlich. Und feine Sahne Fischfilet haben sich das auch vorgenommen. Aber das waren ja nur drei. Insgesamt sind es viele, viele mehr. Wir haben ja 40 Bands, ey, auf drei Bühnen, Leute. Das wird richtig fett. Und Rock FM ist natürlich auch am Start. Gemeinsam mit dem Autobauer Skoda stellen wir eine fette Karaoke-Bühne auf die Eiswiese. Aber jetzt nicht irgendwie so, um den nächsten Superstar zu suchen, sondern um die Leute zu finden, die einfach so Lust haben zu feiern. Den Moment vor allem, weil diejenigen, die sich auch so das ehrliche Mikro mal so ohne Autotune schnappen wollen, ihre Lieblingssongs, ihre Rocksongs raushauen wollen, und zwar vor Festivalpublikum, einfach so Bock haben, alles zu geben. Fühlt ihr euch vielleicht jetzt so gerade angesprochen? Das ist cool. 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Ja, das stimmt. 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
8: Im Süden heute bis 25 Grad. Sonnenbrille sitzt. Im Norden Wolkenfeld-Festival bis maximal 23.
0: Es ist 8:30. 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
9: Ich bin Ralf Mehlhorn. Schönen guten Morgen. Das US-Militär hat in der Nacht wieder militärische Ziele im Iran attackiert. Laut dem US-Kommando CENTCOM sollten so weitere iranische Attacken auf Handelsschiffe und zivile Seeleute verhindert werden. Gleichzeitig wendet sich die US-Regierung Richtung Saudi-Arabien. Hier will sie beim Aufbau eines zivilen Atomprogramms helfen. Beide Länder haben in Washington ein entsprechendes Abkommen unterzeichnet. Was ist sonst noch wichtig? Das Bundesverfassungsgericht verkündet heute, ob es neue Temporegeln für Gesetzesänderungen geben muss, denn die endgültigen Gesetzesentwürfe der Regierungsparteien liegen oft erst kurz vor der Abstimmung im Bundestag vor. Und Thailands Regierung hat nach den schweren Grenzgefechten mit dem Nachbarn Kambodscha im letzten Jahr jetzt den ersten Abschnitt eines dauerhaften Grenzzauns errichten lassen. Rüber zum Sport. Mohamed Damar von der TSG Hoffenheim wechselt zum Bundesliga-Absteiger VfL Wolfsburg. Das bestätigte TSG-Geschäftsführer Andreas Schicker am Abend exklusiv Rock FM.
10: Ich denke, dass das ein oder andere die Woche noch passieren kann. Mo Damar spielt heute auch jetzt nicht mehr und ist auch kein Geheimnis, dass wir eine Lösung mit dem VfL Wolfsburg gefunden haben. Und wir werden sehen dann, was jetzt in den nächsten Wochen dann noch passiert.
9: Auch Stürmer Fisnik Aslani soll in den nächsten Tagen weiterziehen. Vermutlich geht's zu RB Leipzig.
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9: Nach dem Brand eines Abschleppers auf der A8 bei Pforzheim staut sich hier der Verkehr in Richtung Stuttgart. Die Fahrbahn zwischen Pforzheim Ost und Süd sei für die Bergungs- und Reinigungsarbeiten weiter gesperrt, das sagte ein Polizeisprecher. Heute früh war Öl aus dem Fahrzeug ausgetreten, das hatte sich dann entzündet.
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0: Ist auch ein Song wie so ein Muskelshirt aus den späten 90ern hier. Higher von Creed im Kickstart mit Pfeffer bei Rock FM. Ihr seid dabei, das ist primstens. Wisst ihr was? Dann lasst uns doch ganz einfach jetzt mal einen der größten Gitarristen der Rockgeschichte feiern.
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0: Bei Gunners Gitarrist Slash stehen heute 61 Kerzen auf der Torte. Dank ihm und seiner Les Paul-Klampfe wurde Sweet Child O' Mine zum Beispiel zur Hymne oder auch Appetite for Destruction zum erfolgreichsten Debütalbum von Guns N' Roses aller Zeiten. Wir gratulieren dem Mann, der sich ja nie auf seinen Lorbeeren ausgeruht hat. Nein, nach Guns N' Roses ging es zum Beispiel weiter mit Slash Snake Pits oder auch später dann mit Velvet Revolver, ja, mit denen er ebenfalls massig Erfolge gefeiert und die Charts gestürmt hat. Also definitiv ein Guitarero, der den Rock auch immer weiter getrieben hat. Ja, dieser Saul Hudson übrigens, wie er mit bürgerlichem Namen heißt, den Spitznamen Slash hat er damals als Kind schon verpasst bekommen, und zwar von einem befreundeten Schauspieler seiner Eltern. Der nannte ihn so, also Slash, weil eben Saul angeblich nie stillsitzen hat. Ja, dieser Saul Hudson übrigens, wie er mit bürgerlichem Namen heißt, den Spitznamen Slash hat er damals als Kind schon verpasst bekommen, und zwar von einem befreundeten Schauspieler seiner Eltern. Der nannte ihn

Iris von den Goo Goo Dolls hier bei Rock FM. Extra übrigens für den Blockbuster Stadt der Engel damals geschrieben mit Meg Ryan und Nicolas Cage in der Hauptrolle. Ja, ein Liebesdrama, in dem sich ein Engel in eine Sterbliche verliebt. Wir wechseln das Genre hier im Kickstart mit Pfeffer nicht nur von der Musik her, sondern auch von der Story. Es ist ein Song, der auch eine Geschichte erzählt, aber mehr Action-Thriller als Love-Story. Es ist mitten in der Nacht und jemand wird gleich aus dem Gefängnis ausbrechen und dann ist auf der Flucht. Das ist Jailbreak. Von und mit Jim Lizzy hier. Im Kickstart. Guten Morgen.

0: Ich glaube, da hat der Lange jetzt ziemliche Luftsprünge gemacht, unser Langer hier vom Feierabend, weil der steht ja total auf Thin Lizzy, eben mit Jailbreak hier für euch im Kickstart mit Pfeffer. Und ja, das ist einfach so dieses Upgrade, ne, für euren Donnerstag. Moin, wenn euch die Kollegen jetzt schon irgendwie auf die Nerven gehen sollten, lasst uns, also Rock FM, einfach laufen. Der Kickstart ist hier mit Pfeffer und der kommt in den nächsten 60 Minuten mit so viel Hub und Tiefgang aus den Boxen, dass das Wort leise ab sofort aus dem Duden gestrichen wird. Ich sag euch ja auch warum. Weil eben in der nächsten Stunde auch die Foo Fighters hier mitmischen. Ah ja, da war die Zunge jetzt ein bisschen langsamer. AC/DC, ja, die sind sowieso immer mit am Start. Oder auch YouTube, Freunde. Ich hab doch gerade was von U2 gesagt, oder? Ich meinte diesen Song hier. Ah, sind auch ein bisschen später aus dem Bett gekommen heute. Schön, dass ihr da seid und immer am Start. Und vor allem, dass ihr auch da bleibt.
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0: So, im Süden knallt die Sonne heute wieder bei entspannten 25 Grad. Der Norden, der schiebt lieber die Wolken vor die Linse. Mehr als 23 Grad sind hier leider nicht drin. Aber ansonsten läuft's.
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12: Ich bin Ralf Mehler und schönen guten Morgen. Nach dem Ende der Fußball-WM können Sportfans ab heute wieder stundenlang mitfiebern. Bei den Finals in Hannover werden bis Sonntag deutsche Meisterschaften in 24 Sportarten ausgetragen. Rock FM-Reporter David Riemer.
13: Titel werden in traditionellen Sportarten wie etwa dem Schwimmen und Turnen vergeben. Es sind aber auch relativ junge Sportarten mit dabei, beispielsweise 3x3-Basketball, Breaking oder Klettern. Ihre Premiere feiern in diesem Jahr unter anderem Beachvolleyball, Gewichtheben, Segeln und Windsurfen. Ein Sonderfall ist die Leichtathletik. Fast alle Titel werden nicht in Hannover, sondern am kommenden Wochenende in Bochum vergeben. In Hannover gibt es kein passendes Stadion mit Laufbahn. Nur die Stabhochspringer ermitteln heute und morgen hier ihren deutschen Meister.
12: Und das ist sonst noch wichtig. Die US-Regierung will Saudi-Arabien beim Aufbau eines zivilen Atomprogramms helfen. Beide Länder haben in Washington ein entsprechendes Abkommen unterzeichnet. Und an der französischen Atlantikküste bei Bordeaux sind tausende Touristen wegen eines Waldbrandes vorsorglich in Sicherheit gebracht worden.
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12: Nach der vielen Pyrotechnik im DFB-Pokalfinale Ende Mai zwischen dem VfB Stuttgart und dem FC Bayern müssen beide Vereine jetzt Strafen von jeweils 260.000 Euro zahlen, so das DFB-Sportgericht. Während des Spiels in Berlin hatten beide Fanblocks jeweils etwa 300 pyrotechnische Gegenstände gezündet.
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Jesse's Girl. Jesse übrigens, das ist der Typ, in dessen Freundin Rick Springfield, den wir gerade gehört haben, verknallt war, in Wirklichkeit aber Gary hieß. Aber Gary's Girl, das war halt irgendwie für Rick schwierig zum Singen und das klang auch irgendwie komisch. Also Jesse's Girl. Falls ihr noch Energie zum laut Mitsingen habt, dann könnt ihr das jetzt gerne machen. Und zwar bei Billy Talent und Red Flag hier im Kickstart mit Pfeffer bei Rock FM.

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8: Der Süden kriegt heute die volle Ladung Sonne wieder ab und 25 Grad gibt's im Norden. Wolkenparty bei schlappen 23.

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0: 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Unsere Eventbiene Sarah hat das Wichtigste vorher für euch schon mal gecheckt, und zwar Parkplätze, die rund um den Elspark ausreichend zur Verfügung stehen, richtig?
2: Ja, genau. Das ist die einzige Standardfrage. Sag mal, wo kann ich direkt eigentlich vor der Bühne parken?
0: Richtig.
2: Nee, sorry, geht leider nicht. Die Parkplätze sind echt super erschwinglich. 4 Euro. Ich finde, für einen Festivalparkplatz ist das echt völlig okay.
0: Ja.
2: Wenn sich jetzt einer fragt, ja okay, ich bin aber vielleicht ein bisschen eingeschränkt. Behindertenparkplätze sind ebenfalls ausgeschildert.
0: Mhm.
2: Und ein Tipp von mir, einfach ein bisschen früher da sein und dann klappt das auch ganz easy mit dem Parkplatz.
0: Aber nicht so früh wie du. Ich meine, du bist ja schon seit gefühlt seit einer Woche schon vor Ort.
2: Ich bin seit 2 Jahren dort, genau.
0: Ja, genau. Ja, sehr geil. Dann freuen wir uns auf eine gute Parksituation und auf entspannte Fans und dir noch viel Spaß weiterhin beim Aufbauen.
2: Immer doch. Jungs, könnt ihr mir mal was zu trinken bringen? Danke.
0: Die Sarah wieder. Ja. 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Royal Republic, jetzt für euch hier bei Rock FM.

0: Ja, Boston haben noch mehr Songs gemacht als More Than a Feeling. Das ist Peace of Mind. Rock FM ist hier. Euch einen wunderschönen Donnerstagvormittag. Gleich gibt's Midnight Oil. The Dead Heart. Außerdem ist Puddle of Mud dabei. Nö, mach ich eigentlich nicht. She fucking hates me. Rocklegenden bei der Arbeit gehen gleich weiter. Ich bin Astrid Jacobi. Hi.
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8: Warum merken wir, wenn das Geld alle ist, am Hungertuch? Diese Redewendung stammt aus der Religion. Um das Jahr 1000 kam in vielen europäischen Ländern der Brauch auf, während der Fastenzeit den Altarraum durch einen Vorhang vom übrigen Kirchenraum abzutrennen. Zu Beginn sollte dieses Fastenvelum, niederdeutsch Schmachtlappen genannt, die Gläubigen darauf hinweisen, dass die Gottheit Christi sich während seines Leidens verhüllte, um an die eigenen Sünden zu erinnern. Einige Jahrhunderte später begann man das früher schmucklose Leinenvelum mit Bildern und Symbolen der Passion zu schmücken. Es war ursprünglich Brauch, dieses Tuch selbst zu nähen. Und so entstand die Redewendung am Hungertuch nähen, die mindestens seit dem 16. Jahrhundert gebraucht wurde. Später entwickelte sich daraus das heute gebräuchliche am Hungertuch nagen.
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0: Sonne und Wolken um die 26 Grad kriegen wir heute. Das ist ein angenehmer Donnerstag. Morgen am Freitag sonnig und trocken, hochsommerlich warm, knapp 30 Grad. Samstag werden es mehr als 30 und am Sonntag sind es auch 30 Grad. Und da kommen ein paar Gewitter auf. Ist einfach schönes Wetter.
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9: Ich bin Ralf Mehlhorn. Schönen guten Tag. Das Bundesverfassungsgericht in Karlsruhe verkündet in diesen Minuten, ob es neue Temporegeln für Gesetzesänderungen geben muss. Der Hintergrund? Die endgültigen Gesetzesentwürfe der Regierungsparteien liegen oft sehr kurz vor der Abstimmung im Bundestag vor. Das sorgt regelmäßig für Kritik. Jan-Henner Reitze berichtet.
10: Hunderte Seiten komplizierter Gesetzestext, aber keine Zeit vor der Abstimmung, alles genau durchzulesen. Kritisiert wurde das zum Beispiel zuletzt beim Sparpaket für die gesetzlichen Krankenkassen. Das Urteil heute basiert aber auf einem älteren Fall, dem Heizungsgesetz der alten Ampelregierung. Hier hatte die Union erreicht, dass die Abstimmung verschoben werden musste und das Gesetz erst später verabschiedet werden konnte. Heute wird sich klären, ob für die Gesetzgebung generell neue Fristen festgelegt werden müssen.
9: An der französischen Atlantikküste bei Bordeaux breitet sich der Waldbrand weiter aus. Inzwischen sind 10.000 Touristen vorsorglich in Sicherheit gebracht worden. Betroffen seien Urlauber von 8 Ferienzentren und 3 Campingplätzen, heißt es von den Behörden. Außerdem mussten etwa 1.000 Bewohner verschiedener Orte ihre Häuser verlassen. Das Feuer wütet inzwischen auf einer Fläche von 2.000 Hektar. 500 Feuerwehrleute kämpfen gegen die Flammen. Robert Lewandowskis Debüt bei Chicago Fire in der nordamerikanischen Major League Soccer hätte besser laufen können. Der Ex-Bayern München Star hat mit seinem neuen Team 2-3 gegen Inter Miami verloren. Lewandowski wurde nach 63 Minuten ausgewechselt. Auch für Lewandowskis früheren Bayern-Teamkollegen Thomas Müller lief es nicht. Er saß bei der Partie seiner Vancouver Whitecaps gegen den FC Cincinnati nur auf der Bank. Vancouver verlor 3-4. Und noch Marco Reus. Er unterlag mit LA Galaxy 1-3 gegen St. Louis.
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0: geht so herrlich nach vorne, oder? Die Two Big Brothers, Long Train Running. Für mich irgendwie ein Sommersong. Keine Ahnung, warum ich das so empfinde. Aber ist ja auch wurscht. Kurz vor halb ist es. Euch einen wunderschönen Vormittag. Gleich habe ich CC Top, Give Me All Your Lovin'. Nirvana sind dabei. The Police warten auf euch und die Stereophonics.
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0: schönen Donnerstagvormittag wünsche ich euch. Wisst ihr, was das hier ist? Das sind die Glocken des Big Ben und die könnt ihr live erleben.
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0: Ja, so eine Rocklegende, so eine Band muss man einfach mal live erlebt haben und dann auch noch im Wembley Stadium. Hätte ich schöner sagen können, ne? Wembley Stadium. Ja, Bon Jovi live erleben im Wembley Stadium in London. Und wie ihr drankommt, ist denkbar einfach. Und das sagen wir euch. Und zwar im August hier bei Rock FM. Ihr solltet einfach nur bei uns bleiben. Das ist alles. Hey.

0: Das Lied Nummer 2, Song to Blur hier bei uns, Rock FM ist hier. Ich wünsche euch einen super schönen Donnerstagvormittag. U2 sind gleich am Start. In the name of love, ja, im Namen der Liebe haben wir alle schon manches getan, stimmt's? Die Ärzte sind dabei.
1: Gewalt ist nur ein stummer Schrei nach Liebe.
0: Mit ihrem Schrei nach Liebe. Und wir starten gleich durch mit Led Zeppelin und Rock'n'Roll.
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0: Also man freut sich ja über schönes, trockenes Wetter, aber irgendwie weiß man natürlich auch, langsam sollte es mal regnen. Echte Trockenheit ist angesagt. Heute bei Höchsttemperaturen von um die 26 Grad. Nicht zu heiß, nicht zu kalt. Morgen am Freitag den ganzen Tag über Sonnenschein, keine Wolke unterwegs, bei um die 29 Grad. Und Samstag und Sonntag bleibt's schön warm, bei um die 31 Grad.
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6: Ich bin Ralf Mehlhorn. Schönen guten Tag. In Deutschland ist die Zahl der Alleinerziehenden zurückgegangen. Im letzten Jahr war es jede fünfte Familie, wie das Statistische Bundesamt mitteilte. Das sind weniger als vor 10 Jahren. Allerdings, das Armutsrisiko bei Alleinerziehenden bleibt hoch, Lea Matschulat berichtet.
7: Sich nur wenig leisten zu können und aufs Geld schauen zu müssen, das ist für Familien mit nur einem Elternteil deutlich häufiger Realität als für Haushalte, in denen beide Elternteile leben. Rund 29% der alleinerziehenden Haushalte sind armutsgefährdet. 12% sind es bei den Familien mit beiden Elternteilen. Für Kinder bedeutet ein Leben mit wenig Geld häufig auch weniger Teilhabe. Der Eintritt fürs Schwimmbad, eine Spielkonsole, der Mitgliedsbeitrag fürs Gym. Dinge, wo sie verzichten müssen.
6: Für Gesetzgebungsverfahren müssen keine neuen Fristen festgelegt werden. Das hat das Bundesverfassungsgericht entschieden und damit die Klage eines ehemaligen CDU-Abgeordneten verworfen. Die Karlsruher Richter sagen, die Verfassung setzte der Beschleunigung von Gesetzgebungsverfahren bereits eine Grenze, aber nicht im Sinne eines bezifferten Tempolimits. Der CDU-Politiker hatte geklagt, weil er als Parlamentarier beim Heizungsgesetz der früheren Ampelregierung nicht genügend Beratungszeit gehabt habe und damit seine Rechte eingeschränkt gewesen seien. Robert Lewandowskis Debüt bei Chicago Fire in der nordamerikanischen Major League Soccer hätte besser laufen können. Der Ex-Bayern München-Star hat mit seinem neuen Team 2:3 gegen Inter Miami verloren. Lewandowski wurde nach 63 Minuten ausgewechselt. Auch für Lewandowskis früheren Bayern-Teamkollegen Thomas Müller lief es nicht. Er saß bei der Partie seiner Vancouver Whitecaps gegen den FC Cincinnati nur auf der Bank. Vancouver verlor 3:4. Und noch Marco Reus. Er unterlag mit LA Galaxy 1:3 gegen St. Louis.
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0: Wenn ich ehrlich sein soll, bin ich auch schon manchem hellen Licht hinterher gerannt. John Parsons, Almost Fire. Und manchmal ist dieser Weg gar nicht der richtige. Rock FM ist hier. Es ist kurz vor 11:30. Van Halen warten gleich auf euch oder Offspring, Rick Springfield und Linkin Park und alles das nur, damit ihr gut durch diesen Donnerstagvormittag kommt. Ich bin Astrid Jacobi. Ich find's total schön, dass ihr bei Rock FM seid.
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0: The Manic Street Preachers, Motorcycle Emptiness. Rock FM ist hier. Auf geht's gleich in den Donnerstagmittag, aber nicht allein, sondern zusammen mit den Foo Fighters. Das ist schon eine kraftvolle Nummer, oder? My Hero in der nächsten halben Stunde mit dabei. Die Stones sind auch am Start. Miss you. Und außerdem am Start gleich die verrückte Mittagspause. Ich freue mich auf euch.
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9: Warum ist uns etwas Schnuppe, wenn es uns nicht interessiert? Ich sehe den Sternenhimmel, aber nicht bei dieser Redewendung. Die hat so gar nichts mit der Astronomie zu tun. Schnuppe ist einfach die Bezeichnung für den abgebrannten Teil des Dochtes einer Kerze. Dieses kleine Reststück hat keinen Wert mehr, ist zu nichts mehr zu gebrauchen und ist eben jedem Schnuppe.
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0: Ich will euch ja nicht voll labern, deswegen Sonne, Wolken, trocken, freundlich, 29 Grad heute. Morgen am Freitag den ganzen Tag über Sonnenschein, 24 bis 29 Grad. Und auch das Wochenende wird schön und heiß, Samstag 32, Sonntag um die 30 Grad.
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11: Ich bin Daniel Ernst. Guten Tag. In Deutschland ist die Zahl der Alleinerziehenden zurückgegangen. Allerdings wird noch immer fast jede fünfte Familie mit minderjährigen Kindern von nur einem Elternteil geführt. Das teilte das Statistische Bundesamt mit. Das sind zwar weniger Alleinerziehende als noch vor 10 Jahren, doch ihr Armutsrisiko bleibt hoch. Lea Maschulat berichtet.
12: Sich nur wenig leisten zu können und aufs Geld schauen zu müssen, das ist für Familien mit nur einem Elternteil deutlich häufiger Realität als für Haushalte, in denen beide Elternteile leben. Rund 29% der alleinerziehenden Haushalte sind armutsgefährdet. 12% sind es bei den Familien mit beiden Elternteilen. Für Kinder bedeutet ein Leben mit wenig Geld häufig auch weniger Teilhabe. Der Eintritt fürs Schwimmbad, eine Spielkonsole, der Mitgliedsbeitrag fürs Gym. Dinge, wo sie verzichten müssen.
11: Die EU-Staaten haben sich auf ein neues Sanktionspaket gegen Russland verständigt. Die Pläne sehen unter anderem weitere Maßnahmen gegen den russischen Finanz- und Energiesektor sowie Einreiseverbote für russische Soldaten vor. Um Russlands Einnahmen aus Ölexporten zu begrenzen, soll die automatische Anpassung des Ölpreisdeckels für 12 Monate aussetzen. Der Deutsche Fußballbund wird morgen wohl den neuen Bundestrainer Jürgen Klopp präsentieren. Heute hat der DFB eine Pressekonferenz angekündigt, allerdings ohne den Namen Klopp zu erwähnen. Kurz vor der Präsentation des neuen Bundestrainers sollen noch Aufsichtsrat und Gesellschafter den Vertrag bis zur WM 2030 absegnen.
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0: So ihr Lieben, seit heute Morgen habt ihr dran geklotzt, geschafft wie die Wilden wahrscheinlich. Und jetzt habt ihr euch mal ein Päuschen verdient. Einfach mal durchatmen, ein bisschen was futtern, ein bisschen was für Geist und Körper tun und möglicherweise hier mit uns auch ein bisschen Spaß haben. Wie immer habe ich nämlich eine Frage für euch. Was glaubt ihr, in welcher Stadt werden Waren nur sehr langsam transportiert? Ich gebe mal einen Tipp. In welcher deutschen Stadt werden Waren nur sehr langsam transportiert? Und diese Stadt ist auch noch in NRW. So, falls ihr jetzt eine Idee habt, klingelt mal durch an der Rockline 0800 3x6 8866 oder schickt uns eine WhatsApp. In welcher Stadt in NRW werden Waren nur sehr langsam transportiert? Ich bin Astrid Jacobi, ich freue mich auf euch.

Hero ist ein verdammt gutes Stichwort. Ich suche ja noch die Hörerhelden des Tages. Und die sind mit dieser Frage verbunden. Ich mache es jetzt ein bisschen leichter. In welcher Stadt in NRW werden Güter ganz besonders langsam transportiert? Falls ihr einen Plan habt, klingelt mal durch an der Rockline. 0800 3x die 68866. Werdet Hörerheld oder Heldin des Tages. In welcher Stadt in NRW werden Güter ganz langsam transportiert? Ich freue mich auf euch.

0: Habt einen schönen Donnerstag mit uns.
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0: Ja, da steht ja so eine Frage im Raum. In welcher Stadt in NRW werden Waren sehr, sehr langsam transportiert? Ich bin die Astrid, wer ist dran?
2: Also ich bin der Andi aus dem Bürgerhof, wie immer. Wenn ich eine Chance habe zu gewinnen, ich würde sagen Gütersloh.
3: Hier ist der Micha, hallo. Gütersloh.
4: Hallo, ich bin der Thomas aus Mönchen wieder. Ich denke, die Lösung ist Gütersloh.
3: Sei die Grüße, Astrid, hier ist der Rainer aus Bad Mergentheim. Es könnte fast Gütersloh sein.
5: Ich hoffe, also Katrin ist dran, Entschuldigung. Und ich hoffe, es ist Gütersloh, wegen Gütersloh.
6: Ja, hi, Klaus hier. Die Lösung heißt Gütersloh.
7: Ja, mein Name ist Jochen und die Lösung wäre Gütersloh.
0: Ihr seid ja der Hammer und da klingelt sie nochmal, die Rauchkleinen.
8: Ja, Astrid, Stefan hier, grüß dich. Also die Lösung könnte Gütersloh sein.
0: Boah, ihr habt sowas von recht. Ihr seid alles meine Hörerhelden des Tages. Timo auch, Dirk auch, Erik auch, Bernd auch, Andreas Kremmer ist dabei. Menschenskinder wie viele, Oliver und Martina König aus Hilsbach auch. Mensch, natürlich, die Lösung für den Held des Tages. Wo werden Waren besonders langsam transportiert? In Gütersloh natürlich. Ihr seid der Kracher. Rock FM ist hier.

0: Habt einen schönen Mittag. Rock FM ist hier. Das waren die Lemonheads. Grandioses Cover. This is Robinson. Ah, euch einen schönen Donnerstagmittag. Bleibt einfach bei uns. Wir sind ja auf dem Weg, der beste Rocksender der Welt zu werden. Und deswegen gibt's bei uns gleich Metallica, Green Day, Bon Jovi, die Dropkick Murphys und Peter Gabriel zum Beispiel. Na, wenn das nicht reicht, so viele Rocklegenden auf einmal. Hey!
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0: Ich muss sagen, ich mag ja die Songs von Peter Gabriel sehr gerne. Der Sledgehammer, ich glaube, das ist der Vorschlaghammer sogar. Bin mir nicht ganz sicher. Rock FM ist hier, gleich mit The Who. Dann mache ich euch noch einen Vorschlag, Bad Religion. Bringt jede Menge Energie zu arbeiten, oder? Gleich hier bei uns.
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0: Das ist eigentlich ganz schön. Die Höchsttemperaturen heute so 22 bis 26 Grad. Und ab und zu schieben sich vor die Sonne so ein paar Wolken. Die bleiben aber harmlos. Ja, und morgen am Freitag den ganzen Tag über Sonnenschein. Perfektes Wetter dann auch für die Rocknight in Moosbach. Gegen Abend bleibt es nämlich auch trocken und gewitterfrei. 24 bis 29 Grad morgen.
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8: Ich bin Daniel Ernst. Guten Tag. Die Europäische Union hat dem Internetriesen Google eine saftige Strafe aufgebrummt. Wegen unfairer Geschäftspraktiken muss der US-Konzern 890 Millionen Euro Strafe zahlen. Das hat die EU-Kommission entschieden. Google soll sowohl mit seiner Suchmaschine als auch mit seiner App Google Play die Konkurrenz benachteiligt haben. Die EU-Staaten haben sich auf ein neues Sanktionspaket gegen Russland verständigt. Die Pläne sehen unter anderem weitere Maßnahmen gegen den russischen Finanz- und Energiesektor sowie Einreiseverbote für russische Soldaten vor. Um Russlands Einnahmen aus Ölexporten zu begrenzen, soll die automatische Anpassung des Ölpreisdeckels für 12 Monate aussetzen. Der Deutsche Fußballbund wird wohl morgen den neuen Bundestrainer Jürgen Klopp präsentieren. Heute hat der DFB eine Pressekonferenz angekündigt, allerdings ohne den Namen Klopp zu erwähnen. Thomas Thonfeld berichtet.
9: Morgen früh tagen zunächst noch DFB-Aufsichtsrat und Gesellschafter. Die Gremien müssen den Vertrag von Klopp noch formal absegnen. Das Papier soll offenbar bis zur nächsten Weltmeisterschaft 2030 laufen. Wie es aussieht, dürfte Klopp wohl sein eigenes Team mit zum DFB bringen, also seine langjährigen Co-Trainer Piet Krawitz und Pep Leinders und offenbar auch Ex-Nationalspieler Sven Bender. Die erste Bewährungsprobe steht dann am 24. September an, das Nations League-Spiel in den Niederlanden.
8: Amazon-Gründer Jeff Bezos plant offenbar beim FC Liverpool einzusteigen. Nach Medienberichten spricht der Verein mit Bezos über eine Minderheitsbeteiligung. Um welche Summe es geht, ist noch unbekannt.

0: Rock FM ist hier und ich habe euch ja vorhin erzählt, dass wir zusammen mit Skoda beim Taubertal-Festival sind und ihr auf der Rock FM-Bühne zum absoluten und erklärten Karaoke-König werden könnt. Und da gibt's was man unbedingt drüber wissen sollte.
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0: Also diesen Moment, den kennt ja wirklich jeder. Einer fängt an zu singen und plötzlich machen alle mit. Egal, ob es jetzt beim Festival ist, beim Karaoke-Abend oder im Stadion. Und irgendwie fühlt sich dieses gemeinsame Singen einfach gut an. Luzi, woran liegt denn das?
2: Das liegt einfach daran, dass unser Gehirn Singen mit anderen Menschen als etwas sehr, sehr Positives abspeichert. Beim Singen ist es nämlich so, dass Endorphine teilweise ausgeschüttet werden. Das sind Botenstoffe, die unsere Stimmung verbessern können. Und da kommt sogar noch was dazu. Unser Körper, der schüttet oft nämlich auch noch Oxytocin aus. Und das sorgt dafür, dass wir uns anderen Menschen näher fühlen und schneller auch so ein Gemeinschaftsgefühl entsteht.
0: Das Oxytocin, das ist ja auch das sogenannte Kuschelhormon.
2: Genau, voll schön, oder?
0: Schon erstaunlich, dass diese kleinen Singmomente dann doch so viel bewirken können, ne?
2: Ja, und genau deshalb funktionieren Konzerte und Festivals und Karaoke einfach so gut. Weil für ein paar Minuten, da machen alle dasselbe und fühlen dasselbe und gehören halt auch irgendwie zusammen.
0: Dann ist ein schiefer Gesang ja vielleicht gar kein Fehler, sondern ein Beitrag zur Gruppentherapie.
2: Genau.
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0: You Too, With or Without You, der Song hat für mich sowas wie, ist mir egal, ob du kommst oder nicht, mit oder ohne dich, ich werde Spaß haben. Rock FM ist hier, euch einen schönen Donnerstagmittag. Ich habe gleich Sweet für euch, Love is Like Oxygen. Dann gibt's Weezer, Foreigner, A Day to Remember, Rush und Linkin Park. Alles, damit ihr sehr, sehr gut durch diesen Donnerstag kommt. Ich bin Astrid Jacobi und ich find's mega cool, dass ihr hier bei uns seid, bei Rock FM.
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0: schöne Nummer mal zum Runterkommen am Donnerstagmittag. Foreigner hier bei uns. Menschenskinder, ich habe mich die ganze Zeit ja gefragt, wie so Navi funktioniert. Und ich dachte die ganze Zeit, ja, GPS, Satelliten, bla bla bla. Es ist ganz anders, als ich dachte. Hört mal.
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2: Ich bin neulich bei einem Kumpel im Auto mitgefahren. Ich fahre natürlich besser, souveräner, langsamer und nicht so dicht auf. Klar, fragt mir mal die Menschen, die immer bei mir mitfahren, ja, dann sehen die das anders. Ja, gut, also ich bin da mitgefahren und der ist echt gefahren, wie ein Henker. Ja? Der ist da rumgerast wie ein Bekloppter. Die Frau da oben im Orbit, die immer in den Navi spricht, ja, das wusstet ihr nicht. Ja, pass auf, da sitzt tatsächlich eine Frau in so einem kleinen Satellit mit der Tasse Kaffee in der Hand, sieht unser Auto auf dem Bildschirm und erklärt uns den Weg. Ja, ihr habt gedacht, die Stimme wäre im Navi drin. Was ein Quatsch, wie soll denn das gehen? Woher soll denn der Navi wissen, wo wir gerade sind? Nee, nee, da sitzen ganz viele Menschen in so kleine Ein-Mann-Satelliten und erklären uns den Weg. Ja, ja, das ging das auch technisch gar nicht. Also, und die Frau hat uns den Weg erklärt, ja. Der ist so schnell gefahren, dass die echte Überblick verloren hat, ja. Der ist vor lauter Geschwindigkeit, ja, die Kaffee das aus der Hand gefallen, ja. Und dann muft's ja irgendwann an so einem kleinen Satellit, wenn der Kaffee verlaufen ist. Ja, egal, jetzt mal im Ernst. Wir waren 5 Minuten schneller am Ziel als der Navi. Ja, ja, die Mutti kam einfach nicht mehr hinterher. Das musste er erstmal packen. Schneller als der Navi zu sein. Weine kennt dich. Weine.
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0: Entweder ich habe gepennt oder ich habe den lang nicht mehr gehört bei uns. Rush und Tom Sawyer. Rock FM ist hier. Ich hoffe, ihr habt einen grandiosen Tag mit uns. Schon noch ein bisschen schaffen bis zum Feierabend. Aber damit das gut rumgeht und damit ihr Spaß bei der Arbeit habt, gleich zum Beispiel die Guano Apes oder Cream. Fury and the Slaughterhouse sind in der nächsten halben Stunde mit dabei. Oder Oasis. Alles für euch.
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11: Warum verstehen wir oft nur Bahnhof? Wenn wir keine Ahnung haben, um was es eigentlich geht, dann verstehen wir am Ende nur Bahnhof. Im Ersten Weltkrieg ist der Ausspruch entstanden. Viele Soldaten waren nach den langen Kämpfen einfach kriegsmüde und wollten nur noch nach Hause. Das ging zu der Zeit eben nur mit dem Zug. Der Bahnhof wurde also zum starken Symbol für den großen Wunsch, heimkehren zu dürfen. Irgendwann kamen viele an den Punkt, an dem sie gar nichts anderes mehr hören wollten und auf jede Frage nur noch mit "Ich verstehe nur Bahnhof" antworteten.
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0: Also ich glaube, für uns Otto-Normalverbraucher ist das Wetter total okay. Sonne und Wolken und um die 26 Grad. Aber wir wissen alle, da herrscht schon eine extreme Trockenheit. Es könnte für die Bauern mal wieder regnen. Das wäre schon super wichtig für die ganze Natur. Morgen am Freitag auch einen ganzen Tag Sonnenschein, trocken, gewitterfrei, 29 Grad, Samstag 32 und auch am Sonntag schön warm bzw. fast schon heiß, knapp über 30 Grad. Aber am Sonntag, da wird's dann ein bisschen schwül.
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12: Ich bin Daniel Ernst. Guten Tag. Die Europäische Union hat dem Internetriesen Google eine saftige Strafe aufgebrummt. Wegen unfairer Geschäftspraktiken muss der US-Konzern 890 Millionen Euro Strafe zahlen. Das hat die EU-Kommission entschieden. Google soll sowohl mit seiner Suchmaschine als auch mit seiner App Google Play die Konkurrenz benachteiligt haben. Die EU-Staaten haben sich auf ein neues Sanktionspaket gegen Russland verständigt. Die Pläne sehen unter anderem weitere Maßnahmen gegen den russischen Finanz- und Energiesektor sowie Einreiseverbote für russische Soldaten vor. Um Russlands Einnahmen aus Ölexporten zu begrenzen, soll die automatische Anpassung des Ölpreisdeckels für 12 Monate aussetzen. Der Deutsche Fußballbund wird wohl morgen den neuen Bundestrainer Jürgen Klopp präsentieren. Heute hat der DFB eine Pressekonferenz angekündigt, allerdings ohne den Namen Klopp zu erwähnen. Thomas Thonfeld berichtet.
13: Morgen früh tagen zunächst noch DFB-Aufsichtsrat und Gesellschafter. Die Gremien müssen den Vertrag von Klopp noch formal absegnen. Das Papier soll offenbar bis zur nächsten Weltmeisterschaft 2030 laufen. Wie es aussieht, dürfte Klopp wohl sein eigenes Team mit zum DFB bringen, also seine langjährigen Co-Trainer Piet Krawitz und Pep Leinders und offenbar auch Ex-Nationalspieler Sven Bender. Die erste Bewährungsprobe steht dann am 24. September an, das Nations League-Spiel in den Niederlanden.
12: Amazon-Gründer Jeff Bezos plant offenbar beim FC Liverpool einzusteigen. Nach Medienberichten spricht der Verein mit Bezos über eine Minderheitsbeteiligung. Um welche Summe es geht, ist noch

Regen für Baden-Württemberg. 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

0: Wow, die Guano Apes hier bei uns. Euch einen wunderschönen Donnerstag. Ich glaube, die Menschen in NRW werden am Freitag froh sein.
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0: Der findet nämlich statt, und zwar mit einer großartigen Band aus diesem großartigen Bundesland, wo man uns auch großartigerweise hören kann. Und zwar mit Fury in the Slaughterhouse. Moritz, ha?
2: Moment. Hast du jetzt gerade NRW mit Niedersachsen verwechselt?
0: Ja, habe ich. Vergiss es. Versendet sich.
2: Hannover. Hannover ist Niedersachsen, ja.
0: Scheiße, Entschuldigung.
2: Aber tatsächlich kommt Kai Wingenfelder.
0: Trotzdem war die Atmosphäre, oder?
2: Ja, also die Idee war gut. Kai Wingenfelder, der kommt, glaube ich, noch weiter aus dem Norden. Zumindest hat er mich mit Moin begrüßt. Und die begrüßen euch beide. Kai Wingenfelder und Gitarrist Christoph Steinschneider. Ich muss eigentlich nicht viel machen. Ich lehne mich einfach zurück und die übernehmen die Sendung, den Plattenrausch.
0: Die sind ziemlich cool, oder?
2: Die sind total entspannt, ja. Die haben schon einiges hinter sich. Die sind mit allen Wassern gewaschen. Sie haben jetzt 15 Studioalben released, muss man auch mal erstmal hinbekommen. Und sind natürlich der größte Rock-Export Hannovers neben den Scorpions, diese kleine, unbedeutende Kapelle da.
0: Also du meinst dieses Hannover in Baden-Württemberg oder das in Nordrhein-Westfalen oder das in Mecklenburg-Vorpommern?
2: Okay. Wir müssen mit Astrid nochmal einen Geografiekurs machen.
0: Oder das in, aber hier sind Fury in the Slaughterhouse. Rock FM ist hier Freitag, 18 Uhr, der Plattenrausch mit dem Langen.

0: kommt immer noch was am Ende und das darf man nicht vergessen. Ich habe schon etwas vergessen. Rock FM ist hier. Wunderschönen Donnerstagnachmittag. Gleich gibt's Bon Jovi, Wanted Dead or Alive und ihr wisst Bescheid.
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0: Rock FM ist hier, euch einen schönen Donnerstag. Ein Hoch auf unseren Kerem aus der Redaktion. Der gräbt manchmal Geschichten aus, das ist echt der Hammer. Hört mal.
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2: Gibt es eine magische Verbindung zwischen Pink Floyd und Ex-Frontman Syd Barrett? Nicht viele kennen ihn, aber die Prog-Rock-Ikonen von Pink Floyd hatten mal einen anderen Frontman. Er war der Sänger, der Songwriter und der Gitarrist und gab der Band ihren Namen. Sein Name? Syd Barrett. Aber warum ist er verschwunden? Es ist das Jahr 1967. Pink Floyd haben schon erste Erfolge und nehmen ihr erstes Album auf, The Piper at the Gates of Dawn. Piper ist ein voller Erfolg und Barrett wird als Genie gefeiert. Aber trotz dessen geht es ihm alles andere als gut. Er spielt bei Live-Shows durchgängig eine Note und schaut in die Leere oder er taucht nicht mal auf. Syd verliert den Verstand. Jetzt wird die Zusammenarbeit für die Band unmöglich. Sie beschließen eines Tages, Gitarristen David Gilmour ins Boot zu holen und Syd wird liegen gelassen. Die Band wird ihr Gründungsmitglied viele Jahre nicht sehen, aber wir spulen vor zum Jahr 1975. Pink Floyd ist mittlerweile eine der größten Bands der Welt. Mit Dark Side of the Moon haben sie Rockgeschichte geschrieben und sind im Prozess, ihr nächstes Meisterwerk zu produzieren. Wish You Were Here. Während der Aufnahme der Platte taucht ein unheimlicher Mann im Studio auf. Er ist dick und hat eine Glatze. Sogar seine Augenbrauen sind kahl rasiert. Niemand kennt ihn und es wird weitergemacht. Bis der Songwriter der Band, Roger Waters, in Tränen ausbricht. Jetzt weiß er, wer er ist: Syd Barrett. Der Mann, der wie ein dunkler Schatten über die Band gehangen hat, steht jetzt vor ihnen. Nach einer Weile setzt er sich hin und die Band zeigt ihm den Song Shine On, You Crazy Diamond. Sein Urteil? Er sagt nur eins: Es klingt alt. Nach der Aufnahmesession verschwindet er und die Band sieht ihn nie wieder. Ob es irgendwie Gottes Wille war, Schicksal oder die Band einfach einen Geist gesehen hat, das weiß keiner. Aber die Legende ist wahr und verfolgt die Bandmitglieder bis heute.
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0: The Kings of Leon, Use Somebody hier bei Rock FM. Wir lassen uns tragen von der Musik durch diesen Donnerstag, 23. Juli. Und ich bin gerade so ein bisschen auf Facebook kleben geblieben. Wir haben nämlich gefragt, welchen Rocksong könnt ihr nicht mehr hören? Manche haben die Frage nicht verstanden und haben direkt mit einer ganzen Band geantwortet. Da steht zum Beispiel alle Songs von Bon Jovi. Ein anderer schreibt alle Songs von AC/DC. Wie bitte? Also der soll mal hier ins Studio kommen. Also das, der muss nochmal nachsitzen auf jeden Fall. AC/DC haben wir auch gleich mit dabei. Aber was gibt's direkt nach den 15 Uhr News? Ein Song zum Abheben von der Steve Miller Band. Außerdem dabei Grunge. Die Stimme von Eddie Vedder, einmalig. Pearl Jam gleich dabei, hier bei Rock FM, lauter Rocklegenden. Dranbleiben.
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0: Also heute Morgen habe ich gedacht, ich wäre im September aufgewacht, aber die Wolkenreste haben sich verzogen. Ab jetzt läuft die Sonnensetlist wunderbar weiter. Es bleibt überall trocken in der Rockregion, sommerlich warm bei 24 bis 26 Grad. Dazu eine leichte Brise aus Richtung Norden. Also kann man nicht meckern eigentlich.
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16: Ich bin Daniel Ernst. Guten Tag. Überraschung beim Atomdeal zwischen den USA und Saudi-Arabien. US-Präsident Donald Trump macht das Geschäft jetzt von einer Normalisierung der Beziehungen zwischen dem Golfstaat und Israel abhängig. Saudi-Arabien müsse dem hoch angesehenen und erfolgreichen Abraham-Abkommen beitreten, mit dem schon andere arabische Länder ihre Beziehungen zu Israel normalisiert hätten, so Trump. Vor den Landtagswahlen in Sachsen-Anhalt und Mecklenburg-Vorpommern positionieren sich Spitzenverbände der Wirtschaft gegen die AfD. Aus Sicht von Arbeitgeberpräsident Rainer Dulger hat die AfD keine Lösungen für die Probleme Deutschlands. Die Hauptgeschäftsführerin des Bundesverbandes der deutschen Industrie, Tanja Gönner, sagte, die AfD sei keine Wirtschaftspartei und werde nicht für Wachstum oder Investitionen sorgen, sondern eher für neue Unsicherheiten. Der Deutsche Fußballbund wird wohl morgen den neuen Bundestrainer Jürgen Klopp präsentieren. Heute hat der DFB eine Pressekonferenz angekündigt, allerdings ohne den Namen Klopp zu erwähnen. Thomas Thonfeld berichtet.
17: Morgen früh tagen zunächst noch DFB-Aufsichtsrat und Gesellschafter. Die Gremien müssen den Vertrag von Klopp noch formal absegnen. Das Papier soll offenbar bis zur nächsten Weltmeisterschaft 2030 laufen. Wie es aussieht, dürfte Klopp wohl sein eigenes Team mit zum DFB bringen, also seine langjährigen Co-Trainer Piet Krawitz und Pep Leinders und offenbar auch Ex-Nationalspieler Sven Bender. Die erste Bewährungsprobe steht dann am 24. September an, das Nations League-Spiel in den Niederlanden.
16: Amazon-Gründer Jeff Bezos plant offenbar beim FC Liverpool einzusteigen. Nach Medienberichten spricht der Verein mit Bezos über eine Minderheitsbeteiligung. Um welche Summe es geht, ist noch unklar.
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0: Ab geht's in die 70er, wie versprochen, mit der Steffen Müller Bande und Fliegt wie ein Adler aus den 70ern. Schön, dass ihr dabei seid.

0: Pearl Jam mit einem der größten Songs von ihrem Debütalbum 10. Jeremy hier bei Rock FM, hört den Feierabend mitten lange. Und jetzt nach diesem ernsten Song vielleicht ein paar Musikerwitze. Okay, ich habe einen. Hast du gehört, dass Sting entführt wurde? Ja, die Polizei hat keine Spur. Okay, wo fahren Cantaloupe-Melonen in den Urlaub? John Cougars Melonencamp. Ja, das ist auch ein Brüller. Okay, wir könnten uns das ganze Wochenende natürlich auch einfach schlechte Musikerwitze erzählen, aber ich glaube, ich habe eine bessere Idee.
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0: Mhm, und zwar am Wochenende. Hättet ihr da nicht Lust, eure müden Knochen aufs Altstadtfest in Wertheim zu schleifen? Wenn ja, dann könnte es höchstwahrscheinlich passieren, dass euch eine unbändige Tanz- und Feierwut überkommt. Denn morgen, am Freitag, stehen dort ab 8:45 Re-Illusion auf der Bühne.

0: Reillusion covern alles, was geil ist, was rockt und gute Laune macht. Also Mitsing-Garantie besteht auch. Ihr könnt euch ja selbst überzeugen, morgen Abend ab 21.15 Uhr auf dem Marktplatz beim Altstadtfest in Wertheim. Let's go!
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frischer Rock von Lansdowne. Das waren sie mit Rescue hier bei Rock FM, der feiern mitten lange. Hab die Kerle kürzlich kennengelernt. Sie waren ein bisschen durch den Wind, denn in ihrem Tourbus war die Klimaanlage ausgefallen und sie mussten von der Schweiz bis nach Stuttgart fahren. Also ja, die Amis ohne Klimaanlage, keine gute Mischung. So, was passiert, wenn man drei Dinge zusammenbringt? Und zwar legendäre Gitarrenriffs, eine ordentliche Portion Rock'n'Roll und eine fette Bühne in Moosbach in wunderschöner Natur. Okay, das waren vier Dinge. Also, richtig, die Rock Night in Moosbach. 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Mit dabei Slate, also Dave Hill Slate, Gotthard und Bülent Ceylan mit Band. Also eine Mischung, bei der selbst die Nachbarn freiwillig die Lautstärke hochschrubben. Und natürlich sind wir von Rock FM mittendrin und präsentieren diesen Abend voller Energie, voller großer Songs und hoffentlich mit guter Laune. Kollege Pfeffer aus dem Kickstart ist auch vor Ort. Das kann also nur gut laufen. Morgen geht's los, die Rocknet in Moosbach, präsentiert von Rock FM. Ich würde sagen, ihr entstaubt eure Lederjacke und guckt, dass die Aufnäher auch alle stimmen und man sieht sich vor der Bühne. Jetzt AC/DC mit If You Want Blood, You've Got It.

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12: Ja, viel Sonne, es bleibt trocken den ganzen Donnerstag über und entspannte 24 bis 26 Grad begleiten uns. Nur so ein leichter Nordwind mischt hier und da im Hintergrund noch mit. Ansonsten gibt's da nichts zu jammern. Morgen am Freitag geht's genauso sonnig weiter. 24 bis 29 Grad sogar, also das Thermometer legt nochmal eine kleine Schippe oben drauf.
0: Es ist 3:30. 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
13: Ich bin Daniel Ernst. Guten Tag. US-Präsident Donald Trump hat sich erneut zum Atomdeal mit Saudi-Arabien geäußert. Er macht das Geschäft jetzt von einer Normalisierung der Beziehungen zwischen dem Golfstaat und Israel abhängig. Saudi-Arabien müsse dem hochangesehenen und erfolgreichen Abraham-Abkommen beitreten, mit dem schon andere arabische Länder ihre Beziehungen zu Israel normalisiert hätten. Die SPD fordert wegen der hohen Spritpreise Entlastungen für Pendler. Deutschland brauche einen wirksamen Schutz vor extremen Preisen an der Tankstelle, forderte der wirtschaftspolitische Sprecher der SPD, Sebastian Roloff. Bundeswirtschaftsministerin Reiche lehnt das aber ab. Der Ausbau von Windrädern in Deutschland kommt weiter voran. Im ersten Halbjahr wurden an Land 423 Windräder mit einer Gesamtleistung von über 2 Gigawatt in Betrieb genommen. Verglichen mit dem Vorjahreszeitraum ist das ein Plus von 7%. Der Anteil an der Stromerzeugung in Deutschland liegt damit bei 23%.
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14: Verteidiger Marcel Franke bleibt auch unter dem neuen Trainer Maximilian Senft beim Karlsruher SC. Der 33 Jahre alte Abwehrspieler habe seinen Vertrag vorzeitig verlängert. Das hat der Fußball-Zweitligist aus Baden mitgeteilt. Wie lange der Vertrag geht, darüber wurden keine Angaben gemacht. In der letzten Saison war Franke zeitweise wegen einer Bauchmuskelverletzung ausgefallen. Auch hatte er sich einige Patzer erlaubt. Franke spielt seit Sommer 22 beim KSC. Davor war war er bei Hannover 96. Der KSC startet am 8. August in die neue Spielzeit und zwar mit einem Heimspiel gegen Arminia Bielefeld.
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Stimmung! Blink 182 mit The Rock Show. Rock FM ist hier der Feierabend lange. Ja, der dazugehörige Albumtitel Take Off Your Pants and Jacket. Das habe ich erst vor kurzem gerafft, dass das eigentlich ein versautes Wortspiel ist, das nur auf Englisch funktioniert. Laut gesprochen heißt es nämlich so viel wie tausche deine Hose gegen Handarbeit. Ja, also im Sinne von Jacket. Aber gut, die Idee kam natürlich von einem der Roadies, ja. Und wo wir gerade bei genialen Blödeleien unter Kumpels sind. Unser nächster Hit ist ganz ähnlich entstanden. Die Idee kam von einem Kumpel. Der Songwriter hat dann die ersten Zeilen spontan mit Seife an seine Glasduschtür geschrieben. Und 3 Minuten später war dieser Hit fertig. John Mellencamp, ohne Cougar, dafür mit Hurts So Good von 1982, hier bei Rock FM.

Läuft seit 1965, ist immer noch geil. The Who, My Generation, Rock FM ist hier der Feierabend lange. Ich erinnere euch ja gerne daran, dass ihr genügend Wasser trinken sollt, gerade bei hohen Temperaturen. Und heute will ich euch mal daran erinnern, genügend Vitamin D zu nehmen. Klar, Sonne satt draußen, da denken viele, ja, ich stelle mich einfach in die Sonne, das reicht doch. Dann ist der Vitamin D-Speicher voll, ist leider Bullshit. Eine aktuelle Studie zeigt, selbst mitten im Hochsommer hat mehr als die Hälfte von uns trotzdem einen dicken, fetten Vitamin D-Mangel. Liegt vielleicht auch daran, dass man den Tag dann doch eher mit kühlen Getränken im Schatten einer alten Eiche verbringt oder gleich im abgedunkelten Proberaum, was weiß ich. Also man muss sagen, Vitamin-D-Tropfen gehören in Deutschland in jede Kühlschranktür. Ist wichtig für starke Knochen und Zähne. Man ist fit gegen Infekte, also Immunsystem, Muskelkraft, Koordination, Psyche und Wohlbefinden, Zellschutz und Stoffwechsel und Pipapo. Hey, vielleicht sollte ich doch Medizin studieren. Gut, hier kommen die Ärzte. Die haben das auf jeden Fall studiert. Hier sind sie mit Deine Schuld bei Rock FM. Der Feierabend wird lange hier.

0: Die Luftschmiede mit Janie hat eine Knarre. Rock FM ist hier, der Feierabend mit dem Lange. Und wie sagte schon einst Häuptling, pichelnder Puma vom Stamm der pummeligen Pocahontas. Ich glaube, er sagte, im Himmel gibt's kein Bier, drum trink mal hier. Ja, getreu dieser alten Häuptlingsstammesweisheit. Geht's jetzt also wieder um den güldenen Gerstensaft? Spitzt die Lauscher und macht euch bereit!
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0: Und ich präsentiere euch jetzt das Tape. Da steckt mal wieder ein Song drin, der rückwärts läuft. Aber ich wette, ihr erkennt ihn. Es ist machbar.

0: 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Hush, hush, hush, hush. Tja, also der Song bringt mich wirklich auf die Palme, du. Ich glaube, ich muss mal zum Doktor. Vielleicht kommt ihr drauf, welcher Song es ist und schnappt euch das Rock FM Feierabendbier. Wenn ja, ruft an auf der Rockline 0800 3x die 68866. Viel Glück und vielleicht bis gleich.
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12: Können Sie sich heute nicht zum Sport aufraffen? Dann ab in die Badewanne. Wissenschaftler der Loughborough University in England fanden heraus, dass eine Stunde Baden in etwa 40 Grad warmem Wasser genauso viele Kalorien verbrennt wie ein 20-minütiger Powerwalk. Zusätzlich sinkt der Blutzuckerspiegel sogar stärker als nach einer Stunde Fahrradfahren. Trotz allem ist Sport die bessere Alternative, um sich körperlich fit zu halten. Denn zu heiße Bäder können den Kreislauf extrem belasten und fördern auch nicht das Muskelwachstum.
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2: Also der Nachmittag liefert ordentlich ab. Sonnig, trocken und geschmeidige 24 bis 26 Grad. Also das ist Biergartenwetter 1A, sag ich mal. Heute Nacht leicht bewölkt bis klar. Es kühlt runter auf frische 9 bis 14 Grad. Das kennen wir aus den letzten Nächten. In einigen Tälern wird es auch noch kälter. Und morgen am Freitag den ganzen Tag über Sonne, blauer Himmel. Bleibt trocken und gewitterfrei bei 24 bis 29 Grad maximal in der Rockregion.
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13: Ich bin Daniel Ernst. Guten Tag. Überraschung beim Atomdeal zwischen den USA und Saudi-Arabien. US-Präsident Donald Trump macht das Geschäft jetzt von einer Normalisierung der Beziehungen zwischen dem Golfstaat und Israel abhängig. Saudi-Arabien müsse dem Abraham-Abkommen beitreten, mit dem schon andere arabische Länder ihre Beziehungen zu Israel normalisiert hätten, so Trump. Die Europäische Union hat dem Internetriesen Google eine saftige Strafe aufgebrummt. Wegen unfairer Geschäftspraktiken muss der US-Konzern 890 Millionen Euro Strafe zahlen. Das hat die EU-Kommission entschieden. Google soll sowohl mit seiner Suchmaschine als auch mit seiner App Google Play die Konkurrenz benachteiligt haben. Mallorca-Urlauber müssen sich auf Schwierigkeiten einstellen, denn mitten in der wichtigsten Reisezeit des Jahres wird am Flughafen in Palma gestreikt. Beschäftigte in der Bodenabfertigung haben für Ende des Monats und für Anfang August mehrere Streiks angekündigt. Mit größeren Flugausfällen wird aber nicht gerechnet. Ex-Nationalspieler Matthias Sammer hat die deutsche Fußballnationalmannschaft hart kritisiert und auch seine Hilfe angeboten. Sammer sagte der Zeit, man habe den Eindruck, dass der Mannschaft der Siegeswille fehle und man versuche mit möglichst großer Bequemlichkeit etwas Außergewöhnliches zu erreichen. Das könne nicht funktionieren. Er wünsche sich deshalb eine neue Leistungskultur und Änderungen bei der Ausbildung vom Nachwuchs. Er sei bereit zu helfen, so Sammer.
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2: Es ist kurz nach vier. Schön, dass ihr dabei seid. Also bei Pferden gibt's ja Kaltblüter, Vollblüter und Warmblüter. Und bei uns Menschen, da gibt's dann auch noch Heißblüter. Und für alle Heißblüter unter euch jetzt, Foreigner mit Hot-Blooded aufdrehen.

Für viele bleiben sie die Könige des Grunge. Nirvana mit Lithium aus den 90ern. Rock FM ist hier der Feier mitten lange. Bevor Sängerin Skin mit Skunk and Nancy die Bühnen dieser Welt zerlegt hat, da war sie tatsächlich von Beruf Innenarchitektin. Also man könnte sagen, erst hat sie Wände verschönert und dann hat sie später mit ihrer Stimme fast wieder eingerissen. Hier ist sie jetzt mit Hedonism. Just because you feel good. Aus dem Jahr 1997. Rock FM. 11:04.

0: Es ist gleich schon 20 nach 4, da reden wir natürlich hier über Bier.
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0: Hallo, hier ist der Lange, wer ist an der Rockline?
2: Oh, der Stefan aus Altesheim, grüß dich.
0: Stefan, dich habe ich ja 100 Jahre nicht mehr dran gehabt. Wie geht's, wie steht's?
2: Ja, alles bestens, das ist wahr. Dein Gedächtnis ist einfach phänomenal.
0: Ich weiß, dass du mal irgendwas mit Guns N' Roses bei uns abgestaubt hast.
2: Kann das sein? Richtig, ich war mit, also durch euch in München bei Guns N' Roses, ein paar Jahre her schon.
0: Das war 2018 oder was? Ja, ich weiß es nicht mehr, es ist gefühlt 100 Jahre her, ja.
2: Ja, so lange ist es noch nicht her, aber schon ein paar Jahre.
0: Weißt du, warum ich mich da immer so gut dran erinnere? Weil ich einen Kumpel habe, der in Altlosheim, das erzähle ich dir auch jedes Mal, wenn wir telefonieren. Ist ja auch wurscht. Das ist witzig. Also ich habe in manchen Dingen ein wirklich schlechtes Gedächtnis, aber ja, ich erinnere mich oft an Hörer, mit denen ich gequatscht habe. Stefan, wir wollen mal schauen, ob du dir das Rock FM Feierabendbier schnappen kannst. Ich pack mal das Tape hier rein, ja?

0: Haragazu, Unrimi.
1: Haragazu, Muruhiri. Also jetzt hilf uns mal, ich kann kein Suaheli, aber vielleicht weißt du, welcher Song das ist.
2: Bevor ich dich ganz auf die Palme bringe, nehmen wir den Robert Palmer mit Bad Case of Loving You.
1: Hey, du hast diesen Wink mit dem Gänseblümchen vorhin verstanden, ja? Von wegen, bringt mich auf die Palme, ich muss mal zum Doktor, ja? Ich baue ja gerne so versteckte Tipps ein, aber die rafft nicht jeder. Okay, dann gucken wir mal. Bad Case of Loving You, Robert Palmer. Schauen wir mal.

0: geht nach Alt, Lotte Longer. Glückwunsch.
1: Endlich habe ich eins gekriegt.
0: Ja, du kannst entscheiden, ob du die 2 Liter Henkelflasche nimmst, Rock FM Feierabendbier, oder ob du sagst, nee du, ich habe Kinder, ich habe einen Job und ich muss auf die Gesundheit und auf die Leber achten. Ich nehme lieber einen Sixer 0,0 Meisterpilz alkoholfrei.
1: Also ich habe Kinder, ich muss auf die Gesundheit achten, aber ich nehme trotzdem das normale Bier mit.
0: Warum habe ich das kommen sehen? Okay, alles klar, Stefan, dann dir noch einen schönen Donnerstag, genieß die Sonne und haust rein.
1: Mach ich.
0: Prost, ciao, mach's ciao. Gut, ciao. Ciao.
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5: Also der Morgen war ja nicht so knorke heute, aber inzwischen hat sich dieser Donnerstag echt gemausert. Volle Dosis Sonne, trocken und sommerlich warm bei 24 bis 26 Grad, ein bisschen Nordwind. Später in der Nacht meist klar oder auch mal leicht bewölkt. Es kühlt wieder kräftig ab, 9 bis 14 Grad, stellenweise auch mal drunter. Und morgen am Freitag wird es wieder schön, sonnig, trocken und ein Ticken wärmer, 24 bis 29 Grad.
0: Es ist 4:30. 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
6: Ich bin Daniel Ernst. Der Benzinpreis wird wohl auch in den nächsten Tagen weiter steigen, denn der Preis für Rohöl der Sorte Brent ist auf über 100 Dollar je Barrel angestiegen. Die SPD fordert wegen der hohen Spritpreise Entlastungen für Pendler. Deutschland brauche einen wirksamen Schutz vor extremen Preisen an der Tankstelle, hieß es. Bundeswirtschaftsministerin Reiche lehnt das aber ab. Überraschung beim Atomdeal zwischen den USA und Saudi-Arabien. US-Präsident Trump macht das Geschäft jetzt von einer Normalisierung der Beziehungen zwischen dem Golfstaat und Israel abhängig. Saudi-Arabien müsse dem Abraham-Abkommen beitreten, mit dem schon andere arabische Länder ihre Beziehungen zu Israel normalisiert hätten, so Trump. Knapp zwei Monate vor der Wahl in Berlin liegt die AfD erstmals vorn. Das hat eine neue Umfrage ergeben. Wenn nächsten Sonntag gewählt würde, käme die Partei auf 19%. CDU und Linke folgen mit jeweils 18% knapp dahinter.
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7: Mit Vio Kostanic. Auf der Rheintalbahn zwischen Offenburg und Herbolzheim gibt es in den Sommerferien an zwei Augustwochenenden Sperrungen und Ausfälle. Betroffen sind der 7. bis 10. und der 14. bis 17. August. Dem Batteriehersteller Warte aus Ellwangen auf der Ostalb droht die Zerschlagung. Geldgeber wollen das Geschäft mit den bekannten Haushaltsbatterien aus dem Konzern lösen. Für die übrigen Sparten könnte das in die Insolvenz führen. Der Karlsruher SC verlängert vorzeitig den Vertrag mit Verteidiger Marcel Franke. Der 33-Jährige bleibt damit auch unter dem neuen Trainer Maximilian Senft beim Zweitligisten. 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

Wie kann man so einen geilen Song schreiben? Paul McCartney und seine Wings mit Band on the Run. Rock FM ist hier an diesem ziemlich angenehmen Donnerstag, 23. Juli. Es ist gleich 4:15 und Band on the Run. Apropos Ausbüchsen. Ich habe da richtig große Neuigkeiten für euch. Wenn ihr dem grauen Arbeitsalltag mal entfliehen wollt, um euch auf ein Abenteuer zu begeben. Ich sag mal so, es gibt normale Städtetrips und dann gibt's ein Wochenende mit denen hier im Wembley-Stadion.

Also die Lyrics sollten sitzen bei vielen Songs von Ihnen. Ihr seid dann quasi Rock'n'Roll-Tourist. Das ist für mich die beste Art von Tourist. Ja? Die beste, die man sich wünschen kann. Also diejenigen, die für ein Konzert in eine andere Stadt reisen. Das Schöne ist, wir von Rock FM schicken euch hin und zwar nach London. Gut, vielleicht macht ihr da kein Kaffeekränzchen, aber ihr seid bei Bon Jovi vor der Bühne. Das ist ja auch um Längen besser. Und wie ihr an dieses einmalige Erlebnis kommt, das verraten wir euch schon in Bälde. Also im August, da geht's los. Unbedingt dann Rock FM einschalten und die Lauscherspitzen, die Löffelspitzen, die Öhrchenspitzen, das lohnt sich. Jetzt schicken wir euch erstmal so einen hannoveranischen Wirbelwind in euer Radio. Hier sind die Scorpions. Rock You Like a Hurricane von 1984.

Ein frischer Song von Tequila. Hier bei Rock FM angekündigt haben die Schweden mit dieser Single nicht etwa ein neues Album, sondern eine Tour. Im Januar 2027 sind die Kerle in Europa unterwegs und auch in mehreren deutschen Städten. Falls ihr Fans seid, für die meisten Shows gibt's noch Tickets. Wenn ihr nicht so überzeugt seid, dann nicht so schlimm. Hier kommt schon der nächste Song, In Excess. Die haben sich wirklich bemüht, dass für alle was dabei ist. Rockmusik mit Dance Pop. Was haben sie nicht alles gemacht? Bei der Nummer kann man auf jeden Fall kaum still sitzen. New Sensation bei Rock FM.

0: Der insgeheime Titelsong seines Meilensteins Mama Said. Lenny Kravitz mit Always on the Run. Rock of Embassy. Es wird Zeit für die 17 Uhr News. Direkt danach lauter Rock-Legenden. Journey sind am Start, genau wie die Truppe, über die es gerade eine saumäßig gute Doku beim Streaming-Giganten mit dem roten N gibt. Die Chili Peppers auch gleich am Start, hier bei Rock FM.
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0: Auch zu Feierabend bleibt das Wetter tiefenentspannt und solide sommerlich. Also Abkühlungen sind erstmal nicht in Sicht. Erst in der Nacht, da sinken die Werte auf 9 bis 14 Grad. Da wird's leicht bewölkt bis sternenklar. Und morgen am Freitag, ja, besser geht's nicht. Viel Sonne, trocken, ohne Gewitter oder Regen bei 24 bis 29 Grad maximal.
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11: Ich bin Daniel Ernst. Guten Tag. In einer Bank in Regensburg gibt es möglicherweise eine Geiselnahme. Ein Mensch ist nach Polizeiangaben schwer verletzt worden. Ein Großaufgebot ist vor Ort im Einsatz. Es sei aber noch unklar, ob der Täter überhaupt noch im Gebäude sei, sagte eine Polizeisprecherin. Offen sei auch, ob noch weitere Menschen in der Bankfiliale seien. Mit niedrigeren Spritpreisen an den Tankstellen ist wohl auch in den nächsten Tagen nicht zu rechnen. Denn der Preis für Rohöl der Sorte Brent ist auf über 100 Dollar je Barrel geklettert. Die SPD fordert wegen der hohen Spritpreise Entlastungen für Pendler. Deutschland braucht einen wirksamen Schutz vor extremen Preisen, hieß es. Bundeswirtschaftsministerin Reiche lehnt das aber ab. Thomas Bremser berichtet.
12: Einen neuen Tankrabatt wird es nicht geben. Generell plant die Bundesregierung aktuell nichts, um gegen die hohen Benzinpreise vorzugehen. SPD-Fraktionsvize Zorn bringt erneut einen Spritpreisdeckel ins Spiel. Da, wo der Markt nicht funktioniere, könne der Staat eingreifen, so wie in Belgien oder Luxemburg. In Frankreich deckelt der Mineralölriese Total freiwillig seine Preise, wenn auch auf Druck der Regierung. Ein Liter Benzin kostet dort ab sofort höchstens 1,99 Euro. Für Diesel gilt ein Limit von 2,25 Euro.
11: Auch der Formel 1 bereitet der Iran-Krieg Kopfzerbrechen. Durch den Konflikt wird es schwierig, den Rennkalender zu planen. Nachdem die Rennen in Bahrain und Saudi-Arabien schon im März gekippt worden waren, gibt es jetzt eventuell einen weiteren Ersatzkandidaten. Nach Medienberichten könnte Malaysia kurzfristig einspringen. Zuvor war bereits die Türkei für das Rennen am 4. Oktober im Gespräch. Ex-Nationalspieler Matthias Sammer hat die deutsche Fußballnationalmannschaft hart kritisiert und auch seine Hilfe angeboten. Sammer sagte der Zeit, man habe den Eindruck, dass der Mannschaft der Siegeswille fehle und man versuche mit möglichst großer Bequemlichkeit etwas Außergewöhnliches zu erreichen. Das könne nicht funktionieren. Er wünsche sich deshalb eine neue Leistungskultur und Änderungen bei der Ausbildung vom Nachwuchs. Er sei bereit zu helfen, so Sammer.
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Kann man so schön üben mit dem gerollten R. Die Red Hot Chili Peppers mit Give It Away von 1991. Wie gesagt, es gibt immer noch eine sehr geile Doku bei dem Streaming-Anbieter mit dem roten N. Sehr zu empfehlen. Selbst wenn ihr sagt, oh, die Chili Peppers haben mich noch nie interessiert, schaut euch die Doku an. Give It Away, dieser Song hat ja was mit Abgeben zu tun. Im wörtlichen Sinne, Anthony Kiedis, der Frontmann, war ja sehr gut mit Nina Hagen befreundet. Und einmal hat er sie auf eine ihrer Jacken angesprochen. Ich glaube, sie war gelb. Er fand sie total geil. Und sie hat einfach gesagt, ja gut, wenn du die Jacke so magst, hier, ich schenke sie dir. Und zwar mit dem Kommentar, wenn man nichts abgibt, dann verändert sich ja nie was. Er fand das so inspirierend, dass sie so freigebig war, dass er direkt einen Song drüber geschrieben hat. Aus dem gleichen Jahr wie Give It Away, 1991, ist auch dieser Song, R.E.M. mit Shiny Happy People bei Rock FM.

0: aus Mexiko. The Warning featuring Karin Leon mit Love to be Loved. Hier bei Rock FM. Ihr hört den Feierabend mitten lange und jetzt wird's Zeit, einen Geburtstag zu feiern.
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0: Ja, bei Gunners Gitarrist Slash, da stehen heute 61 Kerzen auf der Torte. Dank ihm und seiner Les Paul-Klampfe wurde Sweet Child O' Mine zur unsterblichen Rockhymne und Appetite for Destruction zum erfolgreichsten Debütalbum aller Zeiten. Wir gratulieren dem Mann, der sich nie auf seinen Lorbeeren ausgeruht hat. Nach Guns N' Roses ging es ja für ihn weiter mit Slash's Snake Pit und natürlich auch mit Velvet Revolver, mit denen er ebenfalls massig Erfolge gefeiert hat und die Charts gerockt hat. Definitiv ein Gitarrero, der die Fackel des Rock immer weitergetragen hat. Dieser Saul Hudson, wie er mit bürgerlichem Namen ja heißt, den Spitzname Slash hat er schon als Kind verpasst bekommen, und zwar von einem befreundeten Schauspieler seiner Eltern. Die waren ja auch so Künstler oder in der Künstlerszene aktiv. Und er hat ihn so genannt, weil Saul angeblich nie stillstehen konnte. Ja, war so ein kleines ADHS-Kind offenbar. Vor vier Jahren, glaube ich, hatte ich ein Interview mit ihm. Damals hieß man noch Regenbogen 2. Und wir hatten es über Zoom. Ist ganz witzig, im Hintergrund hatte er hunderte von Dinos stehen. Also er ist ein totaler Dino-Fan. Ihr findet es nach wie vor auf YouTube. Eigentlich ein wirklich netter Kerl, aber an der Gitarre unschlagbar. Hören wir auch jetzt Slash mit Anastasia bei Rock FM.

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13: Sieht sehr, sehr dufte aus. Bleibt auch dufte bis in den Feierabend. Ganz entspannte Nummer. Die Wärme hält sich noch ein Weilchen. In der Nacht wird es dann aber deutlich kühler. 9 bis 14 Grad. Ideal zum Durchlüften. Es bleibt trocken und wir haben oftmals auch einen klaren Blick auf die Sterne. Morgen am Freitag sonnig, trocken und noch ein Ticken wärmer. 24 bis 29 Grad maximal in der Rockregion.
1: Es ist 5:30. 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
14: Ich bin Daniel Ernst. Der Benzinpreis wird wohl auch in den nächsten Tagen weiter steigen, denn der Preis für Rohöl der Sorte Brent ist auf über 100 Dollar je Barrel angestiegen. Die SPD fordert wegen der hohen Spritpreise Entlastungen für Pendler. Deutschland brauche einen wirksamen Schutz vor extremen Preisen an der Tankstelle, hieß es. Bundeswirtschaftsministerin Reiche lehnt das aber ab. Überraschung beim Atomdeal zwischen den USA und Saudi-Arabien. US-Präsident Trump macht das Geschäft jetzt von einer Normalisierung der Beziehungen zwischen dem Golfstaat und Israel abhängig. Saudi-Arabien müsse dem Abraham-Abkommen beitreten, mit dem schon andere arabische Länder ihre Beziehungen zu Israel normalisiert hätten, so Trump. Knapp 2 Monate vor der Wahl in Berlin liegt die AfD erstmals vorn. Das hat eine neue Umfrage ergeben. Wenn nächsten Sonntag gewählt würde, käme die Partei auf 19%. CDU und Linke folgen mit jeweils 18% knapp dahinter.
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15: Verteidiger Marcel Franke bleibt auch unter dem neuen Trainer Maximilian Senft beim Karlsruher SC. Der 33 Jahre alte Abwehrspieler habe seinen Vertrag vorzeitig verlängert. Das hat der Fußball-Zweitligist aus Baden mitgeteilt. Wie lange der Vertrag geht, darüber wurden keine Angaben gemacht. In der letzten Saison war Franke zeitweise wegen einer Bauchmuskelverletzung ausgefallen. Auch hatte er sich einige Patzer erlaubt. Franke spielt seit Sommer 22 beim KSC. Davor war er bei Hannover 96. Der KSC startet am 8. August in die neue Spielzeit und zwar mit einem Heimspiel gegen Arminia Bielefeld.
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Ich finde, es ist einer der besten Songs, den sie je geschrieben haben. The Offspring mit The Kids Are Alright. Ich meine, aren't alright. Jetzt bin ich kurz zu The Who abgerutscht. Von da haben sie ja den Titel. Denn The Who haben irgendwann 1966 einen Song namens The Kids Are Alright rausgebracht. Und es gab dann auch eine Doku über die Briten, die genauso hieß. Wie dem auch sei, jetzt kommen wir zu einem Song, der begegnet einem auf TikTok oder Instagram gerne mal in kurzen Reels. Und zwar, weil er so eine unglaubliche Stimmung, so einen Vibe hat. Wie es viele Songs nur aus den 80s haben. Das war einfach eine andere Zeit. Ich weiß nicht, die emotionalsten Songs kommen immer noch aus den 80ern. Überzeugt mich vom Gegenteil. Billy Idol, Eyes Without a Face, hier bei Rock FM.

0: The Outfield mit Your Love. Rock FM ist hier der Feierabend lange. Und wie sieht's aus? Seid ihr ein Festival-Typ? Seid ihr vielleicht auch ein Karaoke-Typ? Wenn ja.
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11: Es ist ja wunderbares Wetter für Hefeweizen, oder? Das ist ja wirklich herrlich. Also der Sommer macht entspannte Zugabe, bevor es in der Nacht dann kräftig abkühlt. Da wird es leicht bewölkt oder auch mal klar. Auf jeden Fall trocken und frisch bei 9 bis 14 Grad. In manchem Tal auch kältere Werte. Also Fenster kippen. Nur mit einer etwas dickeren Decke, ein Laken reicht nicht mehr. Morgen den ganzen Tag über Sonne, trocken und blauer Himmel bei 24 bis 29 Grad.
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12: Ich bin Daniel Ernst. Guten Abend. Bundesgesundheitsministerin Nina Warken soll Kanzleramtschefin werden und damit den Job von Thomas Frei übernehmen. Das berichtet die Bild-Zeitung. Außerdem soll Carsten Linnemann neuer Gesundheitsminister werden. Angeblich wird die Entscheidung morgen bekannt gegeben. Bei einer Geiselnahme in einer Bank in Regensburg ist ein Mann getötet worden. Der Täter ist noch immer mit weiteren Menschen in der Bank. Wie viele ist noch unklar. Das Gebäude ist von einem Spezialkommando umstellt und weiträumig abgesperrt. Mit niedrigeren Spritpreisen an den Tankstellen ist wohl auch in den nächsten Tagen nicht zu rechnen. Denn der Preis für Rohöl der Sorte Brent ist auf über 100 Dollar je Barrel geklettert. Die SPD fordert wegen der hohen Spritpreise Entlastungen für Pendler. Deutschland braucht einen wirksamen Schutz vor extremen Preisen, hieß es. Bundeswirtschaftsministerin Reiche lehnt das aber ab. Thomas Bremser berichtet.
5: Einen neuen Tankrabatt wird es nicht geben. Generell plant die Bundesregierung aktuell nichts, um gegen die hohen Benzinpreise vorzugehen. SPD-Fraktionsvize Zorn bringt erneut einen Spritpreisdeckel ins Spiel. Da, wo der Markt nicht funktioniere, könne der Staat eingreifen, so wie in Belgien oder Luxemburg. In Frankreich deckelt der Mineralölriese Total freiwillig seine Preise, wenn auch auf Druck der Regierung. Ein Liter Benzin kostet dort ab sofort höchstens 1,99 Euro. Für Diesel gilt ein Limit von 2,25 Euro.
12: Auch der Formel 1 bereitet der Iran-Krieg Kopfzerbrechen. Durch den Konflikt wird es schwierig, den Rennkalender zu planen. Nachdem die Rennen in Bahrain und Saudi-Arabien schon im März gekippt worden waren, gibt es jetzt eventuell einen weiteren Ersatzkandidaten. Nach Medienberichten könnte Malaysia kurzfristig einspringen. Zuvor war bereits die Türkei für das Rennen am 4. Oktober im Gespräch.
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11: Hoi, ich hoffe, ihr fühlt euch auch schon so ein bisschen nach Wochenende. Wenn nicht, Radio aufdrehen. Van Halen sind am Start. Why can't this be love?

0: Was für ein geiler Song. Pearl Jam und Even Flow. Rock FM ist hier, der Feierabend mit Lange. So, letztens war ich so perplex, als ich ein Video gesehen habe, bei dem die Rolling Stones live auf der Bühne spielen und plötzlich kommt einfach Eddie Vedder dazu. Ich dachte, hä? Achtung, jetzt kommt auf die Bühne. Also da ich sowohl die Stones mag, aber auch großer Pearl Jam Fan bin, habe ich mich sehr gefreut. Eddie Vedder sieht in dem Video aus wie so ein kleiner Junge, dem so ein Kindheitstraum in Erfüllung geht. Und seine Stimme, die ist so warm. Im Gegensatz zu der von Mick Jagger, verleiht dem Song nochmal einen ganz anderen Vibe irgendwie. Naja, eigentlich darf ich gar nicht so viel rumlabern. Der Kollege Kerem, der scharrt ja schon mit den Hufen und der packt ja immer gerne Stories aus dem Nähkästchen aus. Los geht's.
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2: Gibt es eine magische Verbindung zwischen Pink Floyd und Ex-Frontman Syd Barrett? Nicht viele kennen ihn, aber die Prog-Rock-Ikonen von Pink Floyd hatten mal einen anderen Frontman. Er war der Sänger, der Songwriter und der Gitarrist und gab der Band ihren Namen. Sein Name? Syd Barrett. Aber warum ist er verschwunden? Es ist das Jahr 1967. Pink Floyd haben schon erste Erfolge und nehmen ihr erstes Album auf, The Piper at the Gates of Dawn. Piper ist ein voller Erfolg und Barrett wird als Genie gefeiert. Aber trotz dessen geht es ihm alles andere als gut. Er spielt bei Live-Shows durchgängig eine Note und schaut in die Leere oder er taucht nicht mal auf. Syd verliert den Verstand. Jetzt wird die Zusammenarbeit für die Band unmöglich. Sie beschließen eines Tages, Gitarristen David Gilmour ins Boot zu holen und Syd wird liegen gelassen. Die Band wird ihr Gründungsmitglied viele Jahre nicht sehen, aber wir spulen vor zum Jahr 1975. Pink Floyd ist mittlerweile eine der größten Bands der Welt. Mit Dark Side of the Moon haben sie Rockgeschichte geschrieben und sind im Prozess, ihr nächstes Meisterwerk zu produzieren. Wish You Were Here. Während der Aufnahme der Platte taucht ein unheimlicher Mann im Studio auf. Er ist dick und hat eine Glatze. Sogar seine Augenbrauen sind kahl rasiert. Niemand kennt ihn und es wird weitergemacht. Bis der Songwriter der Band, Roger Waters, in Tränen ausbricht. Jetzt weiß er, wer er ist. Syd Barrett. Der Mann, der wie ein dunkler Schatten über die Band gehangen hat, steht jetzt vor ihnen. Nach einer Weile setzt er sich hin und die Band zeigt ihm den Song Shine On, You Crazy Diamond. Sein Urteil? Er sagt nur eins. Es klingt alt. Nach der Aufnahmesession verschwindet er und die Band sieht ihn nie wieder. Ob es irgendwie Gottes Wille war, Schicksal oder die Band einfach einen Geist gesehen hat, das weiß keiner. Aber die Legende ist wahr und verfolgt die Bandmitglieder bis heute.
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3: Es ist fast ein bisschen zu ruhig am Himmel über der Rockregion. Ich hoffe, da kommt nicht bald die nächste Hitzewelle oder ein fetter Sturm. Also heute ohne jegliches Drama, bei angenehmen Werten in der Nacht, dann später klar bis leicht bewölkt. Es wird trocken bleiben und die Werte erfrischend. 9 bis 14 Grad, in manchen Tälern noch ein Tacken frischer. Und morgen am Freitag den ganzen Tag über sonnig, trocken und etwas wärmer. 24 bis 29 Grad maximal.
0: Es ist 6:30. 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
4: Ich bin Daniel Ernst. Der Benzinpreis wird wohl auch in den nächsten Tagen weiter steigen. Denn der Preis für Rohöl der Sorte Brent ist auf über $100 je Barrel angestiegen. Die SPD fordert wegen der hohen Spritpreise Entlastungen für Pendler. Deutschland brauche einen wirksamen Schutz vor extremen Preisen an der Tankstelle, hieß es. Bundeswirtschaftsministerin Reiche lehnt das aber ab. Überraschung beim Atomdeal zwischen den USA und Saudi-Arabien. US-Präsident Trump macht das Geschäft jetzt von einer Normalisierung der Beziehungen zwischen dem Golfstaat und Israel abhängig. Saudi-Arabien müsse dem Abraham-Abkommen beitreten, mit dem schon andere arabische Länder ihre Beziehungen zu Israel normalisiert hätten, so Trump. Knapp 2 Monate vor der Wahl in Berlin liegt die AfD erstmals vorn. Das hat eine neue Umfrage ergeben. Wenn nächsten Sonntag gewählt würde, käme die Partei auf 19%. CDU und Linke folgen mit jeweils 18% knapp dahinter.
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5: Mit Vio Kostanec. Rund um Pforzheim muss am Abend mit Behinderungen gerechnet werden. Die A8 wird Richtung Stuttgart von 8 bis 3 Uhr morgens gesperrt. Hier muss nach einem Fahrzeugbrand die Fahrbahn repariert werden. Bei der internationalen Deutsch-Olympiade in Mannheim gab es Goldmedaillen für Usbekistan, die Mongolei und die Slowakei. Insgesamt nahmen über 100 Jugendliche aus 66 Ländern an dem Wettbewerb teil. Nach einem Angriff auf einen Fahrkartenkontrolleur sitzt ein 48-Jähriger in Ludwigsburg in U-Haft. Er soll den 28 Jahre alten Mann bei einer Ticketkontrolle am Bahnhof angegriffen, beleidigt und ihm das Handy gestohlen haben.

Peter Gabriel mit einem Song über diesen Moment, in dem man einfach auf sein Bauchgefühl vertraut, die Zelte abbricht und auf und davon fliegt. Salisbury Hill hier bei Rock FM, der Feierabend lange. Und genau so einen Ausbruch, den könnt ihr euch demnächst bei uns abholen. Stellt euch vor, ihr packt die Koffer, steigt in den Flieger, es geht ab nach London und am selben Abend steht ihr noch in einer riesigen Menschenmenge im Wembley-Stadion vor der Bühne. 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Und zwar die hier. Bon Jovi. 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Wie ihr euch diesen Trip sichert? Die Details verraten wir euch schon in Bälde. 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Zur Einstimmung jetzt schon mal die absolute Überdosis Rock'n'Roll auf Rezept. Bon Jovi mit Bad Medicine. Hier bei Rock FM.

Frischer Rock von Motionless in White featuring Skylar Grey. Das waren sie mit Rest in Peace. Rock FM ist hier, der Feierabend mit dem Lange. Aber nicht vergessen, ab 19 Uhr gibt's mehr frischen Rock. Jetzt eine Truppe, die haben 9 Arme und hören offenbar schlecht. Def Leppard mit Pour Some Sugar on Me. Euch einen schönen Feierabend.

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1: Also dieser Donnerstag lässt sich nicht stressen, macht ganz entspannt Feierabend, bevor es in der Nacht dann ordentlich runterkühlt. Da wird es leicht bewölkt und sternenklar auch. Mal so, es bleibt trocken und die Tiefstwerte zwischen 9 und 14 Grad, lokal auch mal drunter. Morgen am Freitag den ganzen Tag über volle Kanne Sonne, trockenes Wetter bei 24 bis 29 Grad in der Rockregion.
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8: Ich bin Daniel Ernst. Guten Abend. Überraschender Wechsel in der Bundesregierung. Carsten Linnemann soll neuer Gesundheitsminister werden. Der bisherige CDU-Generalsekretär übernimmt den Job von Nina Warken. Das berichten mehrere Medien. Warken soll Nachfolgerin vom bisherigen Kanzleramtschef Thomas Frei werden. Die Geiselnahme in einer Bank in Regensburg ist beendet. Der Täter wurde überwältigt und festgenommen. Der Verdächtige soll einen Mann in der Bank mit einem Messer getötet haben. Nach Medienberichten handelt es sich um einen Mitarbeiter der Bank. Mit niedrigeren Spritpreisen an den Tankstellen ist wohl auch in den nächsten Tagen nicht zu rechnen. Denn der Preis für Rohöl der Sorte Brent ist auf über 100 Dollar je Barrel geklettert. Die SPD fordert wegen der hohen Spritpreise Entlastungen für Pendler. Deutschland braucht einen wirksamen Schutz vor extremen Preisen, hieß es. Bundeswirtschaftsministerin Reiche lehnt das aber ab. Thomas Bremser berichtet.
9: Einen neuen Tankrabatt wird es nicht geben. Generell plant die Bundesregierung aktuell nichts, um gegen die hohen Benzinpreise vorzugehen. SPD-Fraktionsvize Zorn bringt erneut einen Spritpreisdeckel ins Spiel. Da, wo der Markt nicht funktioniere, könne der Staat eingreifen, so wie in Belgien oder Luxemburg. In Frankreich deckelt der Mineralölriese Total freiwillig seine Preise, wenn auch auf Druck der Regierung. Ein Liter Benzin kostet dort ab sofort höchstens 1,99 Euro. Für Diesel gilt ein Limit von 2,25 Euro.
8: Auch der Formel 1 bereitet der Iran-Krieg Kopfzerbrechen. Durch den Konflikt wird es schwierig, den Rennkalender zu planen. Nachdem die Rennen in Bahrain und Saudi-Arabien schon im März gekippt worden waren, gibt es jetzt eventuell einen weiteren Ersatzkandidaten. Nach Medienberichten könnte Malaysia kurzfristig einspringen. Zuvor war bereits die Türkei für das Rennen am 4. Oktober im Gespräch.
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1: Nope, er ist leider immer noch nicht da. Er liegt immer noch flach, hat zu lange vor der Klimaanlage meditiert. Aber unsere Jukebox spuckt auch heute wieder ordentlich frischen Rock aus. Keine Sorge, jetzt die greatest Rock'n'Roll Band in the world. Ich glaube, es ist auch die dienstälteste Truppe, die wir spielen, ehrlich gesagt. Hier sind sie mit In the Stars, natürlich von ihrem brandneuen Album Foreign Tongues. Hier ist Rock FM. Ihr wisst, was zu tun ist? Volumenregler hoch.

Das ist quasi der Beweis. Hendrix hier bei Rock FM. Ja, Musik kann Generationen verbinden, aber wie? In diesem Fall gleich fünf, wenn ich richtig gezählt habe, oder? Babyboomer, Generation X, dann die Millennials, Generation Z und die Generation Alpha im Optimalfall. Also, denn nach diesem 60s-Klassiker gehen wir jetzt voll in die Gegenwart mit John Denver and the Rockets of Love. Und zwar mit dem Song Smile. Rock FM ist hier mit frischem Rock. Für eure Ohren und für eure Radios. Nur noch den Volume-Regler aufdrehen. Das müsst ihr selber machen.

Eine wahre Jugendliebe für mich. The Strokes, hab alle Alben von ihnen, das waren sie mit Someday. Rock FM ist hier, Musikchef Luki liegt leider noch flach, also ich gehe in die Verlängerung und jetzt mit einer der angesagtesten britischen Alternative Rock Acts überhaupt aktuell, sind, würde ich schon sagen, auf dem Höhepunkt ihrer Karriere momentan. Im September soll ihr 5. Album Stray Dogs erscheinen. Sie wollen auf jeden Fall bewusst roher klingen, haben sie gesagt, und sie sagen auch, wir wollten etwas schreiben, das ein bisschen organischer und chaotischer ist. Zwei Songs von der kommenden Platte sind bisher draußen, der Titeltrack und der hier. Hier sind sie, Nothing But Thieves mit Evolution, jetzt bei Rock FM.

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Status Quo mit ihrem John Fogerty Cover Rockin' All Over the World hier bei Rock FM. Und wir rocken weiter mit frischem Rock. Jetzt eine Nummer, die haben Eva Under Fire und In This Moment zusammen gemacht. Manche Bands werden ja durch TikTok groß, andere durch Streaming oder durch Zufall. Und In This Moment, die wurden von vielen ihrer Fans entdeckt, weil sie im Vorprogramm von Ozzy Osbourne gelandet sind. Jetzt stehen sie aber ganz ohne Ozzy im Rampenlicht. Hier sind sie zusammen mit Eva Under Fire und zwar mit dem Song Villainous. Rock FM hier.

einem Trip nach Disneyland, mit einem uralten Namensvorschlag und mit einem Gig für 100 US-Dollar. Hier sind sie jetzt mit Well, Whatever It Was bei Rock FM. Schön, dass ihr dabei seid und einen entspannten Feierabend.

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5: Ich bin Dirk Zeitler. Bundesgesundheitsministerin Wagen soll über einstimmenden Medienberichten zufolge neue Kanzleramtschefin werden. Neuer Gesundheitsminister wird demnach CDU-Generalsekretär Linnemann. Offiziell bestätigt ist das noch nicht.
6: Damit sieht es so aus, als ob der Wechsel von Kanzleramtschef Frei an die Fraktionsspitze der Union zu einem größeren Personalumbau führt. Frei soll nächste Woche zum Nachfolger von Jens Spahn gewählt werden. Dass Wagen dafür ins Kanzleramt geht, ist nicht überraschend. Sie galt zuletzt als Wunschkandidatin von Friedrich Merz, der etwa ihre Rolle bei der Gesundheitsreform immer wieder lobte. Ihre Arbeit im Ministerium übernimmt dann wohl Carsten Linnemann. Der hatte schon nach der Bundestagswahl die Chance, ins Kabinett zu wechseln, blieb da aber noch lieber Generalsekretär. Thomas Brock, Nachrichtenredaktion.
5: Großeinsatz der Polizei in Regensburg. In einer Bankfiliale ist ein Mann bei einem Messerangriff tödlich verletzt worden. Der mutmaßliche Täter wurde festgenommen.
7: Nach Angaben der Polizei handelt es sich bei dem Verdächtigen um einen 20 Jahre alten Deutschen. Ein Mann wurde bei dem Angriff in der Bankfiliale schwer verletzt und starb später im Krankenhaus. Zwei weitere Menschen, die sich noch in der Bank befanden, wurden von Spezialkräften unverletzt aus dem Gebäude gebracht. Die Polizei ermittelt wegen eines Tötungsdelikts und eines Raubüberfalls. Wie es zu der Tat kam und welche Rolle Opfer und Täter zueinander hatten, ist derzeit noch unklar. Aus Regensburg, Julia Wasilkow.
5: US-Präsident Trump macht den Atomdeal mit Saudi-Arabien überraschend von einer Normalisierung der Beziehungen zwischen dem Golfstaat und Israel abhängig. Saudi-Arabien müsse dafür den Abraham-Abkommen beitreten, teilte Trump mit. Mit diesen Abkommen hatten mehrere arabische Länder im Jahr 2020 während Trumps erster Amtszeit ihre Beziehungen zu Israel normalisiert. Die Bundesregierung prüft den Aufbau einer eigenen Startbasis für Trägerraketen der Bundeswehr, um militärische Satelliten ins All befördern zu können. Das sagte Bundesverteidigungsminister Pistorius bei einem Besuch des Raketenherstellers ISA Aerospace in Ottobrunn bei München. Die Kapazitäten der bisherigen Raketenstartplätze in Norwegen oder Großbritannien werden nach Pistorius' Einschätzung in Zukunft nicht mehr ausreichen.

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1: Patti Smith mit Because the Night, veröffentlicht im Jahr 1978 auf dem Album Easter. Bruce Springsteen schrieb den Song ursprünglich im Jahr 73 für das Album Darkness on the Edge of Town. Er fand ihn aber letztendlich zu poppig. Erst Patti Smith machte ihn dann zum Hit. Sie schrieb den Text für ihren Ehemann Sonic Smith als eine sehr persönliche Liebeserklärung. Der Song gilt als einer der ersten, die Punkrock und Mainstream-Rock erfolgreich miteinander kombinierten. Der Song schaffte es auf Platz 13 in den Billboard-Charts in den USA. In Großbritannien war der Song besonders beliebt und schaffte es sogar auf Platz 5. Patti Smith mit Because the Night.
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1: Die White Stripes mit Seven Nation Army, veröffentlicht im Jahr 2003. Das markante Intro zählt zu den bekanntesten Gitarrenriffs der Musikgeschichte. Der Song handelt von Gerüchten, von Misstrauen und dem Wunsch, sich gegen Kritik zu behaupten. Das Gitarrenriff entwickelte sich zu einem weltweiten Stadiongesang, besonders im Fußball. Heute wird das Riff auch bei Olympischen Spielen, Weltmeisterschaften und vielen anderen Sportarten verwendet. Die White Stripes mit Seven Nation Army.

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1: Ich bin Dirk Zeitler. Der geplante Wechsel von Kanzleramtschef Thorsten Frey an die Spitze der Bundestagsfraktion löst eine größere Personalrochade aus. Bundesgesundheitsministerin Nina Warken soll übereinstimmenden Berichten zufolge neue Kanzleramtschefin werden und CDU-Generalsekretär Carsten Linnemann Gesundheitsminister. Linnemanns Posten als CDU-Manager soll die bisherige Schatzmeisterin der Partei Franziska Hoppermann übernehmen. Eine offizielle Bestätigung gibt es dafür noch nicht. US-Präsident Trump macht den Atomdeal mit Saudi-Arabien überraschend von einer Normalisierung der Beziehungen zwischen dem Golfstaat und Israel abhängig. Saudi-Arabien müsse den Abraham-Abkommen beitreten, teilte Trump mit. Mit diesen Abkommen hatten mehrere arabische Länder ihre Beziehungen zu Israel normalisiert.
2: Der Abrahams-Vertrag war einer von Trumps Trümpfen seiner ersten Amtszeit. Schwiegersohn Jared Kushner hatte die Normalisierung der Beziehungen von Israel und arabischen Ländern seinerzeit ausgehandelt. Dass nun Saudi-Arabien dem Abkommen beitreten soll, um den Atomdeal zu schnüren, ist ein Haken, den niemand erwartet hatte. Und Trump macht weitere Einschränkungen. Der Deal beinhalte keinerlei Urananreicherung, betont er nun. Aus den USA, Tina Eck.
1: Die Teillegalisierung von Cannabis hat offensichtlich Folgen. Seit der Freigabe kamen mehr Menschen wegen der Droge in deutsche Krankenhäuser. Das schreiben Wissenschaftler im Fachjournal Deutsches Ärzteblatt International.
3: Die Wissenschaftler sehen mehr akute Vergiftungen durch Cannabis und mehr dadurch ausgelöste Psychosen. Allerdings sei der Anstieg moderat. Die Forscher diskutieren zwei mögliche Gründe. Erstens sei es denkbar, dass mehr Menschen Cannabis konsumieren. Wahrscheinlicher sei es allerdings, dass mehr Konsumenten auf hochpotentes medizinisches Cannabis umgestiegen sind. Das gibt es ziemlich leicht in Online-Apotheken zu kaufen. Die Regierung hat darauf schon reagiert und strengere Regeln für den Zugang zu medizinischem Cannabis auf den Weg gebracht. Thomas Bremser, Nachrichtenredaktion.
1: Der nach einer tödlichen Messerattacke in einer Regensburger Bankfiliale festgenommene Mann ist 20 Jahre alt. Der Tatverdächtige blieb bei dem Zugriff durch Spezialkräfte der Polizei unverletzt, wie das Polizeipräsidium Oberpfalz mitteilte. Die Einsatzkräfte nahmen den Deutschen demnach in dem Gebäude fest, in dem er zuvor einen anderen Mann mit einem Messer tödlich attackiert haben soll.

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1: Die Killers mit Mr. Brightside, veröffentlicht im September des Jahres 2003. Mr. Brightside war einer der ersten Songs, die Brendan Flowers und Dave Kuning gemeinsam zusammen schrieben, noch bevor die Band so richtig bekannt wurde. Der Song handelt von Eifersucht, Misstrauen und Angst, betrogen zu werden. Das markante Gitarrenriff und das hohe Tempo machten den Song zu einem der bekanntesten Indie-Rock-Hits der 2000er. Obwohl der Song nie Platz 1 der britischen Charts war, sondern Platz 10, entwickelte er sich zu einem der erfolgreichsten Songs in der britischen Chartgeschichte. Die Killers mit Mr. Brightside.
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1: Die Gruppe Supertramp mit Give a Little Bit veröffentlicht im Jahr 1977 auf dem Album Even in the Quietest Moments. Roger Hodgson schrieb den Song im Alter von 19 Jahren, also bereits 7 Jahre vor der Veröffentlichung im Jahr 1970. Auch nach dem Ausstieg bei Supertramp im Jahr 83 spielte Roger Hodgson den Song bis heute bei Konzerten, oft so ein Highlight des Abends. Die Goo Goo Dolls coverten den Song im Jahr 2004. Ihre Version war ein sehr erfolgreicher Radiohit in den USA. In Großbritannien wurde der Song nicht als Single veröffentlicht, obwohl er dort zu den beliebtesten Supertramp-Stücken gehört. In den USA dagegen wurde der Song ein Top-20-Hit. Supertramp mit Give a Little Bit.

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4: Ich bin Tine Klimach. Bundesgesundheitsministerin Nina Wagen soll übereinstimmenden Medienberichten zufolge neue Kanzleramtschefin werden. Neuer Gesundheitsminister wird demnach CDU-Generalsekretär Carsten Lindemann. Offiziell bestätigt ist das noch nicht.
5: Damit sieht es so aus, als ob der Wechsel von Kanzleramtschef Frei an die Fraktionsspitze der Union zu einem größeren Personalumbau führt. Frei soll nächste Woche zum Nachfolger von Jens Spahn gewählt werden. Dass Wagen dafür ins Kanzleramt geht, ist nicht überraschend. Sie galt zuletzt als Wunschkandidatin von Friedrich Merz, der etwa ihre Rolle bei der Gesundheitsreform immer wieder lobte. Ihre Arbeit im Ministerium übernimmt dann wohl Carsten Linnemann. Der hatte schon nach der Bundestagswahl die Chance, ins Kabinett zu wechseln, blieb da aber noch lieber Generalsekretär. Aus Berlin, Thomas Brockt.
4: Großeinsatz der Polizei in Regensburg. In einer Bankfiliale ist ein Mann bei einem Messerangriff tödlich verletzt worden. Der mutmaßliche Täter wurde festgenommen.
6: Nach Angaben der Polizei handelt es sich bei dem Verdächtigen um einen 20 Jahre alten Deutschen. Ein Mann wurde bei dem Angriff in der Bankfiliale schwer verletzt und starb später im Krankenhaus. Zwei weitere Menschen, die sich noch in der Bank befanden, wurden von Spezialkräften unverletzt aus dem Gebäude gebracht. Die Polizei ermittelt wegen eines Tötungsdelikts und eines Raubüberfalls. Wie es zu der Tat kam und welche Rolle Opfer und Täter zueinander hatten, ist derzeit noch unklar. Aus Regensburg, Julia Wasilkow.
4: Die Sozialausgaben sind im vergangenen Jahr auf fast ein Drittel der Wirtschaftsleistung in Deutschland gestiegen. Laut Bundesregierung gab es Ausgabesteigerungen in allen Sozialversicherungssystemen. Insgesamt machten die Ausgaben für Rente, Gesundheit, Pflege und ähnliche Leistungen 32% des Bruttoinlandsprodukts aus, wie aus dem vom Sozialministerium veröffentlichten Bericht hervorgeht. Zum Sport. Knapp 4 Wochen nach dem bitteren WM-Ausscheiden steht der Deutsche Fußballbund vor der Klärung der wichtigsten Personalie für die Nationalmannschaft. Bei einer Pressekonferenz soll Jürgen Klopp am Vormittag in der DFB-Zentrale als neuer Bundestrainer und damit als Nachfolger von Julian Nagelsmann vorgestellt werden. Vorangegangen waren in den vergangenen Tagen intensive Verhandlungen, sowohl zwischen DFB und dem 59-Jährigen als auch mit Red Bull als Klopps bisherigem Arbeitgeber. 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

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Frischer Rock von Greta Van Fleet. Greta Van Fleet.

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1: Ich bin Tine Klimach. Nach dem Rücktritt von Jens Spahn als Unionsfraktionschef dreht Kanzler Merz am Personalkarussell. Nach dpa-Informationen soll Gesundheitsministerin Nina Waken auf den Posten von Thorsten Frey im Kanzleramt wechseln, der, wie bereits bekannt, Spahns Nachfolger antritt. Für sie soll CDU-Generalsekretär Carsten Lindemann Gesundheitsminister werden. Kanzler Merz wird die Entscheidungen voraussichtlich am Vormittag der Öffentlichkeit präsentieren. Die EU verhängt gegen Google wegen unfairer Geschäftspraktiken eine Strafe von 890 Millionen Euro. Der US-Konzern hat nach Ansicht der Europäischen Kommission mit seiner Suchmaschine sowie dem App-Marktplatz Google Play Wettbewerbsregeln verletzt.
2: Damit riskiert die EU-Kommission einen neuen Konflikt mit US-Präsident Trump. Der hat früher schon Gegenmaßnahmen angedroht. Die EU-Kommission bestraft Google für die Verletzung von Wettbewerbsregeln mit dem App-Marktplatz Google Play. Dabei würden nämlich eigene Produkte stärker hervorgehoben und besser platziert als andere. Google hat erklärt, wenn man die EU-Forderungen erfüllen wolle, müsse man Echtzeitsuchfunktionen, etwa bei Hotel- und Flugsuchen, entfernen und Sicherheitsfunktionen ebenfalls. Vermutlich sieht man sich vor Gericht wieder. Aus Brüssel, Dieter Ebeling.
1: Im Südwesten Europas kämpft die Feuerwehr weiter gegen Waldbrände. Ein besonders großer wütet an der französischen Atlantikküste bei Bordeaux. Dort wurden inzwischen fast 20.000 Menschen vorsorglich evakuiert. Die meisten von ihnen Urlauber.
3: Der Brand ist noch immer nicht unter Kontrolle und die Feuerwehr kämpft mit einem Großaufgebot gegen ein Wiederaufflammen des Feuers an verschiedenen Stellen, hieß es von den Behörden vorhin. Immerhin habe der Brand sich aber nicht in andere Bereiche verlagert. Mit Löschflugzeugen, hunderten Feuerwehrautos und Unterstützung aus anderen Regionen Frankreichs sind die Brandbekämpfer im Einsatz. Tausende evakuierte Urlauber, darunter auch etliche Deutsche, warten unterdessen in Ausweichquartieren darauf, wie es mit ihrem Urlaub weitergeht. Klarheit gibt es noch nicht. Aus Paris, Michael Evers.
1: Nach dem tödlichen Angriff in einer Regensburger Bankfiliale soll der festgenommene 20-jährige Deutsche dem Haftrichter vorgeführt werden. Er soll mit einem Messer auf einen Mann in der Bank eingestochen haben, der später im Krankenhaus starb. Polizei und Staatsanwaltschaft ermitteln wegen eines Tötungsdelikts und eines Raubüberfalls. Am Mittag wollen sie in einer Pressekonferenz weitere Details zu dem Fall bekannt geben.

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1: Guten Abend Deutschland, mein Name ist Daniel Kaiser. Willkommen zur Night Lounge heute am Freitag, den 24. Juli 2026. Kurz nach 12 haben wir es und es ist wieder Freitag, das heißt Crazy Friday spielen wir heute. Und ich habe mir ein neues Spiel ausgedacht, das wir noch nie zusammen gespielt haben, deswegen ja auch neu. Und ich habe mich ein bisschen inspirieren lassen von YouTube. Da gibt es einen Kanal, der nennt sich, wie nennt er sich? Ich glaube, Schatz, lass uns reden oder so ähnlich heißt der. Tolle Moderatorin, ich glaube, die heißt Kim. Und die Kim ist in dem Mut oder so und die finde ich unglaublich witzig und sehr, sehr, sehr charmant. Und da geht es unter anderem in der Rubrik Cancelt mich darum, dass ihr Gast und sie selbst eine Aussage tätigen, für die man gecancelt werden kann. Also für die man halt Kopfschütteln beispielsweise bekommt. Also machen wir genau das heute Abend. Es sieht wie folgt aus. Ich formuliere den ersten Satz, bitte cancelt mich aber. Und der oder die Person, die den Kopf schüttelt und sagt, nee, widerspreche ich, darf gerne anrufen vom Handy vom Festnetz und mir eine Begründung nennen, wieso, weshalb, warum sie damit nicht einverstanden ist. Und darf gerne den nächsten eigenen Satz formulieren. Bitte cancelt mich aber. Und das machen wir dann quasi den ganzen Abend durch. Und es werden, glaube ich, sehr interessante Dinge dabei rauskommen. Wichtig ist mir hierbei aber, dass wir uns an die Spielregeln halten. Keine Beleidigungen. Keine Angriffe auf Menschen oder Gruppen aufgrund ihrer Herkunft, aufgrund ihrer Religion, aufgrund ihrer Geschlechtsidentität, Sexualität oder persönlicher Merkmale. Und kein Aufruf zur Gewalt, zu Straftaten oder gefährlichem Verhalten. Ich möchte, dass wir respektvolle Dinge machen, andere Meinungen auch mal aushalten und am Ende vielleicht auch einfach nur Spaß zusammen haben. Ich hoffe, ihr seid bereit und ready, euch auf dieses Experiment einzulassen. Vielleicht wird das ja eine Folge, die dann öfters gemacht wird. Also, bitte cancelt mich aber. So heißt das Night Lounge Spiel heute Abend und ich beginne. Wer möchte mir widersprechen? Bitte cancelt mich aber. Ich finde kalte Pizza am nächsten Tag eigentlich ziemlich lecker.
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1: Für wen geht das gar nicht? Ich bekomme schon öfters in meinem Freundeskreis Kopfschütteln und die sagen, bäh, das kann ich gar nicht abhaben. Aber ich muss sagen, weiß ich nicht, kalte Pizza am nächsten Tag ist wirklich lecker. Wen haben wir dran mit der Endziffer 08? Hallo.
2: Hallo.
1: Hallo, wer ist denn dran?
2: Der Kai aus Stuttgart.
1: Kai aus Stuttgart, du cancelst mich.
2: Nee, wir kennen uns noch nicht. Ich rufe zum ersten Mal an. Ich habe jetzt Feierabend. Ich arbeite im Rettungsdienst in Stuttgart und habe jetzt Feierabend, habe das gehört. Und naja, kalte Pizza am nächsten Tag. Ich finde halt, es schmeckt ausgetrocknet und ein bisschen fad.
1: Also du cancelst mich, das war die Frage. Du hast gerade verstanden, wir kennen uns. Aber nee, die Frage war, du cancelst mich. Du sagst, du widersprichst. Nee. Findest du nicht gut?
2: Nee.
1: Genau, so, wir kennen uns. Aber die ist doch gar nicht trocken. Die ist einfach nur kalt. Und der Käse ist hart, so ein bisschen. Und
2: ja. Also ganz ehrlich, mein Hund mag es dann nicht, muss ehrlich dazu
1: Was,
2: sagen.
1: Du bietest deinem Hund die kalte Pizza am nächsten Tag an und er hat abgelehnt.
2: Ja.
1: Aber das ist doch nicht gesund, oder? Ich habe immer so Angst, dass ich meinem Hund was gebe, wovon er Durchfall kriegt oder wovon er Allergie oder so bekommt.
2: Ich biete meinem Hund ein kleines Stückle an und tatsächlich ist es ehemaliger Straßenhund und habe ich damals aus Bulgarien mitgenommen und ja.
1: Kai, würdest du es aushalten, wenn du neben mir sitzen würdest und ich würde kalte Pizza essen oder wäre es für dich schwer erträglich?
2: Naja, jedes selbst, sage ich jetzt mal. Also ich würde dich zwar anschauen und sagen, Bon Appetit, aber ich persönlich, ich mag das nicht. Ich bin zwar halt auch Pizzaesser, aber es muss schon am selben Tag noch sein und zumindest lauwarm und am selben Tag frisch sein.
1: Okay. Naja, gut. Es gibt ja heutzutage die Heißluftfritteuse, ne? Und manchmal lege ich es rein. Manchmal mache ich mir so ein Stück in die Heißluftfritteuse und mache es wieder warm. Aber das ist eher selten der Fall. Ich denke mir immer so, nee, kalt ist irgendwie lecker. So, Döner ist übrigens kalt auch sehr lecker.
2: Also Heißluftfritteuse bin ich schon mal gar kein Fan. Meine Freundin ist Fan davon, ich nicht. Weil da ist der Geschmack erst recht fad.
1: Okay. Kai, du darfst jetzt selber einen Satz kreieren. Bitte cancelt mich, aber er muss aber trotzdem respektvoll sein. Ne? Also wir wollen hier niemanden beleidigen. Ja, oder so. Was hast du?
2: Ich trinke gerne im Sommer alkoholfreies Radler.
1: Den Satz musst du benutzen, bitte. Bitte cancelt mich, aber...
2: Bitte cancel mich, aber ich trinke gerne Radler mit Zitrone. Alkoholfrei ist.
1: Ich trinke gerne einen Radler mit Zitrone.
2: Aber alkoholfrei ist.
1: Ich verstehe aber nicht, was jetzt irgendwie das Besondere daran ist. Ist Radler nicht mit Zitrone?
2: Nee, also extra mit Zitronenscheibe drin.
1: Du machst in deinen Radler eine Zitronenscheibe rein?
2: Jawohl.
1: Und das Radler muss auch noch alkoholfrei sein?
2: Genau. Da ich im Rettungsdienst arbeite und auch praktisch First Responder oder HVO fahre, bin ich ständig praktisch auf Abruf und Alkohol immer Steuer oder zum Patienten ist uncool.
1: Jetzt habe ich es verstanden, okay. Also, Kai sagt, bitte cancelt mich, aber ich trinke gerne Radler mit einer Zitronenscheibe und alkoholfrei. Für wen ist das ein Grund, den Kopf zu schütteln, zu sagen, geht gar nicht?
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1: So, Kai, schauen wir mal, ob wir jemanden gefunden haben, der dich canceln würde. Ja. Gerd ist dran. Hallo Gerd.
3: Hi, bin ich da?
1: Du würdest den Kai canceln?
3: Ja klar.
1: Okay. Hey,
3: Kai,
1: warum?
3: Bist du da, Kai?
1: Natürlich.
3: Kai, warum? Bist du noch da?
1: Warum?
2: Ja, bin ich noch da.
3: Gut. Ja, also Radler war nie mein Fall. Ich habe es einmal probiert, einmal und nie wieder.
1: Ach, du bist generell gegen Radler oder was?
3: Ja, also du. Das einzige Mischgetränk, was ich wirklich mag, ist Spezi, Cola und Fanta.
1: Ach so. Naja gut, aber da hättest du ja quasi jetzt zu jedem anrufen können. Da geht es ja gar nicht so speziell um den Radler mit der Zitronenscheibe bei dir.
3: Ja, aber er hat ja explizit nach dem Radler gefragt.
1: Ja, den lehnst du ab.
3: Und Radler ist ja irgendwie Mineralwasser mit irgendeinem Gedöns dazu.
1: Nee, was ist denn, Kai, ich dachte Radler wäre Bier mit Sprite oder so. Oder mit Sprite ist Wasser. Allein dafür müsste man gecancelt werden. Okay. Ja, Kai, wie reagieren denn deine Freunde drauf, wenn du eine Zitronenscheibe in deinen Radler machst?
2: Also wenn man oft bei mir auf der Terrasse oder wir gehen irgendwo trinken, ne, oder wir gehen Dart spielen und ich verlange extra Zitronen, dann gucken sie mich schon schief an und meinen, ja, gesunde Nähren und so, sage ich, naja, also wenn ich so hauptberuflich unterwegs bin und nur Fastfood esse, sage ich, ein bisschen Scheibe Zitrone ist halt auch was Gutes. Und dann drehen sie halt die Augen.
1: Würdest du auch einen Radler mit Eiswürfeln trinken?
2: Tatsächlich noch nie probiert.
1: Ist, mal was Neues. Ist für mich auch irgendwie so ein No-Go. So. Könnte ich mir gar nicht vorstellen. So irgendwie das ist wie wenn man sich Eiswürfel in ein Bier reinmachen würde. Ist auch crazy.
2: Also vorstellen finde ich es mir jetzt nicht, aber der Mensch ist ja, abenteuerlich und probiert gerne alles aus.
1: Das stimmt, ja. Kai, vielen Dank fürs Mitspielen. Dir einen schönen Abend. Alles Gute.
2: Ich danke für erstmal durchkommen. Ich probiere seit 2 Jahren durchzukommen.
1: Immer. Was? Das gibt's doch gar nicht.
2: Ja, tatsächlich.
1: Dann gerne demnächst wieder. Bis bald. Kai, mach's gut.
2: Bis dann. Ciao, ciao.
1: So, Gerd, also, den Kai hast du weggecancelt. Widersprochen. Wie sieht's denn bei dir aus? Was ist denn bei dir so das, wo du selber sagen würdest, bitte cancelt mich, aber...
3: Also ich trinke seit über 20 Jahren keinen Kaffee mehr. Ich trinke nur noch Tee. Kamillentee.
1: Ja, den Satz musst du bitte formulieren. Bitte cancelt mich, aber...
3: Bitte cancelt mich, aber für mich kommt Kaffee nicht mehr in Frage zum Frühstück.
1: Aber zum Abendessen oder zum Mittagessen ist okay.
3: Nein, es ist ungesund für meinen Magen. Mein Magen verträgt der Kaffee nicht mehr. Deswegen trinke ich nur noch Kamillentee.
1: Das hat ja gesundheitlichen Gründe. Das heißt, prinzipiell liebst du Kaffee, aber du kannst es halt leider nicht mehr trinken, oder wie?
3: Nö, also ich vermisse ihn nicht, ganz ehrlich. Der Kamillentee, er schmeckt mir auch gut. Ich esse auch sonst was Süßes. Also es gibt keinen extra Zucker in den Kamillentee, den trinke ich pur. Und dann gibt es halt Honigbrot, Marmeladebrot dazu und das schmeckt alles wunderbar.
1: Also, bitte cancel mich, aber ich mag Kamillentee mehr als Kaffee. Ja? Ist das der Satz?
3: Auf jeden Fall.
1: Oder müssen wir den nochmal ein bisschen korrigieren? Stimmst du dem so zu?
3: Dem
1: stimmst du zu. Gut, dann gucken wir mal, wer dich canceln würde.
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1: Wer schüttelt bei dieser Aussage den Kopf und sagt, never. Da würde ich doch niemals tauschen wollen. Kamillentee gegen den Kaffee. Gucken wir doch mal, wer anruft. Jemand dran. Und zwar mit der Endziffer 6. Hat auch schon wieder aufgelegt. Gut, dann gehen wir weiter. Wo sind die Kamillentee-Trinker unter euch? Da haben wir hier jemanden. Gut, wer ist denn dran? Hallo, Daniel hier. Wer ruft an?
4: Oh, Dilek und Mira hier.
1: Dilek und Mira?
4: Ja, genau, meine Tochter und
1: Wo
4: ich.
1: Wo seid ihr her?
4: Aus Wiesbaden.
1: Schön, dass ihr anruft. So, würdet ihr den Gerd wegcanceln?
4: Na, logisch. Ein Leben ohne Kaffee geht nicht.
1: Selbst wenn du,
4: sorry, Gerd.
1: Selbst wenn du Magenprobleme hattest, auch dann?
4: Ja, immer.
1: Geht gar nicht
4: Kaffee
1: anders.
4: Kaffee ist... Ja, es gibt verschiedene Sorten von Kaffee und dann kann man sich da eine gute Sorte aussuchen, die ein bisschen milder ist. Und also ohne Kaffee am Morgen geht gar nichts.
1: Also hast du schon mal versucht, irgendwie so weniger zu trinken? Oder?
4: Ja, und? Ja, ich habe mal auf Kaffee gefastet 2 Tage. Ich hatte Kopfschmerzen des Grauens.
1: Oh, aber das ist ja eigentlich kein gutes Zeichen. Das ist ja eigentlich das Zeichen, dass dein Körper, dass er das nicht so gut verträgt.
4: Ja, aber man braucht es, um fit zu werden.
1: Wirklich?
4: Morgens.
1: Okay.
4: Ja.
1: Kriegst du auch noch Energy Drinks oder sagst du, nö, Kaffee ist schon besser als Energy?
4: Nein, nichts derartiges. Also wirklich jeden Tag die Tasse Kaffee.
1: Wann wird denn bei euch mal ein Kamillentee serviert?
4: Nie.
1: Wenn ihr krank seid, wenn es eine Erkältung gibt?
4: Nein, auch dann nicht.
1: Auch dann nicht?
4: Dann gibt es den Lindenblütentee, den trinken wir sehr gerne, oder Hibiskustee, aber keine Kamille.
1: Oh, okay. Gerd, hier, die beiden Mädels, die wollen das nicht. Die finden das nicht so doll. Was sagst du dazu?
4: Sorry, Gerd.
3: Naja, aber immerhin, ich hatte deswegen seit über 20 Jahren keine Kopfschmerzen mehr. So.
4: Ja, dann bist du auch entspannt, Kamille entspannt, ja, dann bist du ein sehr entspannter
3: Mensch, bestimmt. So sieht's aus.
1: So sieht's aus. Ich freue mich, dass ihr nett zueinander seid. Wunderbar. Dann Gerd, dir vielen Dank fürs Mitmachen. Bis bald.
3: Danke, gleichfalls. Ciao.
1: Tschüss. So, jetzt ist er weggecancelt worden. Ihr beiden, was macht ihr um die Uhrzeit? Warum seid ihr noch unterwegs?
4: Ja, bei uns in Ferien, wir waren noch bei Freunden und auf der Fahrt haben wir dann euch gehört und die Mira fand das sehr toll und wollte unbedingt mal durchklingeln.
1: Ah, wie cool. Aber jetzt rede ich gerade mit Mama Dilek, ja?
4: Ja, genau.
1: Sehr schön. So, ihr dürft gerne ein etwas Gemeinsames machen, weil ich brauche nur eine Aussage. Und der Satz beginnt bitte, so heißt das Spiel, bitte cancelt mich, aber...
4: Ja, da würde die Mira gerne was dazu sagen.
5: Ja, also ich sage, bitte cancelt mich, aber Nutella mit Wurst schmeckt sehr lecker.
1: Mit was von der Wurst?
5: Mit,
4: Mortadella, glaube ich.
5: Mortadella-Wurst.
1: Mit Mortadella?
5: Ja.
1: Kannst du bitte mal beschreiben, wie du das genau meinst, wie das aussieht morgens am Frühstückstisch? Oder ist das eher so ein Snack für mittags? Wann isst man das bitte?
5: Also ich nehme einfach die Wurst und klatsche ein bisschen Nutella drauf und dann ab in den Mund damit.
1: Ohne Brötchen?
5: Ja, ohne.
1: Wir reden einfach nur von 2 Zutaten. Von Nutella und Mortadella-Wurst. Drehst du die Mortadella wie so Sticks und tunkst sie dann so in die Nutella rein? Nein.
5: Nein, es ist wie, als wäre die Mortadella das Brötchen und du schmierst die Nutella so drauf.
1: Wann hast du das entdeckt?
5: Ich weiß es nicht, irgendwann einfach.
1: Okay. Wer würde sich jetzt zusammenziehen und sagen, bah, das geht für mich gar nicht, darf jetzt zum Telefon greifen?
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1: Nutella mit Wurst. Dilek und Mira. Mal gucken, ob wer anruft, ob wir eine Person finden, die damit überhaupt nichts anfangen kann. Schauen wir doch mal. Du hast mich jetzt neugierig gemacht. Ich würde es ausprobieren. Ich bin so verrückt, sage ich ganz ehrlich. So, wen haben wir denn dran? Hier ist jemand mit der Endziffer 49. Hallo, wer dran? 49. Sagt nix. Hat aber irgendwie auf dem Mikro rumgeklimpert. Wer ist denn dran mit der 49? Hallo?
6: Immer noch da?
1: Wer ist denn da?
4: Hallo.
6: Jetzt bin ich verwirrt. Da war ein Hallo.
1: Hallo, wer ist denn dran?
6: Also hier ist die Nadine.
1: Hallo Nadine, woher bist du denn?
6: Jetzt geht's. So, jetzt, hallo.
1: Nadine, woher bist du denn?
6: Ich war irritiert. Wir kennen uns schon sehr lange. Ich bin die Nadine aus Kandel, die jetzt in Langensteinbach wohnt.
1: Die Nadine aus Kandel. Schön, dass du da bist. Nadine, du würdest Dilek und Mira wegcanceln mit ihrer Nutella?
6: Ja.
1: Warum?
6: Ich habe mal vor Ewigkeiten probiert, aber nein.
1: Ja, warum hast du das denn probiert? War das irgendeine TikTok-Challenge, die ich verpasst habe? Warum?
4: Nein.
6: Das waren Zutaten, die da waren. Man hatte Gelüste auf süß und herzhaft, aber das war das falsche Herzhaft.
1: Du hast einfach mal versucht, Nutella mit anderen Sachen zu kombinieren.
6: Ja.
1: Aber das ist ja so, die Mira, die hat ja nicht irgendwie das auf das Brötchen so mit, sondern die hat das ja einfach so. Nur die Mortadella und die Nutella.
6: Ich kann es dir nicht erklären, aber es ist echt so ein Quark, den probiert man einfach.
1: Okay. Und für dich war es aber nicht. Du sagst, nee.
6: Nee, nicht wirklich. Vielleicht mit Salami, aber nicht mit Mortadella.
1: Mit Salami, es wird ja immer seltsamer. Mira, darf ich mal wissen, was du geschmacklich daran toll findest?
5: Boah, ich weiß nicht. Ich glaube, diese Kombination aus der Wurst und diesem süßen Geschmack ist einfach lecker.
1: Mortadella ist, glaube ich, gar nicht so salzig, ne? Also Salami wäre jetzt wesentlich salziger. Ist das eher so dieses Milde oder was ist das?
5: Ja, eher dieses Milde, ja.
1: So, für Nadine ist es nichts. Sie wird eher eine Salami bevorzugen.
5: Ja, soll ich auch mal probieren.
1: Leg gerade mit was. Ich überlege auch gerade, kennt ihr herzhafte Rezepte, in denen Nutella verwendet wird? Ich glaube nicht, oder? Gibt es sowas wie...
4: Also unsere Leibspeise zum Beispiel von meinem Sohn und mir ist Mischbrot, Butter, Käsescheibe, also Nutella und dann die Käsescheibe drauf. Das machen wir auch.
1: Nutella mit Käse, ja, das habe ich auch schon mal gehört, ja.
6: Sorry. Das kenne ich auch.
1: Ja, aber dass man sowas macht wie zum Beispiel so ein Braten und dazu gibt es Nuss-Nougat-Soße. Vielleicht muss das noch jemand erfinden. So, okay. Gut. Also, Dilek und Mira, hat mir sehr viel Spaß gemacht. Schönen Abend euch.
4: Auch. Danke euch auch. Tschüss, Nadine.
6: Tschüss.
1: Weggecancelt, Nadine. Das gibt's doch gar nicht. So, jetzt bist du dran. Was ist es denn bei dir? Wo glaubst du, wirst du jemanden mit triggern mit deiner Aussage? Fang an mit den Worten, bitte cancelt mich aber.
6: Bitte cancelt mich aber. Ich mag absolut kein Red Bull.
1: Du magst keine Energy Drinks generell?
6: Na, gar nicht. Überhaupt nicht. Ich trinke Fanta, Cola, nicht so nix, aber sobald ich einen Red Bull rieche oder Big Pump, was auch immer, mir zieht die Fußnägel hoch. Ich mag es nicht.
1: Hast du einfach nur, weiß ich nicht, mal so eine wilde Partyzeit gehabt, wo du sagst, da habe ich mich damit zu Tode getrunken oder warum?
6: Tatsächlich noch nie. Ich rieche das nur und sage, nein, danke. Es ist absolut nichts, was in meiner Geschmacksrichtung oder Sympathie gewinnt.
1: Ich kann mich noch daran erinnern, als ich das allererste Mal Energy Drinks getrunken habe. Und das weiß ich nicht, wie alt ich damals war, aber ich weiß, dass ich das als, das schmeckte für mich, wie als würde ich Gummibärensaft trinken. So flüssige Gummibärchen. So hat sich das für mich irgendwie, war das für dich damals, an was erinnert dich das denn selber?
6: Irgendeine Süßstoffmix-Plörre.
1: Also undefinierbar eigentlich, also, ja? So
6: vom definitiv. Und also für mich riecht es sehr künstlich. Ich mag das überhaupt. Also wenn ich alleine schon rieche, ich habe nicht mal groß getrunken, dass ich jetzt sagen könnte, ja, geschmacklich ist es vielleicht. Aber nee, ich rieche es und es sagt sofort, nö. Aber wie? So eine komische Paulaner Spezi geht.
1: Okay, aber wie sieht's denn aus? Jetzt gibt's ja inzwischen Energy Drinks auch in 10.000 verschiedenen Geschmackssorten, auch von dieser bekannten Marke, die du gerade genannt hast. Da gibt's ja inzwischen auch welche, die haben mit dem Ursprungsgeschmack ja gar nichts zu tun, mit dem Originalgeschmack. Würdest du die trinken oder sagst du, nee, Energy Drinks ist mir egal, brauche ich nicht, schmecke ich nicht, will ich nicht?
6: Ganz ehrlich, es gibt nur ein einziges Monster und das ist dieses Moco Loco, glaube ich. Keine Ahnung. Auf jeden Fall sind da dieses Blau. Auf jeden Fall. Das ist das Einzige, was ich maximal ein- oder zweimal im Jahr trinke.
1: Trinkst du es dann wegen des Koffeingehalts oder wegen des Geschmacks?
6: Das ist tatsächlich Geschmack. Das hat einen Geschmack, wo ich sage, ja, aber ich bin ein typisches Cover-Opfer. Und dachte, naja, okay, probieren kann man nicht, weil es nichts anderes zur Auswahl zum Essen, zum Trinken gab. Und ich dachte, okay, das sieht halbwegs noch okay aus und es ging tatsächlich. Aber es muss kalt sein und es darf nicht schal werden, dann ist sonst das Ende.
1: Okay, also bitte cancelt mich, aber ich mag keine Energy Drinks, sagt Nadine aus Kandel. Mal gucken, ob wir jemanden finden.
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1: Die Nummer ins Studio und Nadine, es klingelt. Da ist schon niemand. Mal gucken, wer dran ist mit der 29. Hallo.
7: Hallo.
1: Wer ist denn dran?
7: Hier ist die Anke aus Meppen. Hallo.
1: Anke aus Metten?
7: Meppen.
1: Schön, dass du da bist. Ja, Anke, jawohl. Du magst auch keine Energy Drinks?
7: Nein.
1: Du magst sie nicht. Schade. Ich dachte, du magst Energy Drinks. Das heißt, du cancelst sie nicht also weg.
7: Nein. Hä? Also ich auch.
1: Also magst du Energy Drinks oder magst du keine Energy Drinks?
7: Also die normalen Energy Drinks von Red Bull, diese blauen, weißt du?
1: Ja.
7: Da habe ich mal zu viel von getrunken. In Kombination mit Wodka natürlich.
1: Ja.
7: aber was wiederum mega schmeckt, wenn es eiskalt ist, das ist Wassermelone. Red Bull Wassermelone. Das ist das Einzige, was ich mir antun kann. Ansonsten gehen die gar nicht.
1: Die einzige Sorte, okay. Aber so der normale, okay, dann bist du ja gleiche Aussage wie Nadine. Da magst du halt Energy Drinks auch nicht mehr.
7: Nein, nicht so wirklich, nein.
1: Okay. Anke, dann bleib gerne dran, wenn du möchtest. Wir suchen jemanden, der oder die Energy Drinks gar nicht mag. Beziehungsweise nicht gar nicht mag. Nadine mag sie ja gar nicht. Wir brauchen jemanden, der es auf jeden Fall mag. Der es liebt. Der es mag. Also, ruft an.
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1: Wo sind sie denn, die ganzen Energy Drink Suchtis, die von morgens bis abends sowas trinken? Ich muss ganz ehrlich sagen, das ist ja wirklich schon groß, also wirklich krass gefährlich, ne, wenn man zu viel davon trinkt. Ich kenne einige Leute, die wirklich so richtige Herzrhythmusstörungen davon bekommen haben, Kreislaufprobleme bekommen haben. Aber wenn ich sie darauf angesprochen habe und gesagt habe, findest du nicht ein bisschen viel, 6 Dinger davon am Tag zu trinken? Nö, das kommt nicht davon. Dann denke ich mir immer so, ja, okay, Professor Doktor, schön, dass du das selber so diagnostizierst. Naja, schauen wir mal. Also, da klingelt es wieder. Jemand ist dran mit der 6-4. Hallo, wer da? 6-4.
8: Hallo.
1: Wer ist denn dran?
8: Ah, hier ist die Jeanette.
1: Jeanette.
8: Ich liebe Energy Drinks und ich brauche die einfach auch, gerade wenn man zum Beispiel so wie jetzt abends spät irgendwie oder nachts heimfährt und dann muss man ja irgendwie wach bleiben. Also ob es dann jetzt Kaffee oder Cola oder Energy Drink ist, aber ja, ich weiß gar nicht, wie Leute nachts ansonsten ohne Sachen mit Koffein fahren.
1: Ihr dürft miteinander reden, natürlich, klar.
6: Ja, also ich bin da eher für grüne Tee, als dass ich mir einen Red Bull nehmen oder halt einen Energy nehmen würde.
8: Sorry, ich habe gerade nichts verstanden, bei mir war gerade die Verbindung weg.
1: Die Nadine, die würde abends auch gerne mal einen grünen Tee trinken. Die braucht da nicht einen Energy Drink. Ich muss sagen, grünen Tee vertrage ich genauso wenig wie Energy am Abend. Ich kann da nicht mehr schlafen. Janet, wie kriegst denn du das hin, abends einen Energy noch vorm Schlafengehen zu trinken?
8: ich brauche ja nicht schneller, ich muss ja Auto fahren jetzt. Daher, und irgendwann bin ich dann so fix und fertig. Also ich brauche das ja einfach, um wach zu bleiben irgendwie und um nicht einzuschlafen. Naja, und wenn ich dann einschlafen kann, ja, dann kann ich endlich einschlafen. Aber jetzt muss ich ja einfach so lange wach bleiben, um heil nach Hause zu kommen.
1: Kannst du rein theoretisch einen Kaffee oder einen Energy trinken und eine halbe Stunde später schlafen? Geht es überhaupt?
8: Ich glaube schon, ja.
1: Also dein Körper ist da, der ist schon quasi, der hat sich schon dran gewöhnt an das Level Koffein, oder was?
8: Also ich glaube, man bildet sich das nur ein, wenn ich ehrlich bin. Also auch dieses, ich brauche einen Kaffee, ich weiß nicht. Also dieses nicht schlafen können, keine Ahnung, ich weiß nicht. Also,
6: naja,
8: ich weiß es nicht.
6: Also ich kann dir dazu sagen, dass der Körper halt schon noch Stunden nach dem Koffeinkonsum braucht, um den abzubauen. Und das Hauptproblem ist einfach, klar, auch ich kann nach einem Espresso nicht mal eine halbe Stunde später schlafen. Allerdings meine Schlafqualität, die lässt zu wünschen übrig. Und das ist tatsächlich studientechnisch auch bewiesen.
8: Ja, gut, aber die lässt bei mir sofort das Kopf zu wünschen übrig. Von dem her denke ich dann, ist meine Prio einfach wichtiger, lieber heil daheim ankommen und dann, ja, Koffein, was geht.
1: Ja, also wenn ich eh schon müde bin und eh schon so kurz vorm Einschlafen bin und trinke dann Energy und würde mich dann ins Bett legen, würde ich sofort einschlafen. Das stimmt. Aber wenn ich jetzt ein Energy trinken würde und ich bin aber noch nicht müde und will dann eine Stunde später oder eine halbe Stunde später schlafen, dann werde ich es nicht schaffen. Ich liege dann wie so ein Duracell-Männchen im Bett. Und krieg die auch nicht zu. Also ich krieg sie zu, aber ja. Ich habe das Gefühl, mein Kopf ist müde, aber mein Körper noch nicht. So ist es dann. Macht mich wahnsinnig. Janett, aus welcher Ecke bist du?
8: Aus Mainz.
1: Aus Mainz. Wunderbar. So, du darfst dann direkt weitermachen. Nadine, vielen Dank fürs Mitspielen.
6: Ja, gerne.
1: Schönen Abend.
6: Schönen Abend,
1: euch beiden. Ciao. Janett, jetzt bist du dran mit deiner Aussage. Bitte cancelt mich aber.
8: Meine Tochter, darf ich was von meiner Tochter sagen oder muss es was über mich sein?
1: Über dich natürlich. Du sollst ja weggecancelt werden. Bitte cancelt mich. Du fängst den Satz genauso an, mach ihn nicht zu lang und mach ihn verständlich, dass jemand, ne, und immer schön lieb bleiben.
8: Okay, also es kommt von meiner Tochter und ich habe das dann auch mal probiert. Gekochtes Ei mit Essiggurke und Nutella-Brot.
1: Ich warte auf den Satz, leg los.
8: Bitte cancelt mich, aber gekochtes Ei und saure Gurke in Kombination mit Nutella-Brötchen zum Frühstück ist eine coole Sache.
1: Gekochtes Ei und saure Gurke finde ich unproblematisch, finde ich gut. Okay, gut. Also ja. Das ist gekochtes Ei und saure Gurke. Das ist das Besondere, ja? Ist lecker.
8: Mhm. Und Nutella-Brötchen dazu.
1: Ach so, und Nutella.
8: Mhm. Einmal
1: gekochtes Ei. Wo kommt da? Wo, also, ja, alles einzeln. Das wird nicht zusammen irgendwie gelegt.
8: Nee.
1: Und deine Tochter hat damit angefangen und du fandest es dann am Ende auch ganz lecker.
8: Das eine in der einen Hand und das andere in der anderen Hand. Nee, ich finde das total eklig.
1: Ach, du findest es eklig? Ja, dann passt das doch gar nicht. Jeanette, das ergibt doch gar keinen Sinn. Die Leute sollen doch eine Sache, die für dich steht, für dich als Person.
8: Naja, ich unterstütze es, dass sie da ihre Freiheit auslebt und dass sie das essen darf. Sie kocht es an mit saure Gurke und Nutella-Brötchen.
1: Ich verbiete ihr das nicht. Du verbietest deiner Tochter, ja, das ist auch nicht schlimm, ich verbiete meiner Tochter nicht, verrückte Sachen zu essen.
8: Ja.
1: Und jetzt suchen wir jemanden, der seinen Kindern sowas verbieten würde. Okay, na gut. Mal gucken, ob wir jemanden finden.
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1: So, also, bitte cancelt mich, aber ich verbiete meiner Tochter nicht verrückte Essenskombis weiß nicht, ich finde das schwer, das zu formulieren. Ich habe keine Ahnung, wie man das formulieren soll. Also ein bisschen sperrig, aber wenn ihr sagt, kann ich was mit anfangen, ich würde meinen Kindern alles verbieten und vor allem auch das Essen, dann greift zum Telefon und verratet mir, wieso, weshalb, warum ihr es verbieten würdet. Gehen wir mal in die nächste Leitung und da haben wir die Christiane aus Offenburg. Christiane, schön, dass du da bist, hallo.
9: Hallo, heute ist es schnell. Also ich verbiete der Tochter, warten Sie, ich muss das Radio ausmachen. Ich verbiete der Tochter vor meinen Augen Ei und Nutella und was war das andere?
1: Gurke.
9: Und Gurke zu essen. Weil es mir dann schlecht werden würde.
1: Wirklich jetzt? Ernsthaft? Das wär ein Problem für dich, dabei zuzusehen?
9: Ja, wäre ein Problem für mich. Wenn ich irgendwas nicht essen kann und mich schüttelt davor, darf die Tochter das essen, aber nicht in meiner Gegenwart. Oh. Also deswegen cancel ich die Tochter.
1: Warum bist du da so emotional, also so sensibel bei dem Thema?
9: Wenn es mir schlecht wird.
1: Ja gut, aber sie ist ja jetzt nicht eine Katze oder ein Hund vor deinen Augen oder sowas, sondern sie ist ja...
9: Ist was in Kombination, wo es mir schlecht werden würde.
1: Ja?
8: Naja, aber ich meine, wenn man ja Vegetarier ist zum Beispiel und jemand isst Fleisch, da kannst du ja auch nicht sagen, sorry, ich verbiete dir jetzt eine Currywurst zu essen, weil ich Vegetarier bin.
9: Da haben Sie natürlich recht. Soll ja jemanden kennen.
8: Ja, ich finde, man darf den... Ja, aber man sollte doch nicht den Kindern irgendwas verbieten, finde ich. Also ich bin auch schlecht dabei. Ich denke auch, aber ich verbiete es ihr nicht.
9: Also gut, dann machen wir es anders. Wenn Ihre Tochter das essen würde, dann gehe ich in einen anderen Raum und sie darf es essen. Ist das so okay?
8: Dann würde ich sie nämlich selber in den anderen Raum schicken. Ich würde niemals zulassen, dass jemand meiner Tochter das verbietet.
9: Einfach in einen anderen Raum und verbiete ihrer Tochter das nicht. Ja, jetzt? Ja, soll doch jemand canceln. Ja. Das habe ich mir doch einfach so überlegt.
1: Sie mag aber nicht dabei zugucken. Wir nehmen es mal so hin.
9: Ich will einfach nicht dabei zugucken.
1: Gut, nehmen wir so. Janette, danke dir fürs Mitspielen. Dir einen schönen Abend. Bis bald, ciao. Mach's gut, ciao. So, also ihr merkt schon, überlegt euch einen einfachen Satz, macht's nicht zu kompliziert, geht vor allem von euch selbst aus und nicht von irgendwelchen anderen Leuten, man soll ja dabei auch ein bisschen was über euch selber rausfinden. Ne? Und wenn ihr nicht inspiriert seid, dann fragt Google, fragt euren Chatbot, der soll euch dabei helfen. Aber natürlich wäre es auch toll, wenn ihr selbst mal euch mal für 2 Minuten kurz mal Gedanken macht, was könnte das denn sein, was macht mich aus, wo schütteln Freunde von mir den Kopf und denken, ich bin da vielleicht ein bisschen verrückt. So, Christiane, du bist dran. Was nehmen wir denn?
9: Ja, eigentlich fast das Ähnliche wie die Tochter. Ich esse unheimlich gerne schönen Schweinebraten oder Schweinefilet mit Sauerkirschmarmelade. Das ist nicht fast das Gleiche wie die Tochter. Was Süßes mit was anderem.
1: Ich weiß es nicht. Ich kann damit jetzt gar nichts mehr anfangen. Also
9: ich esse wahnsinnig gerne Schweinefleisch oder Schweinefilet mit Sauerkirschmarmelade.
1: Okay, also bitte cancelt mich, aber ich esse Schweinefilet mit
9: Sauerkirschmarmelade.
1: Sauerkirschmarmelade.
9: Ja, Sauerkirschmarmelade.
1: Nie gehört, ich kann da auch gar nicht urteilen, ob das eklig ist oder nicht. Die Nummer zu mir.
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1: Wer widerspricht, wer schüttelt seinen Kopf und sagt, nee, kommt für mich nicht in Frage, würde ich nicht gutheißen, greift zum Telefon und widerspricht. Bis jetzt klingelt's nicht. Sieht gut aus, Christiane. Aber da kommt schon der erste Anruf und zwar von der Piroschka. Grüß dich, Piroschka.
10: Ja, hallo Daniel.
1: So, du würdest die Christiane wegcanceln. Geht für dich nicht?
10: Nee, gar nicht.
1: Warum
10: also
1: nicht?
10: Entweder kräftig essen und so richtig kräftig und scharf. Aber auch wenn es Sauerkirschmarmelade ist, das geht für mich gar nicht.
1: Aber es gibt doch sowas wie also Hirschgulasch mit Preiselbeermarmelade. Ist das nicht das Gleiche?
10: Nein, das geht bei mir auch nicht. Nein.
1: Das magst du auch nicht? Okay.
10: Nein, nee, geht gar nicht. Mit so Sahnehäubchen drauf.
1: Hast du es denn wenigstens mal probiert oder ist der Anblick schon genug, dass du sagst?
10: Hab's probiert. Also ist nicht mein Geschmack. Entweder kräftig, ne? So richtig stiftig. Oder eben was so Süßes, ne?
1: Es gibt ja Sachen, die kann man entweder süß oder herzhaft essen. Zum Beispiel Pfannkuchen gehören für mich so in diese Kategorie, ne? Oder so Crepe von mir aus. Ja, kannst du ja beides.
10: Genau. Das wollte ich gerade sagen. Es gibt Pfannkuchen, ja. Die kann man süß essen und auch kräftig. Aber entweder oder. Aber so Mixmax.
1: Ja, aber darauf wollte ich nämlich gerade hinaus. Bist du dann eher die Person, die dann sagt, ich esse den Crepe oder den Pfannkuchen eher herzhaft oder eher süß?
10: Nein, das ist so. Ich esse gern süß und auch herzhaft. Aber wenn es süß, dann ist es süß. Da muss ich mich darauf einstellen. Oder herzhaft und kräftig.
1: Also du isst jetzt nicht eine Version mit Schinken und Käse und die nächste Version mit Nutella. Nein.
10: Nee, das geht nicht. Nein.
1: Christiane, hättest du ein Problem damit? Christiane hat sich schon verabschiedet aus dem Gespräch.
11: Ich bin noch dran.
1: Ah, okay.
11: Also ich habe jetzt gerade aber so an die Tochter gedacht, weil mir das jetzt irgendwie so leid hat. Also nochmal, was hast du gerade gefragt?
1: Nee, ich wollte gerade wissen, Piroschka sagt, also die Vorstellung, also zum Beispiel Pfannkuchen zu essen, entweder süß oder herzhaft, aber sie könnte sich zum Beispiel jetzt nicht einen mit Schinken und Käse machen, so ein Crepe oder Pfannkuchen, und danach direkt einen süßen essen, sondern entweder so oder. Und wie wäre es bei dir?
11: Das würde ich auch. Entweder deftigen Omelett oder einen süßen. Aber so kombiniert, das und das andere, das wird mir auch nicht schmecken.
1: Hä, ich finde das voll cool. Ich finde genau, das ist doch der Reiz irgendwie, wenn man sich so Pfannkuchen-Crepe macht, dass ich irgendwie sage so, ach jetzt, das ist so ein bisschen wie Raclette irgendwie, dass man einfach sagt so, jetzt mache ich mir mal einen mit ein bisschen Käse, den nächsten mache ich mir mit ein bisschen was Süßem oder so. Nee?
11: Naja, so viele Pfannkuchen hintereinander weg esse ich ja gar nicht.
1: Wieso, wie viel isst du denn? Ich esse schon so drei Stück.
11: Drei Stück.
1: Nee?
11: Also mich schüttelt es gerade.
1: Schön, haben wir wenigstens was gefunden. Christiane, dann danke ich dir fürs Mitmachen. Bis bald.
11: Danke, tschüss. Schönen Abend.
1: Ebenso.
10: Tschüss.
1: So, Piroschka, jetzt bist du dran.
10: Also, ob ich einen Enkel also canceln würde, ja? Bestimmt mehrere Menschen, aber ich sag's mal, was ich gerne esse, ist...
1: Nee, muss nicht Essen sein. Wir haben jetzt uns gerade extrem auf Essen versteift. Das wird eine super langweilige Sendung, wenn wir nur übers Essen reden. Du darfst gerne etwas anderes wählen. Da kannst du ja auch beim Essen jetzt bleiben, wenn du dir nichts anderes überlegt hast. Aber das wäre ein bisschen...
10: Ist mir gleich eingefallen, weil da wurde ich schon öfters also gecancelt von manchen. Und zwar, ich esse gerne eine Zwiebel, ganz fein geschnitten. Und die wird dann mit Salz und Pfeffer und mit Maggi. Und es wird gemischt und das esse ich gerne dazu ein Butterbrot.
1: Okay.
10: Also Zwiebel mit Salz, Pfeffer und Maggi.
1: Auf einem Brötchen.
10: Ja, oder so mit einem Löffel pur eigentlich und das Brötchen oder Brot dazu. Das Butterbrot oder Brötchen.
1: Pur mit Löffel, das macht sogar noch ekliger. Zwiebel klein gewürfelt mit Salz und Pfeffer und Maggi. Pur mit einem Löffel. Wem schüttelt sich's dabei? Wer würde sagen, nee, sorry, das geht für mich gar nicht, ich darf jetzt zum Telefon greifen.
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1: So, finden wir mal jemanden, der das komisch findet. Wen haben wir denn dran mit der 3-2? Hallo, wer da?
12: Hi, hier ist Erhard.
1: Wer ist dran?
12: Hier ist der Serhat.
1: Serhat, grüße dich. Serhat, aus welcher Ecke rufst du an?
12: Hi, also wir sind Serhat, Max und Thomas, wir sind gerade zu dritt im Auto. Wir haben jetzt einfach mal eine Sendung zugeschalten und
1: wo seid ihr her?
12: Mitbekommen, dass wir sind aus der Nähe aus Dortmund.
1: Dortmund, okay. Wir suchen gerade jemanden, Piroschka sucht gerade jemanden, der widerspricht, der canceln würde. Zwiebel klein gewürfelt mit Salz, Pfeffer und Maggi. Du hast jetzt angerufen, also was sagst du dazu?
12: Zwiebel sind wir raus. Zwiebeln ist man raus. Also
1: warum?
12: Wenn man da halt dann nachher noch mit seiner Freundin was unternehmen möchte, ist das ja nicht so gut, wenn man da mit einem Zwiebelmundgeruch auftaucht. Daher muss ich halt Zwiebeln widersprechen und dann mit der Kombination Maggi ist ja nicht so ganz das Grüne vom Ei.
1: Habt ihr generell eine Abneigung gegen Zwiebeln? Gibt ja Menschen, die Zwiebeln überhaupt nicht ausstehen können, von der Konsistenz, vom Geschmack her und so weiter. Ich mag Zwiebeln. Also, ich esse Zwiebeln wie Äpfel, muss ich ganz ehrlich sagen.
12: Mein Kumpel Max, der hat da auf jeden Fall eine große Abneigung von. Auch immer, wenn wir Döner essen, er sagt immer auf keinen Fall nie ohne Zwiebeln, also immer ohne Zwiebeln und ohne Schaf. Das dann
1: sagen voll
12: zum
1: viele. Döner. Voll viele sagen das, ja.
12: Ja. Wenn ich Döner esse, dann mit Zwiebeln, weil danach weiß ich auch, okay, ich bin satt, ich kann auf jeden Fall nichts mehr machen. Dann ist man so ausgenockt. Aber wenn man dann noch irgendwas haut, oder wenn man jetzt mal ein paar Freunde aus ist und dann irgendwie so ein Zwiebelschnitzel bestellt, das ist dann schon einer zu viel.
1: Piroschka, die Jungs sagen Zwiebel, da riecht man danach aus dem Mund. Wie siehst denn du das?
10: Ja, also ich esse Zwiebeln nicht, wenn ich noch was vorhabe, ja. So. Ja, genau. Und deshalb macht mir das nichts, ja. Zähne putzen tue ich natürlich danach, ne. Und das sollte man auch regelmäßig. Aber ich esse ja nicht die Zwiebeln, wenn ich jetzt noch vorhabe, irgendwie was auszugehen oder so, ne. Das würde ich nicht machen. Aber Zwiebel ohne, ein Leben ohne Zwiebel ist bei mir ein No-Go.
1: No-Go, ja. Hat ja auch viele gute Eigenschaften, so eine Zwiebel. Also Salz, Pfeffer, okay. Bei Maggi wäre ich tatsächlich auch raus. Und pur wäre auch nicht so meins. Aber ich würde mir zum Beispiel klein gewürfelt Zwiebeln mit Knoblauch auf ein Butterbrot. Ist wirklich krass.
10: Das ist ja
1: auch, ja. Da habe ich zwar auch kein Date mehr danach. Brauche ich auch nicht. aber das ist so. Ich habe das Gefühl, das stärkt dir das Immunsystem.
12: Ja. Also ich habe gelesen, dass viele Sportler auch rohe Zwiebeln essen und also das Testosteron dadurch steigen soll.
1: Ich werde heute Abend direkt zwei essen. Danke für die Info. Piroschka, erstmal vielen Dank fürs Mitmachen. Bis dann, tschüss.
10: Ja, alles klar, tschüss.
1: So, ihr drei, was habt ihr euch überlegt? Gibt es eine Sache von euch, eine verrückte Sache, die einer von euch hat, wo man garantiert für gecancelt wird?
12: Boah, da hat Thomas auf jeden Fall sehr viele Ideen.
1: Thomas, erzähl.
13: Nee, ich muss gerade überlegen. Eine verrückte Sache.
1: Bitte cancel nicht. Aber muss nicht wieder was mit Essen sein. Das wäre cool, weil sonst wird es echt langweilig. Wir haben ja nur Essen bis jetzt gehört.
12: Also ab wann ist so die Grenze, wo man über Stalking spricht und wann ist es noch okay, wenn man seine Ex-Freundin noch auf Insta oder sowas zum Beispiel sucht?
13: Nein, das ist verrückt. Oder an ihrem Haus vorbeifährt, um zu gucken, ob die immer noch dort wohnt.
12: Wäre das schon Stalking?
13: Das schon anzeigenwürdig eigentlich, doch.
12: Aber es geht ja nicht um mich. Das sind ja Sachen. Nein, ich überlege gerade für mich aus. Gib mir noch eine Minute, ich reiche erstmal weiter an Max, glaube ich, wenn der ein Thema hat.
1: Ja. Max, was sagst du?
12: Sieht aber auch nicht so aus, oder?
1: Sieht auch nicht so aus. Bitte cancelt mich, aber. Aber?
12: Aber?
1: Ja, wie würdet ihr den Satz formulieren?
12: Eine Frage, also, nehmen wir mal an, man ist feiern und man lernt ein Mädchen kennen oder eine Frau kennen.
1: Nein, du musst den Satz nicht kompliziert machen. Du musst ihn einfach so nachsprechen. Bitte cancelt mich, aber...
12: Bitte cancelt mich, aber Geschlechtsverkehr mit einer Frau zu haben, die besoffen ist, obwohl man selber nüchtern ist, ist nicht schlimm.
1: Boah, das ist schon krass.
12: Also, ich hab mal auf TikTok diese Diskussion gesehen. Da hat einer das so angesprochen, der wurde von überall gehatet.
1: Also er selbst war nüchtern, hat aber mit einer betrunkenen Frau auf einer Party Sex gehabt.
12: Ja.
1: So. Ja, weil man natürlich nicht, ne, also war das wirklich gewollt? War das freiwillig oder so weiter? Oder hat er einfach schamlos ihre Situation ausgenutzt? Verstehe, dass das einen Shitstorm ausgelöst hat, weil ich da in dem Moment auch eher sehe, dieses schamlose Ausnutzen.
12: Ja. Aber da ist halt irgendwo, ich denke mir, wenn man besoffen ist oder wenn man noch so dieses angetrunken ist, wo man immer noch bei klar ist, so, und ob das Ja dann auch genauso als Ja zählt, wenn man auch nicht dann ist. Ich meine, irgendwo, ja.
1: Ja.
12: Max, was sagst du?
13: Ja, das ist eine tolle Frage. Da kann ich dir leider nicht weiterhelfen.
1: Ihr wollt das wirklich drin lassen? Na ja, gut, alles klar. Bitte cancelt mich, aber ich schlafe gerne mit betrunkenen Frauen, obwohl ich selbst nüchtern bin.
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1: Das ist der Vorschlag von Serhat, Max und Thomas. Wer cancelt, wer widerspricht? Jetzt sind gerade alle Leitungen voll. Jungs, ihr habt einen Triggerpunkt erwischt, würde ich sagen. Wen haben wir denn dran? Da ist jemand mit der 06. Guten Abend.
13: Kann sein, ist Leon.
1: Da sagt leider keiner was. Hallo, wer ist dran mit der 06? Ja.
14: Der Daniel.
1: Hallo Daniel, woher?
14: Aus Tuttlingen.
1: Aus Tuttlingen, schön, dass du anrufst. So, du cancelst oder sagst du, nö, geht eigentlich für mich?
14: Nee, ich cancel das. Das wäre von mir, von meiner Moral her nicht in Ordnung.
1: Was stört dich daran am meisten?
14: Ja, schwierig das zu erklären. Also, ich wäre jetzt nicht der Typ, der sowas schamlos ausnutzen würde. Schwierig.
1: Naja, ich frage mich gerade, was wäre denn der Unterschied, wenn du selbst auf der Party auch betrunken wärst? Das macht doch die Situation in dem Moment nicht besser. Ja, also ist der Faktor, dass du nüchtern bist, spielt das wirklich überhaupt eine Rolle bei diesem Beispiel? Oder geht es hier einfach nur darum, um was geht es hier eigentlich?
14: Also, schwierig gerade das zu erklären. Also von mir aus, egal ob jetzt besoffen wäre oder nicht, ich würde das dann nicht so schamlos ausnutzen wollen. Weil man ja nicht weiß, der andere, der besoffen ist, dass der das überhaupt will. Ja, ganz schwierig.
12: Aber nimm mal an, man geht zusammen irgendwie auf so eine Party und man selber ist irgendwie der Fahrer, man trinkt dabei nicht und die andere Person geht dann halt da voll ran. Also ne, greift dann so richtig zum Glas. So, und dann ist ja auch nochmal so, man kennt es ja schon vorher, man war vielleicht davor schon vielleicht ein bisschen flirty, aber dann durch dieses Alkohol kommt es dann eben dazu, dass man
15: sich näher kommt.
14: Also du meinst, wenn man dann im Vorfeld geflirtet hat und so?
12: Ja, also muss ja nicht mal so unbedingt so krass geflirtet sein, aber man hat so ein bisschen geflirtet.
14: Ja. Ja, ich weiß nicht, schwierig. Also ich wäre nicht so dafür.
15: Eine Schere.
1: Ja. Gut, dann lassen wir es so stehen. Mehr kommt da nicht raus. Serhat, Max und Thomas, danke euch fürs Mitmachen.
12: Jo, danke auch.
1: Bis dann, ciao. Mach's gut.
14: Ciao.
1: So, wir ziehen weiter. Daniel, du bist jetzt dran. Du darfst jetzt eine Sache bestimmen. Vervollständige den Satz. Bitte cancelt mich, aber...
14: Da hätte ich zwei Sachen, da du ja jetzt oft gesagt hast, dass es was um Essen ging. Ich hatte was mit Essen, wo es zu der Dilek und der Mira passen würde. Das wäre halt Brötchen mit Butter, Nutella, Philadelphia und dann die Sucuk mit Cornicio. Das wäre zum Beispiel was oder halt Cola mit Vanilleeis.
1: Gibt es irgendwas anderes Interessantes aus deinem Leben, wofür du vielleicht auch Kopfschütteln bekommen könntest, außer Kombinationsessmöglichkeiten? Weil sonst wird das schon ein bisschen...
14: Halt wie gesagt, das wäre dann halt eine kalte Cola mit einer Kugel Vanilleeis.
1: Okay, und wenn du keine Lebensmittel nennen darfst, was wär's dann?
14: Schwierig. Da hast du mich jetzt gerade erwischt, wo ich sagen würde, wüsste ich jetzt wirklich nicht.
1: Trägst du Socken beim Schlafen?
14: Manchmal.
1: War nur ein Beispiel. War nur ein Beispiel. Trägst du kurze Hose im Winter? Das sind doch so alles verschiedene Dinge, die man nennen kann. Man muss ja nicht nur irgendwie 20.000 Lebensmittel aufzählen, die man kombiniert.
14: Ja, so.
1: Du benutzt, ich jetzt auch oder du sagst irgendwie, cancelt mich, aber ich benutze nur einen einzigen Würfel Toilettenpapier, wenn ich auf Toilette gehe. Und das muss reichen.
14: Ja, dann würde ich lieber nehmen.
1: Oder du benutzt von mir aus eine ganze Rolle, weil du dann dich einbalsamierst erstmal, weil du Angst davor hast, dass irgendwas auf deinen Finger kommt. Irgendwas Verrücktes muss es doch geben, irgendeine Eigenheit bei dir.
14: Ja, das ist jetzt so, da hast du mich jetzt echt auf den falschen Fuß. Ich habe mich jetzt am meisten auf das mit dem Nutella konzentriert gehabt und halt die Cola mit der Kugel Vanille.
1: Oder cancelt mich, aber wenn meine Freunde gerade nicht hingucken, klaue ich mir immer heimlich eine Zigarette aus ihrer Packung.
14: Ich bin nicht Raucher.
1: Ja, ich versuche euch mal so ein bisschen zu inspirieren, weil ihr seid ja alle eingepennt um die Uhrzeit. Das gibt's doch gar nicht. Da gibt's doch so viele Möglichkeiten, was man da machen kann. Cancelt mich, aber ich habe schon mal ein Kondom durchstochen und einer Freundin geschenkt.
14: Boah, das ist hart.
1: Ich weiß, aber ich will euch mal, ihr sollt mal auf verrückte Ideen kommen.
14: Ja, ich weiß, was du meinst, aber da habe ich gerade echt absolut eine Blockade. Da bin ich ganz ehrlich zu dir. Ich hätte nur die zwei Sachen da oder halt, ja, bitte cancelt mich, ich trage die Socken im Bett, wenn ich schlafe.
1: Das kam ja nicht von dir, das kam von mir. Also nicht, das ist jetzt nicht meine, das mache ich nicht. Ich mag keine Socken im Bett.
14: Ja, ab und zu mache ich das halt so.
1: Ab und zu machst du das so. Na gut, dann nehmen wir das. So, bevor du da diese Philadelphia-Nummer nimmst. Also, wer würde ihn wegcanceln dafür, dass er Socken im Bett trägt?
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1: So, gucken wir doch mal. Da haben wir wen. Und zwar mit der Enzefahr 1. Wer ruft an? Hallo?
16: Hallo.
1: Wer ist dran?
16: Die Melody ist dran.
1: Melody?
16: Genau.
1: Hallo Melody, freue mich, dass du da bist. Wo bist du her? Aus welcher Ecke?
16: Rheinland-Pfalz.
1: Das ist ein Bundesland. Welche Ecke?
16: Richtung Siegen.
1: Das kenne ich. Ah, da oben an der Ecke. Schön. Ist ja schon NRW, genau. Oder? Siegen ist doch schon NRW, glaube ich. Oder ist das
16: noch? Aber ich wohne eher noch in Rheinland-Pfalz.
1: Noch an der Ecke, okay. Melody, ich freue mich, dass du da bist. Du willst jetzt den Daniel wegcanceln für seine Sockenschlafgeschichte?
16: Ja, definitiv.
1: Warum? Was stört? Ich dachte, Frauen tragen gerne Socken beim Schlafen, weil sie immer so kalte Füße, kalte Hände haben.
16: Nee, tatsächlich trage ich gar nichts beim Schlafen. Das ist viel angenehmer.
1: Keine Socken? Wie, nee, keine
16: Socken.
1: Du hast gerade gar nicht gesagt. Gar nichts?
16: Gar nichts. Gar nichts, nee.
1: Nix?
16: Nee, nichts.
1: Oh, okay. Das geht. Das geht nicht immer.
16: Das geht,
1: also
16: ja.
1: Wenn du Besuch hast, geht das nicht, oder?
16: Nee, ich habe einen Freund.
1: Ja, und der ist, und das ist okay.
16: Fein damit, ja, das für uns beide auf jeden Fall.
1: Trägt er auch nichts, wenn er schlafen geht?
16: Der trägt auch nichts, wenn er schlafen geht.
1: Noch nicht mal eine Boxershort?
16: Nee, gar nichts.
1: Was ist der Vorteil davon? Ich will das verstehen.
16: Ich weiß nicht, es ist irgendwie angenehmer und man fühlt sich morgens irgendwie, ja, ich weiß nicht, auch beim Schlafen, es stört nichts. Das ist einfach super.
1: Okay, und muss man dann irgendwie öfters die Bettwäsche wechseln oder ist es so, dass du sagst, nö, eigentlich so wie normal auch? Weiß nicht, wie oft wechselt man? Ich glaube, regulär ist empfohlen, dass man es einmal die Woche wechselt, die Bettwäsche.
16: Spätestens. Ja, genau, ja.
1: Das Kopfkissen sollte man auf jeden Fall, also den Kopfbezug soll man auf jeden Fall wöchentlich wechseln, weil wir im Gesicht so viel Schweiß und Fett und so weiter. Wie oft macht ihr das bei euch?
16: Ja, auch so ungefähr einmal die Woche.
1: Okay. Habt ihr damit angefangen von Anfang an oder ist es irgendwie so eine Sache, die du ausprobiert hast und gemerkt hast, dass man viel besser schläft?
16: Nee, er hat vorher schon so geschlafen und ich habe dann einfach mitgemacht von Anfang an.
1: Und das war nicht komisch für dich?
16: Nee, gar nicht.
1: Und auch so, dass man sich so erstmal dran gewöhnen muss, so an dieses Gefühl?
16: Nee, tatsächlich gar nicht. Also es ist wirklich, ich kann es nur jedem empfehlen.
1: Okay. Macht ihr das auch, wenn ihr zum Beispiel jetzt unterwegs seid in einem Hotel oder so? Oder würdest du sagen, nee?
16: Nee, dann ist es was anderes.
1: Ah, okay. Wie ist es dann da?
16: Genau. Da haben wir dann schon irgendwie leichte Kleidung an. Eher Boxershorts, ich ein Oberteil und ein Unterhöschen.
1: Okay, gut. Weil, also aus Gründen, dass vielleicht irgendwie ihr Roomservice plötzlich anklopft oder hat das andere Gründe? Weil du sagst, nee, ich kenne die Bettwäsche nicht und schmutzig.
16: Genau.
1: Oder?
16: Genau, so hygienemäßig irgendwie ist das dann im Kopf so, nee, da könnte eventuell was sein.
1: Ja, hast recht, ja, da ist was dran.
16: Ja.
1: Oh, voll spannend. Noch nie gehört sowas, muss ich sagen. Finde ich interessant. Kann man aber machen.
16: Ja.
1: Daniel, du bist weggecancelt worden.
14: Ja, kein Problem.
1: Dir einen schönen Abend, mach's gut. Ciao.
14: Euch auch, danke.
1: So.
14: Ciao.
1: Weg mit den Socken. Würdest du im Winter Socken anziehen, wenn dir kalt ist? Oder auch nicht?
16: Wenn ich jetzt auf der Couch liege und auf Fernsehen gucke, dann auf jeden Fall. Aber zum Schlafen gehen auf gar keinen Fall.
1: Ich sag dir ganz ehrlich, ich bin manchmal schon so eingepennt auf der Couch mit Socken, aber bin ich aufgewacht und gesagt, ich muss die aus, ich kann so nicht, ich finde das unerträglich. Ich habe aber irgendwo mal gelesen, dass man angeblich einen besseren Schlaf hat, wenn man Socken trägt beim Schlafen.
16: Aber zum Schlafen gehen auf gar keinen Fall.
1: Ich sag dir ganz ehrlich, ich bin manchmal schon so eingepennt auf der Couch mit Socken, aber ich habe dann manchmal sogar aufgewacht und gesagt, ich muss die aus, ich kann so nicht, ich finde das unerträglich. Ich habe aber irgendwo mal gelesen,

0: Aber?
1: Ich finde Fußball langweilig.
0: Aber ich finde Fußball langweilig? Dann,
1: genau.
0: Dann hast du noch nie ein spannendes Spiel gesehen, würden jetzt die Fußballfans sagen.
1: Nee, das ist irgendwie ein total uninteressanter Sport, finde ich. Also, da laufen sie alle hinterm Ball her. Ich weiß ja, das ist nicht meins.
0: Uninteressanter Sport.
1: Ja.
0: Sie macht es immer schlimmer. Bin mal gespannt, wer anruft. So, wen haben wir denn dran? Da klingelt es auch schon. Mit der 8-6. Hallo, wer da woher?
2: Hallo?
0: Hallo, wer ist denn dran?
2: Hi. Hi, ist der Max.
0: Max, woher?
2: Wir kommen aus Hessen.
0: Aus Hessen, ist groß, Bundesland, Frankfurt, Kassel, Fulda, Wiesbaden.
2: Bei Mannheim.
0: Bei Mannheim, also Ecke Darmstadt.
2: Richtig.
0: Gut, Max aus Darmstadt.
2: Also wir wollten einmal sagen, das mit dem Fußball geht gar nicht.
0: Ihr seid Fußballfans?
1: Doch, finde ich schon.
2: Natürlich sind wir Fußballfans. Wer denn nicht? Waldhof ist doch...
0: Welche Mannschaft?
2: Ja, Waldhof Mannheim.
0: Waldhof Mannheim, okay.
2: Ja,
0: warum?
2: Klar.
0: Ihr seid doch Hessen, warum seid ihr nicht für die Eintracht?
2: Ja, weil wir in Mannheimer sind hier.
0: Hä? Ihr seid doch aus Hessen, habt ihr gesagt.
2: Ja, aber aus der Mannheimer Ecke.
0: Aber aus der Mannheimer Ecke? Ach so, zu weit weg von Frankfurt oder
2: ja,
0: wie?
2: Ja, ganz unten.
0: Ganz unten
2: bei Hessen.
0: Da fehlt der Bezug. Richtig. Oder was? Oder schlägt das Herz wirklich nur für...
2: Ja, ist einfach die Heimat, ja? Das Heimat hier.
0: Okay, interessant, ja.
2: Aber wir wollten nochmal nachfragen, was sind die Beweggründe dafür? Mit den Socken und dem Fußball.
0: Melody, also ich glaube, die verwechseln das gerade irgendwie. Ich glaube, die checken
1: glaube
0: das nicht.
1: Ich glaube auch.
0: Ja, also was sind die Beweggründe bei dir für den Fußball? Warum findest du Fußball langweilig?
1: Es interessiert mich einfach irgendwie überhaupt nicht. Also wenn es andere gucken, ist auch völlig in Ordnung, auch mit der WM und so, gar kein Problem, aber ich brauche da nicht bei zu sein. Also ich finde es einfach ultra langweilig.
0: Wären wir jetzt bis ins Finale gekommen.
2: Aber du lässt die Leute in Ruhe, wenn sie Fußball schauen, oder?
1: Bitte?
2: Oder kriegst du dazwischen rein? Du lässt die Leute schon in Ruhe, wenn sie an Fußball schauen. Wenn du
1: ja, natürlich, die können machen, was sie wollen. Nö. Also mein Freund kann gucken. Ja, aber meins ist es nicht.
2: Das ist spitze. Und was sind sonst die Sportarten? Was ist besser als Fußball?
1: Tanzen?
2: Also
1: Tanzen.
2: Rumhüpfen.
1: Ja, okay. Kann man nicht nur rumhüpfen nennen.
0: Also Melody würde sich, glaube ich, lieber eine Folge Let's Dance angucken als ein Fußballspiel.
1: Ja, wobei
2: Let's Dance... Das würde ich auch machen, weil es einfach unterhaltsamer ist.
0: Ja, aber bei Let's Dance ist ja nicht rumhüpfen.
1: Finde ich auch schwierig.
0: Aber es ist ja nicht rumhüpfen. Also seid mir nicht böse, aber das, was die da teilweise abliefern, das könnte ich nicht. Also das ist schon...
2: Ja, das stimmt.
0: Schon,
2: das ist schon eine Leistung, ja.
0: Ja. Ich meine, gut, Fußballspielen ist auch eine Leistung. Das ist alles Leistung. Das sind ganz unterschiedliche Dinge. Ich finde, das kann man jetzt auch nicht vergleichen miteinander. Ich wäre schon nach 30 Sekunden aber auf dem Fußballfeld aus der Puste. Und genauso aber auch bei Let's Dance. Da wäre ich schon nach 10 Sekunden aus der Puste, wenn ich da so mich bewegen müsste. So, ich merke, wir haben uns in der Sackgasse geredet. Also Max, du hast gerade gemerkt, Melody kann man einfach mit Fußball nichts anfangen. Aber sie akzeptiert und toleriert, wenn ihr Freuders guckt. Ist doch schön.
2: Das finde ich auf jeden Fall sehr gut.
0: Das ist doch wenigstens etwas. Melody, danke dir fürs Mitmachen. Bis bald.
1: Danke auch.
0: Tschüss. So, Max, noch da?
2: Ja, noch da.
0: Sehr gut. Wie sieht es bei dir aus? Bitte cancelt mich, aber...
2: Ja. Bitte cancelt mich, aber... Aber...
0: Ja, fällt dir nichts ein?
2: Wir hatten doch eben schon was mit Unterhosen, ne? Oder? Ja, bei der Melody eben mit Unterhosen. Bitte cancelt mich, aber ich trage im Urlaub den ganzen Tag keine Unterhose.
0: Ich trage im Urlaub keine Unterhose.
2: Richtig.
0: Warum? Ich habe das Gefühl, du lügst, das stimmt gar nicht. Ich glaube, das hast du dir gerade ausgedacht.
2: Ich bin immer beflügelt unterwegs im Urlaub. Nee, das stimmt.
0: Das stimmt also, du hast es ja ausgedacht. Okay, warum? Warum denkst du dir sowas aus?
2: Nein, das stimmt, dass ich im Urlaub keine Unterhose trage.
0: Und was trägst du dann? Eine Badehose.
2: Ja, oder halt eine Shorts, wenn man rausgeht.
0: Einfach so.
2: Städte anschauen.
0: Aber warum im Urlaub nur? Also was hat der Urlaub damit zu tun?

0: Naja, Urlaub ist man schon so befreit. Und das stütze ich dann nochmal damit. Das haben wir mal angefangen und jetzt haben wir irgendwie nicht mehr aufgehört. Das wurde jetzt zur Tradition.
1: Dass ihr im Urlaub keine Unterhose anzieht.
0: Ja.
1: Okay, ja gut, ich nehm's. Ja, gucken wir mal, was dabei rauskommt. Bitte cancelt mich, sagt Max, aber ich trage im Urlaub keine Unterhose. Findet ihr das komisch und widersprecht ihr und sagt, der hat sie nicht mehr alle oder sagt ihr irgendwie, dass ihr das okay findet, wenn ihr ein Problem damit habt? Und nur dann greift ihr zum Telefon.
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1: Nee, ich könnte es mir nicht vorstellen, sage ich ganz ehrlich. Also, na gut, gucken wir mal, wen wir dran haben. Da ist jemand mit der Endziffer 76. Guten Abend, wer da woher? Wer hat die 76? Da sagt keiner was, dann gehen wir weg, gehen wir weiter. Und zwar zum Gerd nach Tübingen. Der hat schon angerufen, schade. Gut, dann haben wir noch eine Person hier mit der Endziffer 33. Wer ist dran? Hat auch aufgelegt. Okay. Schauen wir mal.
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1: So, Max, wir finden niemanden. Es gibt niemanden, der euch wegcanceln würde. Also es scheint wohl so zu sein, dass alle das gut finden. Okay, da hat jetzt klingelt doch noch jemand. Da haben wir jemanden mit der 76. Wer dran? Hallo?
3: Hallo?
1: Ja, wer ist dran?
3: Tobias.
1: Tobias, woher bist du?
3: Saarland.
1: Aus dem Saarland. So, du hast ein Problem damit, wenn man im Urlaub keine Unterwäsche trägt?
3: Genau.
1: Warum?
3: Weil man es ja normalerweise auch tut, wenn man normal unterwegs ist, auch außerhalb von Urlaub.
1: Was die Nachteile davon sind, wenn man keine Unterhose trägt, darüber reden wir gleich. Bis gleich.
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1: Crazy Friday in der Night Lounge. Wir haben mal wieder ein verrücktes Thema und ich habe mir ein Spiel ausgedacht. Ich habe mich von YouTube inspirieren lassen. Bitte cancelt mich aber. So heißt es. Ihr denkt euch etwas aus. Das dürft ihr euch schon vorher überlegen. Nicht erst, wenn ihr dran seid. Und dürft dann zum Telefon greifen, wenn ihr mit einer Aussage nicht einhergeht, die ihr hier in der Sendung hört. Max aus Darmstadt. Er sagt, bitte cancelt mich, aber ich trage im Urlaub keine Unterwäsche. Irgendwann fing es an, daraus wurde Tradition. Tobias ist gerade dran und er sagt, finde ich nicht gut. Warum du es nicht gut findest, musst du mir noch genauer erklären, Tobias.
3: Im normalen Leben macht man es ja auch nicht außerhalb vom Urlaub.
1: Ja, was ist denn normales Leben? Ich könnte jetzt auch
0: richtig
1: ausziehen.
0: Was ist normales Leben? Man muss ja auch mal frei sein.
3: Wenn man arbeiten geht.
1: Wenn man arbeiten geht?
3: Genau.
1: Ja, was für einen Vorteil bringt denn überhaupt eine Unterhose?
3: Ich denke mal, Hygiene.
1: Ja, okay.
3: Wir haben mal ein großes Beispiel. Und gewisse Körperpartien werden dann auch etwas reduziert.
1: Was heißt das? Also dir sind die Bremsstreifen in der Unterhose lieber als in der Jeans?
3: Zum Beispiel.
1: Okay. Kann man das so... Max, wie machst du denn das im Urlaub? Hast du dann öfters mal eine Bremsstreife in der Short oder was?
0: Ja, auf keinen Fall.
1: Nein. Weil?
0: Auch so nicht.
1: Du bist so oft im Meer, da ist alles sauber.
0: Das passiert aber nicht, Hammer nicht.
1: Die sogenannte Meerspülung.
0: Ich verstehe den Hygieneaspekt nicht. Ich verstehe den Hygieneaspekt nicht.
1: Den Hygieneaspekt? Weil?
0: Ja. Wenn man da unten so viel rumpackt, dann schwitzt man ja auch viel schneller.
1: Ja, okay, interessant. Tobias, würdest du sagen, ja, man schwitzt vielleicht tatsächlich weniger, wenn man im Sommer keine Unterhose trägt? Weiß ich nicht.
3: Ja, kommt dir mal auf den Stoff an, würde ich mal behaupten.
1: Ja gut, aber wer trägt denn bitte schön Leinenunterwäsche?
3: Gibt's bestimmt noch genug.
1: Ja, aber das, was da heutzutage die Leute tragen, ist ja kein Leinen. Das ist ja meistens so ein synthetischer Polyester-Baumwollkram, oder?
3: In den meisten Fällen, ja.
1: Guck mal, wie er hier sein Argument verteidigt. Ist nicht gesund. Ja, Tobias, bleib dabei.
3: Ja.
1: Er ändert's nicht.
3: Ja.
1: Gut.
0: Ich hätte aber gern mehr, Tobias. Ich hätte gern noch eine Nummer mehr.
1: Ja.
3: Hätte ich noch. Halt und Form.
0: Nächste Woche der erste Urlaub von mir mit Unterhose.
1: Halt und Form. Das ist aber, ja, und Halt und Form ist aber auch ein gutes Argument. Es hält alles in Form. Gerade im Sommer kann wirklich einiges verrücken, verrutschen.
0: Auch mal rausfallen.
1: Rausfallen ist auch möglich, ja.
0: Okay. Gut, Tobias, vielen Dank.
1: Schönen Abend, Max.
0: Für das aufschlussreiche Gespräch.
3: Bitteschön.
0: Ciao.
1: Ciao. So. Ja, der Spiegelei-Effekt, sage ich nur. Tobias, freue mich, dass du da bist. Heute geht es ja darum, dass du jetzt selber was findest, was die anderen vielleicht triggert. Was wäre es bei dir?
3: Da muss ich mal überlegen. Fällt mir auf der Stelle jetzt so mal nichts ein.
1: Das ist nicht schlimm. Darfst du ja was ausdenken. Etwas, das du magst, wofür du in der Vergangenheit vielleicht schon öfters mal komische Blicke geerntet hast. Von Freunden, von Familie, von sonst was. Ich bekomme ständig komische Blicke. Bitte?
3: E-Scooter. Ein E-Scooter.
1: Bitte cancelt mich, aber E-Scooter. Nein, genau. Das ergibt keinen Sinn. Muss den Satz schon richtig sagen. Wie würde der lauten bei dir? Bitte cancelt mich, aber...
3: Aber jeder andere kommt mit dem Auto, ich komme im E-Scooter und komme immer zu spät.
1: Hä? Verstehe nicht.
3: Ja.
1: Warum soll man dich jetzt dafür canceln?
3: Weil man mit dem E-Scooter immer langsamer ist.
1: Ja, aber wo ist jetzt der Triggerpunkt?
3: Der Triggerpunkt ist darin, dass man in der Geschwindigkeit langsamer ist wie ein Auto.
1: Ja, das ist ja logisch. Dafür muss man dich ja nicht canceln, muss man nur den Kopf einschalten.
3: Oder früher losfahren.
1: Oder früher losfahren. Aber was ist jetzt der Trigger?
3: Der Trigger ist...
1: Du gegen alle. Wo ist jetzt das Du gegen alle? Wo ist das?
3: Ich
1: jetzt?
3: Gegen alle. Ich gegen alle. Da muss ich überlegen. Nimm mir mal ein Beispiel.
1: Es geht ja nicht um meine Beispiele. Es geht ja um das, was du selber...
3: Muss ab Dienstag wieder arbeiten gehen.
1: Ja.
3: Alle anderen haben frei.
1: Ja.
0: Ja.
3: Nee, mir fällt jetzt so eigentlich kein Punkt an.
1: Findest du E-Scooter besser als Autos?
3: Ja gut, das ist ja halt immer die Fortbewegung. Ja gut, fahren ja auch mit Elektro. Ich selber fahre auch Elektro. Damals ist schon Elektroauto. Da hat man ja auch viele Leute, die da ja...
1: Du fährst ein Elektroauto? Gegen.
3: Ich fahre ein Elektroauto, ja.
1: Was fährst du denn?
3: Ich fahre ein E-Sol.
1: Was ist das?
3: Ein Kia.
1: Kia, okay, das kenne ich.
3: Genau. Und da gibt es ja auch genug Leute, die gegen diese Antriebstechnologie ein bisschen wettern.
1: Also du bist ja komplett Elektro. Du fährst mit einem E-Scooter, mit einem Elektroauto. Genau. Also du magst elektrische Mobilität.
3: Genau.
1: So. Wollen wir das mal so nehmen? Cancelt mich, aber ich mag elektrische Mobilität.
3: Wollen wir das nehmen, genau.
1: Gut, dann nehmen wir das so. Mal gucken, ob jemand widerspricht.
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1: So, also, der Tobias aus dem Saarland sagt, cancelt mich, aber ich fahre gerne Elektromobilität, ob mit dem E-Scooter oder mit dem Elektroauto. Wer schüttelt den Kopf und sagt, geht für mich gar nicht, darf zum Telefon greifen. Wen haben wir dran mit der 78? Hallo. Wer hat die 78?
4: Hey, hier ist der Toni aus Düsseldorf.
1: Ja, bitte?
4: Der Toni aus Düsseldorf.
1: Toni, grüß dich. Schön. Ich höre dich nicht so gut. Du bist ein bisschen leise.
4: Echt? Geht's besser?
1: Ja. Toni, du findest Elektromobilität nicht so dolle?
4: Nein, das ist... Also sag mal so, für Kurzstrecken ist das schön.
1: Ja.
4: Aber wenn man längere Strecken fahren sollte, ist das eher nicht so schön.
1: Ist nicht so schön. Sieht das der Tobias auch so?
3: Nein, natürlich nicht.
1: Warum nicht?
3: Es kommt immer drauf an, welchen Akku du hast, beziehungsweise welches Auto du hast.
1: Mit einem E-Scooter, weiß ich nicht, nach Frankreich, wäre das was?
3: Natürlich, ein 100 Kilometer Akku, den ich habe ja.
1: Echt jetzt, mit einem E-Scooter?
3: Hat einen 100 Kilometer Akku drin, genau.
1: Ja, das hält doch keine 100 Kilometer, das ist nur die Angabe auf der Verpackung. Oder?
4: Nein, das ist so, je nach Gewicht und meistens variiert das. Also ich habe zum Beispiel auch einen E-Scooter von Xiaomi gehabt, der hatte 70 Kilometer Reichweite, aber im Sportmodus hat er keine 40 Kilometer geschafft.
1: Ja, okay. Das kommt auch nochmal hinzu, genau. Das Gewicht und so weiter. Also Toni, du bist kein großer Fan von E-Mobilität, weil dir einfach die Akkus nicht ausreichen, um weit genug zu kommen, richtig?
4: Ja, also was heißt Akkus? So, also das auch, aber auch wenn du mal liegen bleibst, zum Beispiel wenn du jetzt mit einem Benzin oder einem Diesel liegen bleibst, hast du immer noch eine Möglichkeit, dass dir jemand unter die Hand greifen kann. Beim Elektroauto bist du auf ADAC oder irgendeinen Abschleppdienst gebunden. Ja, und dann stehst du da.
1: Oh. Weißt du, Toni, ich fahre jetzt auch schon seit knapp 20 Jahren fahre ich jetzt Auto und ich habe es wirklich noch nie geschafft, dass ich die Reserveanzeige nicht gesehen habe und dann irgendwann mal auf der Autobahn liegen geblieben bin und keinen Sprit mehr hatte. Ich kenne aber einige Pappenheimer aus meinem Umfeld, denen das regelmäßig passiert. Und deswegen glaube ich, dass es gar keine Rolle spielt, ob Verbrenner oder Batterie. Wenn man einfach da vorausschauend fährt, dann passiert einem sowas in der Regel auch nicht.
4: Das ist ein gutes Beispiel, weil mir ist das mal passiert von München nach Düsseldorf, irgendwo in Nürnberg, ist mir die Reserve angegangen. Und ja. Leider Gottes waren die nächsten Tankstellen, also Raststätten, zu. Und ich habe 2 Kilometer vor der anderen Raststätte es nicht mehr geschafft. Aber dafür hatte ich einen Kanister, bin kurz hingelaufen, wieder zurück, gefüllt, kurz die Pumpe betätigt, dann ging der wieder an. Ja, aber was machst du denn mit einem Elektroauto, wenn der dir 2 Kilometer vor der Tankstelle liegen bleibt? Den kannst du nicht mal hinschieben oder jetzt Strom zu mitnehmen.
1: Das stimmt, aber jeder, der ein Elektroauto fährt oder schon mal gefahren hat, weiß, dass dieses Auto dich mehrfach, also wirklich mehrfach daran erinnert, es ist Zeit zu laden. Und wenn du das ignorierst, dann hast du, finde ich, nicht nur verdient, dass du dafür eine Strafe zahlst, sondern auch, dass man dann überlegt, ob du dafür geeignet bist, mit sowas zu fahren.
4: Das stimmt auch, aber irgendwie ist da so diese Gebundenheit, dein Akku vom Handy muss an sein, falls du mit dem Handy bezahlen musst, die Ladesäule muss funktionieren, falls da nicht irgendjemand Kabel durchgeschnitten hat. Das sind schon ein paar Faktoren. Das muss passen. Beim Verbrenner, was willst du da falsch machen? Da kannst du nur falsch tanken, aber sonst.
1: Genau, und das ist leider auch schon ziemlich häufig passiert. Auch hier in der Sendung habe ich das schon oft gehört. Übermüdet, lange in Urlaub gefahren, nicht ordentlich hingeschaut. Im Ausland, dann gibt es manchmal auch andere Bezeichnungen. Und dann hat man das Falsche reingetankt zum Beispiel. Und natürlich auch die großen Preisunterschiede, ne? Darfst du nicht vergessen, auf der Autobahn zahlst du meistens sehr, sehr viel mehr für den Sprit. Das ist noch aktuell bei den Elektrostromdingern so, dass du, wenn du dann irgendwo bei einem speziellen Anbieter bist, kriegst du immer den gleichen Tarif.
4: Ja, aber es geht hauptsächlich, ja, also wenn wir um Kostenfaktor reden, jetzt in der aktuellen Zeit ist für Elektroauto definitiv weit vorne, da stimme ich dir zu, aber wenn es um sicher ankommen geht, mit einem guten Gefühl, dass du auch wirklich weißt, du kommst sicher an oder falls was sein sollte, kommst du irgendwie noch durch, da sehe ich den Verbrenner noch vorne.
1: Okay, aber du bist noch nie Langstrecke mit Elektro gefahren, oder?
4: Nee, ich bin mal den Tesla Model X mal gefahren, da hat es schon angefangen in Düsseldorf, dass der nicht irgendwie laden wollte. Ich habe es dann 2 Ladesäulen versucht. Der hat einfach nicht angefangen zu laden. Erst beim dritten Mal bei einer anderen Ladesäule hat es geschafft. Da habe ich schon gesagt, ist nichts für mich.
1: Okay, na gut. So, dann bin ich mal gespannt auf deinen Spruch. Wie sieht's aus? Bitte cancelt mich, aber...
4: Ja, bei mir ist... Bitte cancelt mich, aber im Winter trage ich Unterhemd, T-Shirt und noch ein Oberteil und darüber noch ein Pullover.
1: Also du bist ja richtig dick eingepackt im Winter. Zwiebelprinzip quasi. Unterhemd?
4: T-Shirt. Dann nochmal so einen dünnen Pulli und dann einen dicken Pulli. Und dann nochmal eine Jacke.
1: Oh mein Gott. Du musst dich doch zu Tode schwitzen, wenn du irgendwo dann angekommen bist und dann die Jacke ausziehst, dann bist du ja immer noch ordentlich warm eingepackt.
4: Ich liebe die Wärme und ich war. Meine Freunde zählen auch schon bei mir, die sagen, hey Toni, lass mal gucken, boah, hast du wieder viele Oberteile. Junge, wie machst du das überhaupt?
1: Also ich bin auch nicht mitgekommen. Also Unterhemd, T-Shirt und dann überall auf das T-Shirt kommt dann
4: ein dünner Pulli, diese ganz
1: dünner Pulli. Ja, okay, kenne ich. Ja, kenne ich.
4: Und dann nochmal ein dicker Pulli.
1: Und dann dicker Pulli. Wie machst denn du das ja, farblich? Ich versuche ja immer Sachen zu kombinieren. Wie kombinierst du das? Ist das einfach egal oder achtest du darauf, dass das auch noch farblich irgendwie passt?
4: Also farblich Unterhemd und T-Shirt muss weiß sein. Da drüber ist eigentlich relativ egal. Mir ist wichtig, dass man das so am Kragen, im Halsbereich nicht sieht.
1: Ja, eben. Dünner Pulli. Hat der einen V-Ausschnitt oder ist der kreisförmig?
4: Nee, der rund, ist kreisförmig.
1: Rund meine ich. Ja, rund oder V? Rund, okay. Nee.
4: Aber ich mag das. Jeden Winter mache ich das so. Ich sag's dir ehrlich, irgendwann mal hat es damit angefangen und seitdem ist das so im Kopf eingebrannt.
1: Okay. Also, bitte cancelt mich, aber ich trage im Winter Unterhemd, T-Shirt, dünnen Pulli und noch einen dicken Pulli oben drauf. Und natürlich dann am Ende noch die dicke Jacke. Also, ich bin richtig warm eingepackt. Danke. Wir schauen mal, ob wir jemanden finden.
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1: Ich würde sofort anrufen, sage ich ganz ehrlich. Ich am liebsten trage ich wirklich nur ein T-Shirt. Egal ob Winter oder Sommer. Ich mag nicht Klamotten. Ich mag schon Klamotten, aber ich mag es irgendwie nicht so dick eingepackt zu sein. Ich freue mich immer so. Jetzt gerade im Sommer auch. Ich liebe es irgendwie so luftig, locker. Wen haben wir in der nächsten Leitung? Schauen wir doch mal. Da ist wer? Und zwar ist es der Heinz aus Stuttgart. Der hat ein Problem damit. Hallo Heinz.
5: Ja, hallo.
1: Hallo Heinz. Warum stört es dich, dass der Toni da so viel Klamotten trägt?
5: Ja, ich weiß jetzt nicht.
1: Das war ein Satz mit nix. Der ist schon wieder weg. Okay, ja, noch haben wir niemanden gefunden. Mal gucken, ob wir jemanden finden.
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1: So, da ist jemand mit der Endziffer. Muss man gerade gucken. Da ist jemand mit der 77. Guten Abend, wer dran? 77 meldet sich nicht. Gut, dann gehen wir weiter. Wen haben wir hier mit der 91? Die 91 meldet sich auch nicht. Hier ruft jemand anonym an. Das geht leider nicht. Dann müsst ihr eure Nummer aktivieren. Ansonsten kommt ihr leider nicht durch. Das tut mir leid für euch. Wen haben wir hier? Und zwar ist da jemand mit der 63. Wer dran? Hallo? 63 sagt auch nichts. Toni, sieht gut aus. Bis jetzt hat dich keiner weggecancelt. Die scheinen im Winter auch alle zu frieren. Aber es wundert mich nicht bei den Strompreisen heutzutage. Da überlegt man sich einfach, ob man vielleicht, weiß ich nicht, meine Eltern haben auch immer gesagt, so, wenn es draußen kalt war, dann haben die gesagt, zieh doch einfach einen Pulli an, dann frierst du nicht, anstatt die Heizung irgendwie zu Hause immer so weit hochzudrehen. Einfach einen Pulli anziehen. Bist du zu Hause gerne warm eingepackt oder läufst du da zu Hause irgendwie doch eher ein bisschen freier rum?
4: Tatsächlich hast du mich erwischt, zu Hause immer unter der Decke, egal bei welcher Temperatur. Selbst hier, wo wir jetzt vor kurzem über 40 Grad hatten, da brauchte ich irgendwie so eine kleine, dünne Decke wenigstens. Ich brauch das. Ich weiß selber nicht, wo, aber ich brauch das.
1: Wie? Du hast immer eine Decke zu Hause? Die du
4: Ja.
1: Wirklich jetzt? Selbst wo wir die letzten Tage so Hitzewelle hatten, selbst da hast du eine Decke gehabt zu Hause? Klimaanlage und Decke drüber, oder was?
4: Nee, Ventilator, Fenster auf Kippe, aber ich kann nicht ohne Decke so. Auch unter, ich sag dir ehrlich, auch ohne Unterhemd, das geht nicht. Das ist so im Kopf irgendwie eingebrannt, das funktioniert nicht. Habe ich mal versucht, da hast du einen unruhigen Schlaf, stehst alle 10, 15 Minuten auf, dann denkst du, komm, ey, mach mal jetzt wieder. Und danach schläfst du durch.
1: Okay. Ja, gut. So kann man es machen. Toni, es freut mich für dich. Du scheinst niemanden damit getriggert zu haben. Es hat sich kein einziger gemeldet, der gegen deinen Trigger was hat. Und damit sage ich vielen Dank fürs Mitspielen.
4: Vielen Dank, ebenso. Schönen Abend.
1: Bis bald. Mach's gut. Ciao.
4: Ciao, ciao, ciao.
1: So, dann kramen wir doch wieder mal ein bisschen hier in der Liste, welche Trigger es sonst noch so gibt und mal gucken, ob wir da irgendwas finden, womit wir euch dazu bewegen können, ans Telefon zu gehen. Wir hatten ja schon viele Sachen gehabt. Ich guck mal, was finden wir denn da? Nehmen wir doch mal eine Sache. doch, ich nehme was. Gut, ich hab zwar gesagt, nichts mit Essen, aber es geht hier eher nicht um das Essen, es geht um die Art und Weise, wie man es isst. Und zwar, cancelt mich, aber ich esse die Pommes und in der anderen Hand habe ich die Mayo-Packung und das wird immer abwechselnd. Einmal Pommes, einmal ein bisschen Mayo. Einmal ein bisschen Pommes, einmal ein bisschen Mayo. Finden viele sehr, sehr gewöhnungsbedürftig und sagen, Geht gar nicht. Bin mal gespannt, ob ihr das auch komisch findet.
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1: Die Nummer zu mir ins Studio. Wer wird sich dadurch getriggert fühlen und sagt, das ist ja total komisch. Wie isst man denn bitte schon auf die Art und Weise seine Pommes? Wen haben wir denn dran mit der 01? 09, hallo.
6: In der Liste, welche Trigger...
1: Da hört mich keiner, dann gehen wir weiter mit der 2-0. Hallo, wer da? Da hört mich auch keiner. Dann gehen wir weiter. Die, die schon da waren, die können leider nicht nochmal mitmachen. Aber ja, sieht gerade danach aus, dass der Heinz es nochmal probiert. Den haben wir noch nicht ganz gehört. Heinz, grüß dich. Na, der Heinz kommt nicht mit. Dann gehen wir weiter. Und zwar, wen haben wir hier mit der Endziffer 2-0? Hallo? Nee. Geht auch nicht. Ich merke schon, die Geschwindigkeit ist euch entweder zu hoch oder vielleicht liegt es woanders dran. Wen haben wir denn hier? Da, den hatten wir aber, glaube ich, schon gehabt. Tobias war schon da gewesen. Schade, den hatten wir ja auch schon. Na, sieht nicht gut aus.
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1: So, wen haben wir dran mit der 09? Hallo?
7: Hallo.
1: Hallo, wer da? Woher? Ja. Wer ist dran? Hallo? Schade, sagt auch nichts mehr. Dann legen wir wieder auf. Und ja, dann müssen wir warten, ne? Wir haben Zeit.
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1: Geht ja noch bis 2 Uhr. Bitte cancelt mich, lautet das Spiel, was wir heute spielen. Und ihr dürft zum Telefon greifen, wenn ihr sagt, ja, das würde ich auf jeden Fall canceln. Das passt nicht. Da schüttel ich den Kopf des... Dem widerspreche ich und dann dürft ihr euch selbst etwas überlegen, wofür ihr meint, gecancelt zu werden. Ich gebe euch ein bisschen Inspiration, was wir heute schon alles gehört haben. Kai hat gesagt, bitte cancelt mich, aber ich trinke gerne einen Radler mit einer Scheibe Zitrone und am liebsten alkoholfrei. Bitte cancelt mich, aber hat der Gerd gesagt, ich mag Kamillentee mehr als Kaffee. Den habe ich schon seit 20 Jahren nicht mehr getrunken. Bitte cancelt mich, aber ich esse Nutella mit Wurst. Und zwar nur Nutella mit Wurst, ohne Brötchen, ohne alles. Das hat Mira uns aus Wiesbaden gesagt. Nadine, die hat gesagt, bitte cancelt mich, aber ich mag keine Energy Drinks. Und sie wurde auch sofort gecancelt von Janette, denn die liebt Energy Drinks und trinkt das wirklich sehr, sehr gerne. Sagt aber wiederum, bitte cancelt mich, aber ich verbiete meiner Tochter nicht, verrückte Dinge in meiner Anwesenheit zu kombinieren, also zu essen. Und so hat sich das Ganze entwickelt. Jetzt sind wir gerade bei... Ach so, ja, bei der Geschichte, die ich euch jetzt mal verraten habe, wie ich meine Pommes gerne esse. Viele machen es ja so, dass sie die Mayo auf die Pommes drauf machen oder so daneben und dann tunken die das immer so rein. Ich kombiniere das einfach. In der linken Hand die Pommes, in der rechten Hand die Mayo und dann wird das immer abwechselnd portioniert. Gehen wir mal in die nächste Leitung. Wen haben wir denn dran? Jemand mit der 05.
8: Hallo.
1: Ja, wer ist denn dran?
8: Hier ist die Jennifer aus Köln.
1: Jennifer, schön, dass du da bist. Grüß dich. So,
8: Hi.
1: Du findest es nicht so cool? Links Pommes, rechts die Mayo?
8: Geht so.
1: Das ist voll praktisch. Und weißt du, darf ich dir verraten, wie sich das überhaupt entwickelt hat, wie ich darauf gekommen bin?
8: Mhm.
1: Während der Autofahrt. Ich habe die Pommes da, wo die Getränkehalter sind. Weißt du, da habe ich das reingemacht, als ich durch den Drive-In gefahren bin. Und dann habe ich irgendwie so Bock gehabt, die Pommes zu essen. Aber ich dachte mir so, ich mag ja Pommes mit Mayo. Und weil ich aber nicht irgendwie eine Riesensauerei machen wollte, hatte ich einfach quasi immer so eine Pommes gedippt, also nicht gedippt, sondern halt in den Mund genommen und mit der anderen Packung einfach so, ja, diese kleine Mayo-Packung dann in den Mund gedrückt und dann im Mund halt kombiniert.
8: Okay.
1: Und das fand ich so praktisch, dass ich das inzwischen halt nicht nur im Auto mache, sondern immer mache. Ja, sieht komisch aus, ich weiß. Aber im Endeffekt, weißt du, am Ende kommt es doch sowieso im Magen an.
8: Sowieso. Auf jeden Fall.
1: Siehst du? Naja. Gut, egal, ich nehme es hin. Jennifer, danke dir fürs Canceln. Verrate mir, was meinst du denn? Was ist es denn bei dir?
8: Das ist, ja. Also ich glaube, meine Arbeitsmoral übertrifft den Durchschnitt. Und ich arbeite sehr gerne. Ich bin Mechanikerin und arbeite in einem Weltunternehmen. Und ich bin jetzt nicht so eine Supermechanikerin, aber ich liebe meine Arbeit und ich lerne total gerne. Ich lebe für das Unternehmen und das ist relativ selten.
1: Das ist doch voll schön. Ja. Das ist doch super. Okay.
8: Ja, aber...
1: Wie lange bist du jetzt schon da? Also wie viele Jahre machst du das jetzt schon? Nochmal?
8: Ich bin seit 4 Jahren Mechanikerin und bin seit Anfang Januar, Mitte Januar da.
1: Also in der Branche bist du schon seit 4 Jahren, aber in dieser Firma seit Januar.
8: Genau, Mitte Januar, ja.
1: Und du lebst richtig für diese Firma, sagst du. Also du bist auch sehr glücklich, Voll. Jetzt bei diesem Unternehmen gelandet zu sein.
8: Total, ja, absolut.
1: Was macht es für dich aus? Was ist das Besondere bei denen jetzt?
8: Ich hatte heute noch ein Gespräch mit meinen Vorgesetzten, also mit dem Werkstattleiter und mit dem Schichtführer. Und also dadurch, dass ich halt nicht so eine gute Mechanikerin bin, aber laut meines Werkstattmeisters mein Mindset stimmt, wollen die mich halt fördern. Und wollen halt das, was in der Ausbildung mir nicht beigebracht wurde, zusätzlich zu dem, was innerhalb von 2 Jahren Probezeit oder ja nicht Probezeit, aber 2 Jahre befristeter Vertrag eigentlich so in einen eingetrichtert wird, zusätzlich noch das, was in der Ausbildung nicht bei mir eingelernt wurde, wollen die mir zusätzlich noch beibringen. Und dadurch, dass ich halt so eine gute Arbeitsmoral habe, Lust habe an der Arbeit, Lust habe am Lernen und eigentlich immer da bin und was mir halt auch echt groß angerechnet wurde, das fand ich recht cool, dass ich immer lächle und dass ich immer total freundlich bin und dass ich versuche, jedem zu helfen irgendwie. Das ist halt so das, was mein Werkstattmeister meint, was die halt so cool finden oder was er halt so cool findet. Und das ist halt der erste Betrieb, wo das gesehen wird.
1: Ach, wie schön.
8: Potenzial irgendwie gefördert wird. Und ich finde das total schön. Ich habe es heute auch nochmal gesagt.
1: Und auch, dass es auch gesehen wird, weißt du? Das ist ja auch heutzutage nicht selbstverständlich. Total. Dein Vorgesetzter sieht, dass du da einfach einen tollen Job machst, dass du gut auf die Leute, auf das Team und so weiter. Das finde ich wirklich schön. Ja. Jetzt bin ich mal gespannt. Wofür meinst du, wirst du gleich weggecancelt? Bitte? Jetzt bin ich mal gespannt, was deine Aussage ist. Also wofür meinst du, wird man dich gleich...
8: Für eine gute Arbeitsmoral.
1: Nein, dafür wirst du nicht weggecancelt. Was meinst du, wofür werden die Leute dich wegcanceln? Was ist das, wo du sagst, da bin ich eigen? Sag mal.
8: Dafür, dass ich immer etwas mehr mache auf der Arbeit, als gefordert ist.
1: Das machen auch die meisten oder sind jedenfalls davon überzeugt, dass sie mehr machen, als gefordert wird. Meinst du nicht?
8: Auf gar keinen Fall. Nee. Also ich habe schon viele Arbeitgeber gehabt und es gab sehr, sehr, also ich habe bis jetzt noch keinen einzigen Kollegen erlebt, der mehr macht, als er muss. Noch nirgends.
1: Mhm. So, dann nehmen wir doch mal den Satz, bitte cancelt mich, aber ich mache auf der Arbeit gerne mehr, als ich machen muss.
8: Bitte, ja.
1: Du machst es freiwillig, ne? Du machst es ja nicht, weil du gezwungen wirst, sondern du machst es, weil du wirklich das gerne machst, weil du den Job auch liebst.
8: Absolut.
1: Nicht, weil man dich zwingt, nicht, weil man dir die Pistole sagt und sagt,
8: nein,
1: mach mal bitte,
8: auf gar keinen Fall.
1: Sondern du bleibst freiwillig gerne länger.
8: Nein, nicht länger. Das geht bei uns gar nicht.
1: Ach so,
8: aber ich mache mehr.
1: Mehr.
8: Ich höre halt oft Kollegen, die sagen so, nein, du musst das nicht machen. Ich so, ja, ich weiß, aber...
1: Ich will.
8: Ich will, ja.
1: Okay. Finde ich gut. Wobei natürlich, jetzt hätte es mich noch mehr gefreut, wenn du gesagt hättest, ich bleibe sogar freiwillig länger. Länger geht bei dir leider nicht. Schade. Das wäre aber ein Trigger gewesen, weil die meisten sagen so, nee, freiwillig bleibe ich hier nicht gerne länger. So, also wenn ihr sagt, bitte cancelt mich, aber ich mache auf der Arbeit gerne mehr, als ich machen muss. Und ihr sagt, nee, so weit kommt's noch, dann greift zum Telefon.
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1: Wer widerspricht Jennifer und sagt, nee, mehr als ich muss, mache ich nicht. Wen aber dran? Mit der 29 ruft jemand an. Hallo, wer da und woher? Hat wieder aufgelegt. Hat sich doch nicht getraut. So, wen aber dran mit der Endziffer 48? Hallo?
7: Hallo.
1: Wer ist denn dran?
7: Hier ist die Kerstin aus Karlsruhe.
1: Kerstin, du widersprichst genau. Der Jennifer?
7: Ja, ich widerspreche.
1: Warum?
7: Also, ich kann ja sagen, ich bin eine Hausfrau quasi. Und ich muss sagen, für mich zählt da natürlich der Mehraufwand nicht. Das ist dann, also ich kann es genießen, zu Hause zu sein. Und auch früher, wo ich gearbeitet habe, muss ich sagen, haben auch viele Arbeitgeber den Mehraufwand nicht verdient.
1: Wie, die haben den Mehraufwand nicht verdient? Das musst du mir, wieso sollten sie es nicht verdient haben? Muss man sich das verdienen?
7: Ich denke schon. Also ich denke, man muss auch mit seinen Arbeitnehmern gut umgehen, um sich den Mehraufwand zu verdienen. Und das ist heutzutage auch eine Seltenheit.
1: Gut, bei Jennifer war es ja so, dass sie ja einfach sagt, hey, ich bin schon fertig mit meiner Sache, was gibt es noch so zu tun? Habe ich ja gerade irgendwie voll Lust drauf. Mache ich gerne.
7: Ja, nee. Also da ich ja jetzt sowieso zu Hause bin, ist das natürlich, ne. Aber wäre das jetzt nicht für mich, wo ich sagen würde, ach, freiwillig würde ich jetzt nochmal mehr Aufwand, nochmal irgendwo arbeiten gehen und den Mehraufwand da investieren.
1: Kerstin, ich hab mal ein Beispiel für dich. Ich würde gerne mal wissen, was du machen würdest. Stell dir folgende Situation vor. Du hast einen Bürojob und du bekommst von deinem Arbeitgeber die Aufgabe, diesen Stapel an Unterlagen zu bearbeiten. Dafür hast du einen Arbeitstag, ne? 8 Stunden. Rein theoretisch, nicht rein theoretisch, sondern rein praktisch, bist du aber so fit, dass du schon in 4 Stunden mit diesem Stapel fertig bist. Würdest du freiwillig dann zum Chef gehen und sagen, ich bin fertig? Und dann legt er dir wieder was nach? Oder würdest du sagen, ja nö, ich bin zwar schon in 4 Stunden fertig, aber ich lasse mir Zeit. Mach das schön gemütlich 8 Stunden lang, anstatt da irgendwie schon nach 4 Stunden zu sagen, ich bin fertig. Was würdest du machen?
7: Ich würde es mir eher gemütlich machen. Also dann am besten die Arbeit aufschieben und dass man dann trotzdem zur Frist fertig wird. Aber ich würde mir das dann auch erstmal lassen und nicht sofort anfangen und sofort mich direkt reinsteigern da und das abarbeiten.
1: Darüber könnte man jetzt diskutieren. Ne? Ist das richtig oder ist das falsch? Oder meinst du, ach, das machen doch die meisten so?
7: Ich denke, das machen einige. Also ich kenne auf jeden Fall auch eine Freundin von mir, die einen Bürojob hat und sie sagt eher, sie langweilt sich die meiste Zeit tatsächlich auf der Arbeit, weil ihr die Mehraufgaben fehlen.
1: Arbeitet sie zufällig in der Verwaltung?
7: Das kann gut sein, ja.
1: Das kann gut sein. Okay. Nehmen wir mal. Jennifer, was sagst du, wenn du das so hörst?
8: Ich habe 2 Freunde, die im Homeoffice arbeiten.
1: Die machen es genauso.
8: Und teilweise telefonieren wir irgendwie, wenn ich Feierabend habe, eine Stunde oder 2. Und ich frage immer so, ja, habt ihr nicht irgendwie Homeoffice? Müsst ihr nicht arbeiten? Nö. Habe ich schon alles innerhalb von 1-2 Stunden erledigt.
1: Ey, das ist echt ohne Mist. Das habe ich schon so oft gehört. Leute, die im Homeoffice sind und ihre Aufgaben, für die sie im Büro 8 Stunden brauchen, die machen sie innerhalb von, sagen wir mal, 3 Stunden zu Hause und dann haben die den Rest des Tages einfach frei, so nichts mehr zu tun. Und dann denke ich mir so, das ist, ja, ich glaube, das ist nicht bei allen so leicht, und aber es funktioniert, bei einigen funktioniert es anscheinend schon, dass sie dann so diszipliniert sagen, komm, ich hänge mich da jetzt mal rein, zack, zack, zack, schnell machen, in 3 Stunden bin ich fertig. Und dann den Rest benutzen sie dann, da wird irgendwie die Computermaus an den Hamster irgendwie befestigt, damit er sich der PC noch ein bisschen bewegt. Und dann sind die schon im Chill-Modus. Ja, ist interessant.
8: Total.
1: Ja. Gut. haben wir es gehört. Jennifer, dann danke ich dir fürs Mitspielen. Schönen Abend.
8: Gerne.
1: Bis bald.
8: Ciao.
1: Tschüss. So, Kerstin, jetzt bist du dran. Ich bin gespannt, wofür man dich cancelt.
7: Oh je. Ja, ich würde sagen, bitte cancelt mich, aber mit seiner Männergruppe regelmäßig in die Sauna zu gehen, ist eine Red Flag.
1: Mit seiner Männer? Oh, okay. Okay, warum?
7: Ja.
1: Also du redest von deinem Partner, ne?
7: Ein bisschen komisch.
1: Der Partner, also, der mit seiner Männergruppe in die Sauna geht.
7: Ja, oder auch wenn man Single ist. Also ich kenne das zum Beispiel bei meinem Bruder. Der beschwert sich oft, dass er keine Freundin hat, aber geht halt regelmäßig so mehrfach die Woche mit seinen Männern zusammen in die Sauna. Oder mit seinen Freunden.
1: Hm, was steckt dahinter?
7: Ja, das frage ich mich auch.
1: Ja, glaubst du, steckt wirklich was dahinter oder glaubst du, nee, da wahrscheinlich einfach nur so?
7: Ja, ich glaube, das machen mehrere. Also ich habe das schon mitbekommen, aber
1: wirklich?
7: Ich kann das nicht nachvollziehen.
1: Ich kann es auch nicht nachvollziehen, deswegen stelle ich gerade Fragen. Ich vertrage Sauna gar nicht. Also mir ist es zu warm, ich kriege Kreislaufprobleme und ich habe noch Scham. Also es gibt so viele Argumente, die dagegen sprechen.
7: Genau.
1: Gut, also für dich ist es eine Red Flag. Bitte cancelt mich, aber wenn der Partner mit seiner Männergruppe in die Sauna geht, ist für mich eine Red Flag. Wer sieht's genauso? Für wen wäre das auch ein Störfaktor? Ruft an.
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1: Kerstin, es sieht gut aus. Noch klingelt's nicht. Noch hat keiner... Ah, doch, es klingelt. Guck mal, so schnell geht's.
7: Ah.
1: Guck mal, hab mich schon zu früh gefreut. Wer ist denn dran mit der 04?
9: Wer ist denn dran?
10: Die Nicole.
1: Nicole, woher?
10: Aus Köln.
1: Schön, dass du anrufst. Für dich ein Problem, was die Kerstin sagt?
10: Kann sie das nochmal wiederholen? Weil ich bin schon die ganze Zeit in der Leitung und ich kann mich jetzt nicht mehr daran erinnern, was sie nochmal gesagt hat. Also Red Flag, wenn der Mann... Ja, das ist eigentlich...
1: Bitte cancelt mich, aber wenn der Partner mit seiner Männergruppe in die Sauna geht, ist für mich eine Red Flag. Wenn du jetzt aber sagst, ich widerspreche, ich habe damit kein Problem.
10: Nee, ich widerspreche nicht.
1: Du widersprichst nicht. Red Flag. Schade.
10: Ich habe mich vertan, sorry.
1: Ist nicht schlimm, nein, ist alles gut.
10: Sie hat gewonnen, sorry.
1: Nein, sie hat noch nicht gewonnen. Wir müssen noch jemanden finden, der ein Problem damit hat. Wen haben wir denn dran mit der 2-5? Hallo. 2-5? Hallo, wer dran? Na, guck mal, die rufen nur an, die wollen, glaube ich, nur testen, ob sie ins Radio kommen, aber die sagen nichts. Die sagen einfach nichts. Okay, wen haben wir jetzt dran mit der 2-5? Hallo? Die 2-5 hat nochmal angerufen und nochmal aufgelegt. Das Problem ist immer, Kerstin, dass die alle die Leitung blockieren. Sobald die anrufen und nichts sagen, kommen die anderen nicht durch. Das ist das Problem. Deswegen muss ich die immer schnell wegdrücken, wenn die nichts erzählen. Sonst haben wir... guck mal, da klingt doch... Klingt nach einem Geräusch. Wer ist denn dran mit der 2-9?
11: Johannes ist dran.
1: Johannes ist dran. Ich höre dich, aber ich höre auch mehr Straße gerade.
11: Ja, ich bin auf der Autobahn.
1: Johannes, das habe ich mir fast gedacht bei dir. Wo bist denn her? Aus welcher Ecke?
11: Ich bin aus Aachen.
1: Aus Aachen. Gut.
11: Ja.
1: So. Und jetzt bist du weg. Nee, jetzt bist du da. Okay. So, und du findest es unproblematisch, mit der Männergruppe in die Sauna zu gehen?
11: Ja, ich finde es unproblematisch.
1: Warum? Du bist ja ein Mann. Aber warum geht man mit der Männergruppe in die Sauna? Erklär mir das mal. Okay, danke. Nick, sag doch mal, warum?
11: Ja, wie soll ich machen? Also, mir macht das nichts aus. Wir machen es auch hin und wieder so, ich kann es jetzt nicht sagen genau.
1: Was macht man da eigentlich? Also sitzt man nur da und quatscht über Gott und die Welt oder wird da auch gepimpert?
11: Ja, eher geredet.
1: Ihr redet mehr. Kein Ringelwitz mit anfassen.
11: Ja, hin und wieder vielleicht. Okay. Aber
12: schon, solange es geht auch und für jeden okay ist.
1: Ah, nur wenn es okay ist für jeden. Okay, okay, verstehe schon.
12: Wenn jeder Ja sagt, ein Ja ist immer ein Ja. Dann wenn jemand Nein sagt, ist das Nein.
1: Dann ist es ein Ja. Okay, gut. Dann können wir das Geheimnis jetzt, kommen wir so ein bisschen ins Dickicht. Kerstin, glaubst du, der meint das ernst oder glaubst du, der weiß gar nicht, wovon er da spricht?
7: Ich weiß es nicht.
1: Ich weiß also, es auch nicht.
7: Was würde denn seine Freundin davon halten?
1: Ja, was hält denn deine Freundin denn davon?
12: Hat keine.
1: Hat keine.
7: Single. Ach so, ja. Aber das ist ja, ja, gut.
1: Hast du noch eine Frage an ihn? Komm, wir müssen jetzt mal ein bisschen ausquetschen.
7: Ja, ich habe mich auch gefragt, was die da machen. Worüber redet man denn dann?
1: Worüber spricht man bei über 40 Grad in der Sauna? Verstehen gar nicht mehr. So leise, der flüstert gerade. Ja, er flüstert.
12: Nee, die Verbindung ist scheiße.
1: Das habe ich mir auch gerade gedacht. Ich höre. Ach Mann, Johannes. Ich weiß nicht, also bald ist Weihnachten, weil Prime Day ist schon wieder vorbei. Wünsch dir ein richtig cooles Headset von deinen Freunden. Die sollen dir eins mit Geräuschunterdrückung holen und die sollen nicht sparen. So, jetzt gehen wir mal weiter. Wen haben wir dran? Mit der 3-0.
13: Ich bin drin.
1: Ja, du bist drin. Wer ist denn dran?
13: Hier ist Mr. DJ.
1: Mr. DJ, wie heißt du? Okay, das war wohl nix. Gehen wir weiter. Wen haben wir dran? Da ist jemand mit der 04. Guten Abend. Sagt nix. Kerstin, du hast es uns richtig schwer gemacht mit deiner Aussage, ja, mit deiner Red Flag.
7: Scheinbar.
1: Vor allen Dingen, ich habe mich jetzt gefreut, wenn man eine Frau anruft und sagt irgendwie, nee, für mich wäre das jetzt kein Problem, weil ich habe zum Beispiel eine Mädelsgruppe, mit der ich immer gehe. Ich habe jetzt, vor kurzem fällt mir gerade ein, habe ich so eine Serie angefangen, die heißt irgendwie Neighbors. Aber jetzt weiß ich gerade nicht mehr, wie die weitergeht. Auf jeden Fall in dieser Serie, in jeder Folge sitzen entweder die Mädels zusammen in der Sauna oder die Jungs sitzen zusammen in der Sauna und quatschen über die Nachbarn. Und da wird gelästert und Intrigen werden geschmiedet und so weiter. Ich mag die, aber dann habe ich mir auch so gedacht, nee, im echten Leben würde ich jetzt, selbst wenn ich da so reich wäre wie die in der Serie, ich würde mich nicht in eine Sauna hocken, um mit den Leuten zu quatschen.
7: Nee, das ist schon komisch. Man kriegt ja auch schlecht Luft und so und schwitzt. Dann denke ich mir, setzt man sich doch eher entspannt irgendwo ins Café oder Restaurant,
1: ja,
7: und redet darüber.
1: Voll, würde ich auch eher machen. Oder weiß ich nicht, wenn ich schon irgendwie mit den Jungs abhänge, ich mag zum Beispiel so Billard spielen, weißt du, sowas irgendwie, oder in so eine Dartkneipe, ja, oder so eine Bowlingbahn. Oder ja, von mir aus, man kann ja auch mal in die Therme oder so weiter gehen, aber da würde ich dann auch eher, glaube ich, Pool und auf der Liege chillen. Ja. Das Wetter.
7: Ja.
1: So ein bisschen das warme Wasser genießen. Wen haben wir dran? Mit der Endziffer 98. Wer da? Hallo.
14: Hallo, Daniel.
1: Wer ist dran?
14: Carsten aus Aachen.
1: Carsten aus Aachen. So, du hast damit kein Problem, mit der Jungsgruppe einfach mal in die Sauna zu gehen. Du verstehst nicht, warum die Kerstin daraus eine Red Flag macht, oder doch?
14: Ja, also ich selber gehe jetzt nicht so gerne saunieren. Sorry, mein Hund, dieser Stress hier gerade ein bisschen. Ich gehe jetzt nicht so gerne saunieren, aber ich, sorry, mein Hund hat mich jetzt komplett aus der Bahn geworfen.
1: Erzähl uns mehr über deinen Hund.
14: Ja, du, der ist ein Wolfsspitz, und Spitze, die bellen einfach gerne, wenn ihnen etwas suspekt ist. Und ich saß jetzt hier so gespannt am Telefon.
1: Ah.
14: Ich glaube, er hat die Anspannung einfach gemerkt. Und wenn ich dann anfange zu reden, also Hunde erkennen sowas einfach. Und dann bellt er einfach, weil er ein Spitz ist.
1: Also, was sagst du jetzt zum Thema Sauna?
14: Ja, also meins wäre es nicht. Ich würde aber schon widersprechen, dass es eine Red Flag ist, weil es ja immer noch sein freier Wille ist. Und wenn er da mit seinen Jungs gerne saunieren geht wöchentlich, dann finde ich das vielleicht komisch, aber eine Red Flag. Also für mich wäre es jetzt das Pendant, wäre das eine Frau, die in die Sauna gehen würde. Wäre es für mich dann eine Red Flag? Wahrscheinlich nicht.
1: Nee, wäre nicht schlimm für dich?
14: Nee. In so eine Mädels-Only-Sauna, das wäre gar kein Problem.
1: Warum denn Mädels-Only?
7: Ja, aber das findet man ja nicht.
1: Warum Mädels-Only? Wenn sie jetzt sagt, hier, Schatz, ich gehe jetzt mit meinen drei Mädels in die Sauna, das muss doch keine Only-Frauensauna sein, das kann doch eine gemischte sein.
14: Ja, natürlich, das geht auch.
1: Ja, du hättest, glaube ich, mehr Angst davor, wenn sie da alleine reingeht, oder?
14: Oh, ja, aber Angst wovor? Ja, Angst nicht, nee. Angst ist ein falscher Begriff, glaube ich.
1: Sondern unwohles Gefühl. Ein unsicheres Gefühl.
14: Ja, als jemand, der, das Problem ist natürlich, es ist immer schwer zu urteilen, als jemand, der zum Beispiel selber nicht in die Sauna geht. Ich glaube, jemand, der jetzt wöchentlich, ich glaube hier der Kollege, der mit seinen Jungs immer in die Sauna geht, der würde sich wahrscheinlich freuen, eine Partnerin zu haben, die selber gerne in die Sauna geht. Hm. Ich glaube, man kann auch erst drüber urteilen, wenn man versteht, wie es dort ist. Deshalb wäre es vielleicht auch nicht richtig von mir zu sagen, ich würde es nicht mögen, wenn sie dahin geht. Hm.
1: Also zum Teil verstehe ich das. Ich muss aber auch sagen, es kommt immer natürlich darauf an, was da so für Leute unterwegs sind. Ich habe mal für eine Fitnesskette gearbeitet, die hatte auch einen Wellnessbereich. Und ich sag mal so, aus dem gemischten Bereich kamen öfters mal Beschwerden. Und das lag in den meisten Fällen eher an den Männern, sage ich ganz ehrlich.
14: Ja, ich kann mir natürlich auch vorstellen, wenn du jetzt Anfang 30 bist und du musst dann mit den Ü60 Senioren saunieren im Gym, dann ist, also ich würde mich vielleicht unwohl fühlen als.
1: Nee, das war eher nicht das Problem. Dass die Jungs da einfach, die Männer einfach gaffen und dann irgendwelche blöden Sprüche gemacht haben oder sonst was. Ja, das ist einfach.
14: Ja.
1: Ja, das ist.
14: Aber das ist also krass. so ein bisschen kann ich dann die Anruferin ja auch verstehen. Wenn sie das dann vielleicht, wenn es für sie.
1: Mit ihr reden.
14: Ja. Wenn sie sagt, das ist eine Red Flag. Aber es kommt ja auch darauf an, ob sie jetzt denkt, das wäre quasi eine Art, also ob so ein Gaffer sind oder ob es. Ja, ist auch schwer zu.
1: Stimmt. Kerstin, ist das das eigentliche Problem? Der Gedanke, dass die Jungs ja eigentlich nur in die Sauna gehen, damit sie sich nackte Frauen angucken können?
7: Das weiß ich nicht. Würde ich gar nicht so direkt sagen. Also, das Ding ist. Ich hatte auch schon Bekannte früher, die haben auch wie im Fitnessstudio, wie du vorhin gesagt hast, sich nur angemeldet, um da in die Sauna zu gehen, aber wirklich in ihrer Gruppe immer zusammen. Also ich weiß jetzt gar nicht, deswegen, das war einfach immer suspekt, das konnte ich nicht nachvollziehen. Also ich weiß nicht, was die da machen für Frauengaffen oder so, aber das wäre, also ich denke mir, wenn die da wirklich regelmäßig hingehen, das werden ja nicht immer Frauen sein zum Angaffen. Also irgendwie ist das suspekt, ja.
1: Naja, lassen wir mal so. Kerstin, vielen Dank fürs Mitspielen. Dir einen schönen Abend. Bis bald. Mach's gut.
7: Danke dir euch auch.
1: So, den Carsten haben wir gefunden. Der ist kein Fan davon, also irgendwas vorzuschreiben. Der sagt, ach, lass die Leute doch machen, was sie wollen. Was ist es denn bei dir aber, wo du meinst, viele werden da wahrscheinlich jetzt gleich den Kopf schütteln, weil sie sagen, Carsten, was bist denn du für einer?
14: Ja, das ist jetzt vielleicht ungünstiger Zeitpunkt, dass du gesagt hast, dass ich bin kein Fan davon, Leuten vorzuschreiben, was sie wollen oder nicht. Denn mein Punkt, wo man mich gerne auch im Freundeskreis cancelt, ist Thema Alkoholkonsum.
1: Bitte cancelt mich,
14: aber wer regelmäßig Alkohol konsumiert, hat vielleicht ein Problem.
1: War es ein bisschen zu schwammig, mach's konkreter.
14: Wer kein Wochenende ohne Alkohol übersteht oder bei jedem Socializing, wenn man rausgeht, dann muss immer getrunken werden. Das, finde ich, geht vielleicht in eine ungesunde Richtung.
1: Du bist viel zu vorsichtig. Hau doch mal wirklich was raus, wo du sagst, ich bin mutig. Ich hau mal eine Message raus und sage, und dazu stehe ich auch zu dieser Aussage.
14: Okay, wer jemand, nicht der, rauschen kann.
1: Kennen Sie mich, aber ich, jemand, der innerhalb von, weiß ich nicht, einer Woche, der es nicht schafft, 6 Monate lang irgendwie oder was weiß ich, keine Ahnung, wirklich ein bisschen.
14: Nee, ich würde einfach denken, jeder, der sagt, er freut sich auf sein Feierabendbier, ist ein Säufer. Also wenn du jetzt
1: das ist krass.
14: Du wolltest ja etwas
1: Moment mal.
14: Spitzes.
1: Ja, aber ich wollte, dass du dahinter stehst. Wenn du jetzt sagst, ich stehe da nicht dahinter, dann ist er blöd.
14: Natürlich. Nee, total. Nee, ich stehe total dahinter.
1: Okay, das ist krass.
14: Total.
1: Bitte cancelt mich, aber jeder, der sein Feierabendbier oder Wein oder whatever braucht, hat ein Problem mit Alkohol. Ja,
14: oder wer sich besonders darauf freut. Also wer auf der Arbeit sitzt und sich denkt, heute Abend fetze ich mir ein Bier.
1: Ja, wenn ich mich aber freue, es aber dann trotzdem nicht trinke, dann ist doch okay.
14: Ja.
1: Dann habe ich ja kein Problem.
14: Nur gucken, nicht anfassen.
1: Genau, nur gucken, nicht anfassen. Ich hab nur das Bild im Auge. Okay, also mal gucken, ob jemand anruft. Bitte cancelt nicht, aber jeder, der sein Feierabendbier oder seinen Feierabendwein braucht, hat ein Problem mit Alkohol.
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1: So, wo sind die Genusstrinker? Ruft mal an und sagt mir, ob ihr dem widersprecht, weil darum geht's. Wir brauchen jemanden, der wegcancelt und sagt, nee, sehe ich anders. Das Telefon klingelt, die Leitungen sind voll. Mal gucken, ob auch jemand was sagt. Wer ist denn dran mit der Endziffer 7-0? Hallo? 7-0 sagt leider nichts. Wen haben wir dran mit der 5-1 am Ende? Hallo?
15: Hi.
1: Ah, da ist jemand. Wer dran?
15: Hi. Wer dran? Ich heiße Sarah.
1: Sarah, woher bist du?
15: Montabaur.
1: Das ist Montabaur. Und du widersprichst dem Carsten?
15: Auf jeden Fall.
1: Kannst du das Radio bitte noch runterdrehen, weil sonst höre ich mich doppelt, als würde ich neben dir sitzen?
15: Ich bin gerade dabei.
1: Okay. Sarah, warum widersprichst du ihm? Was stört dich an seiner Aussage? Er kann dich hören, er ist da. Ihr könnt diskutieren.
15: Ja. Hi. Hi. Ich finde tatsächlich, wenn man das im Rahmen hält und wenn man jetzt nicht, keine Ahnung, jeden Abend dann 5 Bier trinkt oder zum Beispiel dann halt einfach nur ein Bier trinkt, finde ich das noch voll in Ordnung. Und deswegen finde ich die Aussage ein bisschen doof so, weil es gibt ja auch andere Konsummittel, keine Ahnung. Es gibt ja mittlerweile 1000 Leute, die andere Sachen auch konsumieren und sich darauf total freuen. Deswegen finde ich ein Bier zum Beispiel oder ein Glas Wein nach dem Essen überhaupt nicht problematisch.
1: Carsten, dein Einsatz?
14: Du, ich bin der festen Überzeugung, Alkohol ist nur deshalb nicht verboten, weil man es nicht mehr verbieten kann. Der Zug ist schon längst abgefahren und wird es nie Alkohol geben und heute würde jemand auf die Idee kommen, das zu erfinden, es würde niemals legalisiert werden. Es ist viel zu gefährlich, sorgt für super viele Tode und deshalb denke ich, jeder, der das, also so eine, wie nennt man es, so eine bewusstseinsverändernde Substanz ist ja Alkohol schlussendlich, oder? Wer das jeden Abend vor allem braucht, nicht nur sich drauf freut, sondern es braucht, da muss ja noch was drunter liegen, oder?
15: Nee, ja, das sehe ich tatsächlich nicht so.
1: Ich habe einen Test gemacht, Sarah, deswegen den kann ich kurz mal einwerfen. Ich habe vor ungefähr 6 Wochen, da habe ich einer Freundin ihren Lieblingswein gebracht, was sie aber nicht wusste ist, das war der alkoholfreie. Also von ihrem Lieblingswein die alkoholfreie Version. Und die habe ich ihr auch eingeschenkt und dann haben wir gelacht zusammen, haben wir geredet und so weiter. Und irgendwann habe ich dann so gemacht, und schmeckt er dir? Ja, schmeckt mir, ist gut und so weiter. Und dann hat sie irgendwie schon 2 Gläser getrunken und dann hat sie gemeint, du, irgendwas stimmt nicht. Habe ich gemeint, wieso denn? Ich habe jetzt schon 2 Gläser getrunken, ich habe immer noch keinen Sitzen. Habe ich gemeint, nö, der ist ja auch alkoholfrei. Was? Bäh. Wie komisch. Sie hat 2 Gläser getrunken und es war wunderbar unproblematisch. Er hat ihr geschmeckt und dann plötzlich bäh. Also ja. Ich glaube, hier geht es gar nicht um den Geschmack des Weines.
14: Ja.
1: Die wollte saufen.
15: Ja, aber das ist ja von Person zu Person unterschiedlich. Also wenn ich jetzt zum Beispiel,
1: ich trinke
15: auch
1: gerne
15: noch ein Feierabend im Bier, ich hole mir dann auch gerne, keine Ahnung, ich trinke super gerne Salitos, weil mir einfach der Geschmack gefällt. Es gibt auch zum Beispiel so jetzt Heineken oder sowas, das schmeckt mir gar nicht.
1: Gut, dann lass uns abends einen Salitos ohne Alkohol trinken und ich wette mit dir, dass das gleiche Bäh plötzlich kommt. Weil man sich in dem Moment denkt so, ich wollte schon mit Schuss, ich wollte nicht ohne Schuss.
15: Nee, das glaube ich tatsächlich nicht.
1: Meinst du nicht?
15: Nee, ich glaube tatsächlich, dass das auch dieser Geschmack, diese Euphorie im Gehirn auswirkt. Und dass das nicht nur ungefähr, also klar, der Alkohol dabei spielt auch eine Rolle, aber ja, ich glaube, dass es mehr der Geschmack davon ist.
14: Der Geschmack. Ja, und glauben wir nicht, dass das gerade das Problem ist? Es bestätigt ja eigentlich genau die These.
15: Ja, aber es ist ja genauso wie, wenn, keine Ahnung, nach der Arbeit jemand eine Zigarette raucht, ist das ja auch so dieses Feierabend-Zigarette. Oder wenn ich nach dem Feierabend, wenn ich dann, manche haben ja so Rituale nach dem Feierabend, keine Ahnung, die tun dann
14: ja,
15: nicht nur eine Zigarette rauchen. Deswegen, also es ist für mich, finde ich, total unproblematisch.
14: Ich kenne aber noch keinen aus dem Freundeskreis, der von einem Auto überfahren worden ist, weil der Fahrer vorher eine Kippe geraucht hat. Aber der Bruder eines guten Freundes ist auf dem Motorrad gefahren und von einem besoffenen Autofahrer umgefahren worden. Verstorben. Vielleicht habe ich das aber auch so ein persönliches Problem mit Alkohol. Das kann natürlich auch sein. Aber du kannst dir eine Packung Kippen wegfetzen und du kannst danach noch Auto fahren.
15: Ja, das stimmt. Aber man muss ja auch dazu sagen, wenn man jetzt, keine Ahnung, wenn ich jetzt am Feierabendstand zu entscheide, 5 Bier zu trinken, dann muss ich auch mit der Entscheidung da reingehen, dass ich nirgendwo mehr hinfahre. Wenn ich nach dem Feierabend nur 1 Bier trinke, ist das ja noch voll im Maßen.
14: Ja, ich sehe das anders, aber wie gesagt, ich bin ja auch der Überzeugung, wer es nicht ohne kann, der hat vielleicht ein tiefer liegendes Problem und auch das, vor allem, also ganz schlimm finde ich das Argument mit dem Alkoholfreien, dass das nicht geht, denn jeder von uns hat den einen Freund, der muss Fleisch essen, ja, und wenn du dem was Veganes auftischst und es schmeckt ihm und er sagt, boah, das war super, was hast du gemacht, und du ihm dann sagst, es war ein veganer Burger Patty, genau, und er dann sagt, hat ihm doch nicht geschmeckt, ja, also sowas kann ich ja gar nicht leiden.
1: Nee, das mag ich auch nicht, nee. Ja. Das hab ich auch schon mal aus, lecker. Ich habe da gar nicht gesprochen davon, dass das vegan ist. Und Feedback war auch so, boah, das hat richtig gut geschmeckt. Und am Ende habe ich gesagt, das war ein Gemüsepatty.
14: Ich merke schon, Essen und Trinken von Daniel annehmen ist immer mit
1: ist gefährlich.

0: Es ist, ja, man kriegt immer was Leckeres, eher, aber man weiß nicht, was drin ist.
1: Das stimmt.
2: Ja, genau. Man.
0: So, Carsten, vielen Dank fürs Mitmachen. Dir einen schönen Abend. Mach's gut.
2: Ja, danke schön. Ciao. Auch. Ciao.
0: So, ich freue mich, dass du da bist, Sarah. Und ich bin gespannt, was du dir überlegt hast für unsere Hörer.
3: Ja, das ist eine gute Frage. Ich bin eben einfach so spontan eingesprungen.
0: Sehr gut.
3: Ich dachte, das mit dem Alkohol ist mein Thema.
0: Bitte cancelt mich, aber so beginnt der Satz und du darfst ihn zu Ende führen.
3: Bitte cancelt mich, aber länger wie 6 Monate keine Arbeit zu haben, ist für mich unausstehlich.
0: Länger als 6 Monate keinen Job zu haben?
3: Arbeit.
0: Kannst du es vielleicht erläutern, weil es kommen viele Fragen. Dann fühlen sich Leute jetzt getriggert, die vielleicht aus gesundheitlichen Gründen jetzt schon länger als 6 Monate keinen Job mehr haben. Die jetzt
3: nicht, wenn das krankheitsbedingt ist.
0: Ja.
3: Nein, um Gottes Willen, nicht, wenn das krankheitsbedingt ist, das ist was ganz anderes. Aber zum Beispiel, ich kenne ein paar Leute, ich habe auch eine Freundin, die ist jetzt schon seit über 6 Monaten arbeitslos, aber die hat gesundheitlich nichts. Die will einfach nur gerade mal ihr Leben genießen. Und das sehe ich persönlich problematisch, wenn man irgendwo auch weiterkommen muss und sich irgendwo auch was aufbauen muss.
0: Okay, also. Bitte cancelt mich, aber gesunde Menschen, die länger als 6 Monate keinen Job haben, sind faul. Oder was ist die Aussage?
3: Ja, das ist die Aussage.
0: Das ist die Aussage. Und wir suchen jemanden, oder ja, einen oder eine, die widerspricht.
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0: So, da könnten sich jetzt vielleicht ein paar getriggert fühlen, die sagen, dass sie zwar gesund sind und auch arbeiten können, aber sie finden einfach nichts. Was wäre dein Gegenargument, Sarah?
3: Es gibt immer überall irgendwas. Und wenn du einen Job machst, der dir nicht gefällt, dann tust du halt mal die Arschbacken, auf gut Deutsch gesagt, zusammenkneifen und machst dann halt mal eine kurze Zeit was, was dir auch nicht gefällt.
0: Und das wäre, was wäre das zum Beispiel?
3: Zum Beispiel bei mir war das so, ich habe 4 Jahre lang in einem Möbelhaus gearbeitet und habe dann mich entschieden, da zu kündigen, weil einfach die Konditionen mir nicht mehr gepasst haben. Und dann habe ich eine Zeit lang nichts gefunden, habe dann aber trotzdem angefangen, in der Tankstelle zu arbeiten, auch wenn das jetzt nicht mein Traumberuf war.
0: Also du bist jetzt für keinen Job eigentlich zu schade. Du würdest alles Mögliche mal machen.
3: In gewissen Rahmen, ja.
0: In gewissen Rahmen, okay. Das finde ich ist interessant. Ich habe auch schon alles Mögliche gemacht. Was war so der weirdeste Job, den du jemals ausprobiert hast?
3: Also der Job, den ich sagen würde, der am wenigsten zu mir passt, ist im Kindergarten.
0: Echt? Den fandst du nicht so schön? Hat nicht so viel Spaß gemacht? Okay.
3: Ja, also ich kann super gut mit Kindern, aber ich irgendwie 35 Kinder auf einmal, das war mir zu viel.
0: Okay. So, also wir gucken mal. Wer hat sich getriggert gefühlt und hat zum Telefon gegriffen? Da haben wir wen mit der Endziffer 16. Hallo, wer da? Woher? Ui. Hat auch schon wieder aufgelegt, hat sich nicht getraut. So, wen haben wir in der nächsten Leitung mit der Endziffer 15? Hallo?
5: Ja, hi.
0: Wir sind dran.
5: Grüß dich. Hier ist der Udo dran aus Waldmichelbach. Grüß dich.
0: Udo aus Waldmichelbach. Schön, dass du da bist. So, ja, du widersprichst der Sarah.
5: Aber mit Sicherheit.
0: So, warum? Ich wiederhole nochmal ihre Aussage für all die jetzt gerade eingeschaltet haben. Bitte cancelt mich, aber gesunde Menschen, die länger als 6 Monate keinen Job haben, sind faul. Warum sagst du, sehe ich anders?
5: Nee, ich möchte dem Thema Alkohol was sagen.
0: Ah, Udo, tut mir leid, dann passt das nicht. Das hat nicht dazugehört. Sorry. Dann müssen wir weitersuchen. Wen haben wir hier mit der 7-0?
6: Hallo.
0: Hallo, wer da, woher? Hat auch aufgelegt. Dann gehen wir zu Alexandra nach Main-Tauber-Kreis. Alexandra,
7: hi.
0: Grüß dich.
7: Hi.
0: So,
7: ja.
0: Bist du gegen die Aussage von der Sarah?
7: Ja.
0: Ja, okay, gut. Ja. Warum?
7: Ich bin tatsächlich gegen die Aussage, weil ich kenne auch einen Freundeskreis unter anderem, die sind länger nicht arbeiten, sondern genießen tatsächlich ihr Leben und das finde ich vollkommen in Ordnung.
0: Bitte, tauscht euch aus. Warum siehst du das so?
7: Also ich kenne es jetzt von meiner Cousine. Die hatte zum Beispiel sehr, sehr viel, also die hat bei einer Krankenkasse gearbeitet und die hat da auch gut verdient, in Anführungszeichen, und Arbeitszeit war fast in Ordnung, aber sie kam nicht raus so aus ihrem Leben und hat auch niemanden für sich gefunden, weil die Arbeit halt alles in Anführungszeichen verschlungen hat,

0: Und dann hat sie irgendwann den Cut gemacht, hat gespart und jetzt ist sie gerade auf Weltenbummler-Tournee.
1: Was sagt der Sarah dazu?
0: Und das ist schon, ja.
2: Ja, also so Weltreisen ist ja an sich, wenn man jetzt nicht in einem gewissen Stand im Leben ist, ist ja was Schönes, keine Frage. Aber trotzdem, finde ich, sollte man irgendwann dann wieder dazu greifen, wieder arbeiten zu gehen. Weil ich meine, man kann die Welt bereisen, aber das sollte man jetzt nicht auf Ewigkeit tun.
0: Tja, mal gucken, wie es bei ihr wird. Die war schon immer Weltenbummler.
1: Ist ja, finde ich, aber auch noch was anderes, oder? Weltenbummler und zu Hause auf der Couch zu chillen, ist ja nochmal ein Unterschied.
2: Ja.
0: Ja, also sie, ja, das stimmt schon, da gebe ich dir auch recht, weil es gibt aber auch, die sozusagen eine Selbstfindung ja brauchen und dann brauchen die ja auch einen bestimmten Abstand. Ja. Und dann kann es ja sein, dass es eben nicht mehr ins Arbeitsleben in Anführungszeichen dann geht, zum Beispiel, kenne ich auch von einer Bekannten, die hat dann angefangen zu studieren.
1: Das ist auch eine Möglichkeit. Ich mache jetzt erstmal Sabbatical und zwar bis nächste Woche. Jetzt gibt's erstmal Wochenende. Sarah und Alexandra, bleibt gerne noch kurz dran. Vielen Dank fürs Zuhören, fürs Mailschreiben, fürs Posten. Das war unser neues Spiel. Bitte cancelt mich. Ein bisschen holprig. Mal gucken, ob wir noch eine zweite Folge machen. Bis dahin, schönes Wochenende. Macht's gut. Tschüss.
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4: Ich bin Tine Klimach. Heute läuft der gesetzliche Rahmen für Trumps globale Zölle aus. Und nun hat er eine neue Grundlage für Zölle gefunden. Wegen angeblich unzureichender Maßnahmen gegen Zwangsarbeit hat die US-Regierung auf Importe von 60 Handelspartnern einen Zoll von 10 bzw. 12,5% angekündigt. Darunter fallen auch bestimmte Produkte aus der Europäischen Union. Bundeskanzler Friedrich Merz schnürt nach dem Rücktritt von Fraktionschef Jens Spahn ein großes Personalpaket. Nach Informationen der Deutschen Presseagentur sollen weitere Personalentscheidungen fallen. Gesundheitsministerin Nina Wagen soll unter anderem auf den Posten von Thorsten Frey im Kanzleramt wechseln.
5: Damit sieht es so aus, als ob der Wechsel von Kanzleramtschef Frey an die Fraktionsspitze der Union zu einem größeren Personalumbau führt. Frey soll nächste Woche zum Nachfolger von Jens Spahn gewählt werden. Dass Wagen dafür ins Kanzleramt geht, ist nicht überraschend. Sie galt zuletzt als Wunschkandidatin von Friedrich Merz, der etwa ihre Rolle bei der Gesundheitsreform immer wieder lobte. Ihre Arbeit im Ministerium übernimmt dann wohl Carsten Linnemann. Der hatte schon nach der Bundestagswahl die Chance, ins Kabinett zu wechseln, blieb da aber noch lieber Generalsekretär. Aus Berlin, Thomas Brockt.
4: Im Südwesten Europas kämpft die Feuerwehr weiter gegen Waldbrände. Ein besonders großer wütet an der französischen Atlantikküste bei Bordeaux. Dort wurden inzwischen fast 20.000 Menschen vorsorglich evakuiert, die meisten von ihnen Urlauber.
6: Der Brand ist noch immer nicht unter Kontrolle und die Feuerwehr kämpft mit einem Großaufgebot gegen ein Wiederaufflammen des Feuers an verschiedenen Stellen, hieß es von den Behörden. Immerhin habe der Brand sich aber nicht in andere Bereiche verlagert. Mit Löschflugzeugen, hunderten Feuerwehrautos und Unterstützung aus anderen Regionen Frankreichs sind die Brandbekämpfer im Einsatz. Tausende evakuierte Urlauber, darunter auch etliche Deutsche, warten unterdessen in Ausweichquartieren darauf, wie es mit ihrem Urlaub weitergeht. Klarheit gibt es noch nicht. Aus Paris, Michael Evers.
4: Die vom Irankrieg wirtschaftlich schwer getroffene Metropole Dubai bietet Anwohnern Prämien im Wert von umgerechnet 700 Euro, wenn sie Besucher in die Stadt holen. Jeder Anwohner könne Vergünstigungen erhalten, etwa bei Hotelübernachtungen, Essen im Restaurant und Tickets für Sehenswürdigkeiten, heißt es auf der Tourismuswebseite Dubais. Örtlichen Berichten zufolge gingen in den ersten 48 Stunden des Programms mehr als 10.000 Bewerbungen ein.